0: 36 Grad, auch am Donnerstag und Freitag recht sonnig. Dann wird es aber auch wieder etwas kühler bei 19 bis 31 Grad. Und noch die Zeit, gleich ist es 2.03 Uhr.
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2: Normaler Verkehr auf den bayerischen Straßen. Wir wünschen weiterhin gute Fahrt.
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2: Ihr wisst es, wir feiern ja jeden Einzelnen, der sich hier in Bayern einsetzt, für mega gute Sachen. Und wenn die auch noch mit einer schönen bayerischen Tradition verbunden sind, umso besser. Zum Beispiel das Blasmusikfestival in Kulmbach in Oberfranken. Zwei Jungs stecken dahinter, das sind Nikolas Roth und Marcel Ott. Und die haben dieses Festival auf die Beine gestellt.
3: Die Idee ist entstanden auf einem Blasmusikfestival, was unser Partnerfestival ist in Tirol in Österreich. Und da ist die Idee entstanden, Mensch, warum machen wir das bei uns in Franken nicht?
4: Dann haben wir einfach angefangen und dann haben sich Stunden an Stunden angesammelt. Wir haben aber nie darauf geachtet, wie viel war es. Es hat ja Spaß gemacht. Wir haben gesagt, wir wollen das machen, wir wollen das umsetzen und da guckt man dann nicht auf die Zeit.
2: Bin mir jetzt gar nicht ganz sicher, ob ihr den Nikolas auch gehört habt. Ich habe beide auf dem Ohr gehabt. Auf jeden Fall haben sie erzählt, dass sie gesagt haben, Spaß muss mit dabei sein. Und das besonders Tolle ist ja an der Geschichte, mit den Einnahmen vom Festival wollen sie Musikvereine unterstützen, vor allem die Jugendarbeit in diesen Musikvereinen.
3: Mein Kollege, der Nikolas und ich, sind dann mehr oder weniger die Entscheider, ob ein Vereinsheim saniert werden kann, wir das bezuschussen oder ob für Jugendliche Instrumente angeschafft werden oder sozial schwachen Förderung betrieben wird.
2: Na, super wichtig, weil ich meine, nur mal so ein Jahr Jugendarbeit kostet eine fünfstellige Summe locker. Instrumente sind auch richtig teuer.

0: Und hey, das muss ich euch nicht sagen, Blasmusik boomt in Bayern. Ja, wenn wir mal schauen, die Brasswiesen zum Beispiel in Eching Ende Juli, das größte Brass- und Blasmusikfestival Deutschlands beim Castle Brass in Kulmbach, werden auch bis zu 3000 Leute im September erwartet. Und von daher, sehr geile Nummer, dass sich Leute wie Nicolas und Marcel da so reinhauen, reinhängen für Tradition, für Musik und eben für richtig viel Spaß.
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2: Bei André. 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
1: Normaler Verkehr auf den bayerischen Straßen. Wir wünschen weiterhin gute Fahrt.
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1: Martin Garrix und Ed Sheeran. Repeated.

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1: Eigentlich wollte der Münchner Sechs Sportler werden, trotz seiner musikalischen Familie.
2: Ja, mein Vater ist ein sehr musikalischer Mensch, also spielt von Klavier, Klarinette, Saxophon, relativ viele Instrumente. Mein Bruder hat dann mit Klavier irgendwie angefangen und ich weiß auch nicht, wie so bei mir so richtig der Funken damals nicht übergesprungen ist. Ich war eher so das Kind, was lieber zum Fußballtraining gegangen ist, zum Tennistraining, zum Skifahren.
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0: Sechs schaut sich Konzertvideos seiner Lieblingsbands an und weiß, eines Tages wird auch er auf der Bühne vor Publikum spielen. Er bekommt eine Gitarre geschenkt und bringt sich das Spielen selbst bei, ganz ohne Noten. Doch bis zum ersten Gig vergehen noch ein paar Jahre mit einem Wirtschaftsstudium und einem Job bei einer Consulting-Firma. Die Musik bleibt sein Lieblingshobby. Bis Zack an einem Wettbewerb teilnimmt und ins Finale kommt.
1: Ich hatte da natürlich absolut gar keine Erwartungen. Also es war wirklich, wirklich zum Scherz. Und als ich dann gesehen hatte, dass nach, weiß ich nicht, ein paar Wochen so 20.000 Streams, was heutzutage natürlich jetzt vielleicht dem einen oder anderen vielleicht wenig erscheint, aber damit hätte ich überhaupt nicht gerechnet. Und als dann die ersten Auftritte losgingen, war wirklich so das Gefühl, okay, hinter diesen Zahlen stehen wirklich echte Menschen. Und das war wahnsinnig schön.
0: Zack kündigt seinen Job und stürzt sich ins Abenteuer Musik mit stimmungsvollem Gitarrenpop und seiner angenehm dunklen Stimme.
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0: Jetzt steht seine neue EP an, mit einem Sound, der etwas roher und kantiger klingt und mit Tiefgang, wie in seiner ersten Single Shadows.
1: In Shadows geht es um das Gefühl, am liebsten vor all seinen Ängsten und Unsicherheiten irgendwie wegzurennen. Auch wenn man am Ende bemerkt, dass das alles nicht ganz so einfach ist. Und ja, das ist eine kleine Hommage an dieses Gefühl.
0: Zack, ein spannender Singer-Songwriter, vorgestellt von Dagmar Golle.
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1: Zack aus München. Shadows.
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1: Um 3 Uhr mit Marc Geißler. Angesichts der anhaltenden Hitze und Dürre in Deutschland fordern die Grünen einen Krisengipfel im Kanzleramt. Fraktionschefin Dröge sagte, Kanzler Merz müsse eine Krise dieses Ausmaßes zur Chefsache machen. Aus der Nachrichtenredaktion Lisa Kupper.
2: Dröge sagte der Nachrichtenagentur AFP, nötig sei unter anderem ein Abkühl-Sofortprogramm für Krankenhäuser und Pflegeeinrichtungen, um alte und kranke Menschen zu schützen. Auch der Deutsche Städtetag sieht Bund und Länder in der Pflicht. Sie sollten den kommunalen Klimaschutz dauerhaft mitbezahlen, sagte Hauptgeschäftsführer Schuchardt dem Redaktionsnetzwerk Deutschland. Der Staatssekretär im Umweltministerium Flassbart von der SPD hatte zuvor schon einen bundesweiten Hitzeschutzplan für den kommenden Sommer gefordert.
1: Und auch in Südeuropa sorgen die heißen Temperaturen für besondere Maßnahmen. Italien hat für alle 27 Großstädte des Landes die höchste Hitzewarnstufe ausgerufen. Laut Gesundheitsministerium in Rom sind die hohen Temperaturen ein großes Gesundheitsrisiko, nicht nur für alte und kranke Menschen. In der Landwirtschaft und im Bauwesen dürfen Außenarbeiten während der heißesten Stunden des Tages nicht ausgeführt werden. Und auch nachts gibt es kaum Abkühlung. Die Temperaturen fallen kaum unter 25 Grad bei hoher Luftfeuchtigkeit. Die Hacker, die im Fürstentum Liechtenstein zehntausende Datensätze gestohlen haben, waren laut Regierung mehrere Stunden im System. Nach Angaben der Behörden wurden die Informationen nach und nach heruntergeladen, nicht der gesamte Datenbestand auf einmal. Angreifer hatten vergangene Woche etwa 31.000 Datensätze aus einem staatlichen Verzeichnis heruntergeladen, das ursprünglich der Geldwäschebekämpfung und dem Kampf gegen Terrorismusfinanzierung dienen sollte. Bislang ist noch nicht klar, wer für den Angriff verantwortlich ist. Für 7 Beluga-Wale aus Kanada gibt es jetzt Hoffnung. Die Tiere haben einen umstrittenen Tierpark verlassen und bekommen jetzt ein neues Zuhause in den USA. Zuvor hatte der Park Marineland wegen finanzieller Probleme Alarm geschlagen und sogar davor gewarnt, die Wale möglicherweise einschläfern zu müssen. Insgesamt sollen rund 30 Belugas aus dem Park gerettet werden. Die Wale können bis zu 5 Meter lang und etwa 1500 Kilogramm schwer werden. Der Umzug über mehrere hundert Kilometer in verschiedene Teile der USA soll ihnen jetzt eine sichere Zukunft ermöglichen. Das Wetter für Deutschland. Auch in der zweiten Nachthälfte ziehen von Südwest nach Nordost noch einzelne Schauer und Gewitter durch. Die Temperaturen gehen runter auf bis zu 16 Grad. Heute tagsüber mal längere Zeit Sonne, später dann noch dichtere Wolken. Vor allem im Osten sowie im Süden sind dann auch mal Schauer und Gewitter dabei bei 23 bis 36 Grad. Und doch morgen wird es recht sonnig, insgesamt aber auch etwas kühler bei 19 bis 31 Grad. Die Zeit, es ist gleich 3.03 Uhr.
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3: Normaler Verkehr auf den bayerischen Straßen. Wir wünschen weiterhin gute Fahrt.
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2: Preisfrage. Wer ist dieser gerade mal 12-jährige Typ, der so fantastisch Klavier spielt? Okay, wir machen es ein bisschen einfacher. Dieser Klassikvirtuose ist derselbe, den ihr von diesem Song kennt. Look at me now, die erste Single des Münchners Levent Geiger. Damals war er 18. Wie passt das jetzt alles zusammen? Mozart und coole Popmusik? Fangen wir von vorn an. Schon als Kind ist Levent mit seinen Eltern viel in der Welt rumgekommen. Aufgewachsen ist er zum Teil in Sao Paulo und in Chicago. Dort, so hat Levent Fernsehmoderator Markus Kafka verraten, bekam er mit 5 Jahren Schlagzeugunterricht.
3: Hatte ich da einen richtig schönen Ami-Schlagzeuglehrer, habe ich auch mit meinem Dad viel Musik gemacht. Der spielt zum Beispiel Klavier. Und also wirklich auch sehr, sehr gut, muss man an der Stelle mal sagen, auch Klavier. Und mit ihm habe ich viel gejammt. Und dann haben wir so, ich am Schlagzeug, er am Klavier. Und das hat mich halt, glaube ich, auch nochmal irgendwie motiviert, noch mehr Musik zu machen. Und dann irgendwann dachte ich vielleicht, okay, ich habe doch auf den Dad hochgeschaut und wollte dann auch Klavier anfangen. Und dann kamen halt so ein paar Instrumente einfach nach und nach. Und dann kam es quasi irgendwann zu Songs schreiben und da bin ich jetzt hier sozusagen.
2: Klassik und Pop. In seiner Jugend mag sich Levent Geiger noch nicht so recht entscheiden. Schon mit 11 gewinnt er seinen ersten Preis bei Jugend musiziert, dem berühmten Musikwettbewerb für Kinder und Jugendliche. Und das nicht zuletzt dank seiner großartigen Klavierlehrerin.
3: Bin ich mit dem Ziel zu der Lehrerin hin und habe gesagt, okay, kriegst du es hin, dass ich den ersten Platz volle Punktzahl bekomme, nur dann will ich bei dir Unterricht haben. Die war so ein bisschen so okay. Und ich habe gesagt, ich bin motiviert, ich würde quasi üben dafür. Und sie meint dann irgendwann, ja, okay, es kriegt sie hin. Und das ist dann am Ende auch passiert.
2: Mit Klavierkonzerten tourte Levent Geiger durch viele Länder. Parallel fing er an Songwriting-Wettbewerben teilzunehmen. Und bei einem dieser Events stand Levent mit Nico Santos auf der Bühne. Der prophezeite ihm eine steile Karriere. Und er hatte recht. 2022 spielt Levent Geiger vor riesigem Publikum als Support für die Backstreet Boys. Im Jahr darauf erscheint sein erster Radiohit, Too Dumb.

0: Zu seinen großen Idolen zählen Justin Bieber, Gracie Abrams, Bruno Mars und...
1: Einer meiner größten Vorbilder ist Charlie Puth. Der macht so viel halt auch produktionsmäßig und Songschreiben, alles halt selber. Und das ist halt so ein bisschen das, was mich auch extrem motiviert, auch das selbst zu machen. Und deswegen finde ich den sehr, sehr cool.
0: Ziemlich cool ist auch Levins neue Single At The Party. Darauf singt er, wie wichtig es ist, für jemanden da zu sein, selbst in Momenten, in denen alles aus dem Ruder läuft. Levent Geiger, vorgestellt von Dagmar Golle.
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1: 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At the Party.
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1: Normaler Verkehr auf den bayerischen Straßen. Wir wünschen weiterhin gute Fahrt.
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1: Olivia Dean, So Easy.

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2: Um 4 Uhr mit Marc Geißler. Die anhaltende Hitze und Dürre in Deutschland beschäftigen jetzt auch die Politik. Die Grünen fordern deshalb einen Krisengipfel im Kanzleramt. Fraktionschefin Dröge sagte, Kanzler Merz ignoriere die Folgen der Klimakrise komplett und das sei fahrlässig. Ihre Parteikollegin Lang warf der Regierung einen Kampf gegen den Klimaschutz vor. Selbst die Hitzetage in diesem Jahr reichten bei Merz nicht zu einem Umdenken aus. Bundesverkehrsminister Bilger hat für morgen eine Fachkonferenz zu den historisch niedrigen Wasserständen einberufen. Wer daran teilnehmen wird, ist aber noch unklar. Die niedrigen Pegelstände, wie zum Beispiel gerade im Rhein, könnten laut dem Institut der Deutschen Wirtschaft Benzin und Diesel in Deutschland weiter verteuern. Denn große Frachtschiffe können den Rhein wegen des niedrigen Wasserstandes gerade nur eingeschränkt nutzen. Dadurch erreichen weniger Tankerladungen mit Treibstoff bestimmte Regionen, erklärt Ökonom Schäfer vom IW im Spiegel. Dadurch könnten die Vorräte schneller knapp werden. Händler müssten dann kurzfristig auf andere Transportwege ausweichen und die sind meist teurer. Diese zusätzlichen Kosten könnten sich schließlich dann an den Tankstellen bemerkbar machen. Nach Angaben von Sicherheitsbehörden hat Russland seine Falschinformationskampagnen in Deutschland jetzt verstärkt. Ziel sei demnach, etablierte Parteien vor den Landtagswahlen ins schlechte Licht zu rücken und die Gesellschaft zu spalten. Die Vorwürfe reichen bis hin zu sexueller Belästigung und Missbrauch. Über Logos wird der Eindruck erweckt, sie kämen beispielsweise von der BBC oder der ARD. Zudem treibe Russland ein Projekt voran, um das Internetlexikon Wikipedia zu kopieren und mit Falschinformationen zu füllen. Die Berichte über neue Sicherheitsrisiken durch künstliche Intelligenz reißen nicht ab. Britische Sicherheitsforscher haben ein KI-Modell in einem Test jetzt dabei beobachtet, wie es eigenständig versuchte, eine Schwachstelle in öffentlich zugänglicher Software einzubauen. Aus der Nachrichtenredaktion Jost Schmidt.
3: Die Forscher hatten der KI für den Test Zugang zum Internet gegeben. Dabei sollte sie Werkzeuge aus dem Netz nutzen, um eine Aufgabe zu lösen. Das Modell ging aber deutlich weiter als erwartet und zeigte Fähigkeiten, mit denen die Forscher nicht gerechnet hatten. Zum Beispiel erstellte die KI falsche Identitäten und versuchte, Menschen mit Phishing-Mails zu täuschen. Die Forscher warnen jetzt, dass solche Möglichkeiten bei echten Cyberangriffen missbraucht werden könnten.
2: Das Wetter für Deutschland. Heute scheint tagsüber wieder längere Zeit die Sonne. Später zeigen sich auch mal dichtere Wolken. Vor allem im Osten sowie im Süden gibt es dann stellenweise Schauer und Gewitter, örtlich dann auch mit Unwettern. Die Höchstwerte zwischen 23 und 36 Grad. Und auch am Donnerstag und am Freitag bleibt es insgesamt recht sonnig. Und dann wird es insgesamt auch etwas kühler bei 18 bis 31 Grad. Und noch die Zeit. Gleich ist es 4.03 Uhr.
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4: Normaler Verkehr auf den bayerischen Straßen. Wir wünschen weiterhin gute Fahrt.
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2: Und es ist schon ein bisschen eine spooky Geschichte. Kinder sind unterwegs in Johannesberg im Landkreis Aschaffenburg, spielen draußen und finden im Wald verbuddelt ein Einmachglas. Und in diesem Einmachglas 60 Goldschmuckstücke. Das Ganze ist schon ein paar Wochen her, vielleicht habt ihr es mitbekommen, aber mittlerweile gibt es jetzt immer mehr Einzelheiten über diesen Schmuck. Die große Frage ist nämlich nach wie vor, woher kommen die ganzen Ringe und die Goldkettchen? Polizeisprecher Philipp Hümmer vom Polizeipräsidium Unterfranken sagt,
3: da ermitteln wir aktuell wirklich in alle Richtungen. Wir gucken natürlich, kann es aus einem Einbruch stammen, kann es aus einem Diebstahl von einem Juwelier stammen, kann es irgendwie aus den Krankenhäusern von einem Friedhof irgendwie stammen. Das sind alles Fragen, die wir uns jetzt gerade stellen. Die Ringe sind von den Daten, die draufstehen, von den Hochzeitsdaten relativ alt. Was uns wirklich jetzt helfen kann, sind natürlich einfach Hinweise von Zeugen. Wir haben 30 Hinweise jetzt schon bekommen, wo aber nichts wirklich dabei war, was uns jetzt weitergebracht hat. Aber nur über diese Hochzeitsdaten und möglicherweise Angehörige, die noch leben, erhoffen uns halt einfach Hinweise, wo wir dann einfach die Puzzlestücke zusammensetzen können und das Ganze irgendwie aufklären können.
2: Spannend wird vor allen Dingen, wenn man sich mal anschaut, was da noch so für Ringe mit dabei sind. Wir haben also auch noch so Siegelringe. Es gibt Ringe von Studentenverbindungen oder auch Ringe von Freimaurern, die unter den Ringen sind. Das sind ja schon mal wichtige Infos.
3: Ja, es spricht zumindest schon mal dafür, dadurch, dass diese Freimaurerringe dabei waren oder auch einfach die angesprochenen Daten von den Hochzeitstagen relativ lang zurückliegen, spricht schon eher dafür, dass es jetzt nicht aus einem aktuellen Einbruch stammt, sondern wirklich vielleicht eher von einem Friedhof oder aus irgendwelchen Krankenhäusern. Aber man kann natürlich auch einen Einbruch oder irgendwas zum Beispiel bei einem Goldankäufer nicht ausschließen, dass Angehörige, die das Ganze geerbt haben, vielleicht an einen Goldankauf verkauft haben und dort dann eben das Ganze entwendet worden ist. Und das heißt ja auch nicht, dass diese Tat irgendwo jetzt direkt am Untermain passiert ist. Es kann natürlich auch weiter weg gewesen sein. Definitiv kein alltäglicher Fall.
2: Aber auf jeden Fall ein sehr spannender Fall. Schaut euch die Ringe doch gerne mal an. Ihr findet sie auf der Seite polizei.bayern.de. Und wenn ihr hier in die Suche aufgefundene Eheringe eingibt, könnt ihr euch die Ringe genau anschauen. Vielleicht könnt ihr mithelfen und diesen etwas skurrilen Goldringfall mithelfen zu lösen.
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1: Normaler Verkehr auf den bayerischen Straßen. Wir wünschen weiterhin gute Fahrt.
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2: Wenn die Münchnerin Delua loslegt, merkt man sofort, sie hat den Flow und sie hat etwas zu sagen.
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0: In dem Song Good News wünscht sich Delua gute Nachrichten inmitten von Kriegen und Katastrophen. Sie fragt, wo ist die Liebe, wo die Einigkeit? Du und ich, wir können Dinge verändern. Lass uns gute News produzieren. Conscious Pop nennt Delua ihre Musik. Ein Sound, zu dem man tanzen kann, der aber auch zum Nachdenken anregen soll. Über Themen, mit denen die studierte Psychologin in ihrer Praxis fast täglich konfrontiert wird. Musik war übrigens schon immer Teil ihres Lebens.
1: Ich habe mit 4 Jahren, glaube ich, meinen ersten Kassettenrekorder bekommen, wo ich mich so selbst aufnehmen konnte. Da habe ich dann schon Songs recorded. Und mit 6 habe ich Klavierunterricht bekommen. Bei uns zu Hause lief immer Musik. Mein Papa hat so laut Musik gehört, dass öfters mal die Polizei kam und gesagt, er müsste mal seine Anlage leiser machen. Also Musik war immer schon da.

0: Nachdem sie früher in verschiedenen Bands gesungen hat, geht die Münchnerin Delua seit 2023 solo auf die Bühne. Mit Elektropop und einer starken Stimme, die mühelos zwischen Singen und Sprechgesang wechselt. Mit Songs, die gesellschaftliche Probleme aufgreifen und den Dschungel der Emotionen. Dazu gehört auch das Erwachsenwerden auf ihrer neuen Single I'm Still Figuring Out Adulthood.
1: Inhaltlich geht es um diesen inneren Widerspruch. Auf dem Papier bin ich eigentlich total erwachsen, übernehme Verantwortung, habe mein Leben irgendwie im Griff und gleichzeitig gibt es einfach immer wieder die Momente, in denen ich mich komplett überfordert fühle. Von Alltagssachen, von Erwartungen, Termine jonglieren, funktionieren, für alle da sein und dann denke ich mir manchmal einfach nur so, wie zur Hölle soll denn das gehen und wie machen alle anderen das?
0: Delua verpackt all diese Fragen in einen Sound, zu dem man richtig Party feiern kann. Delua, ein Musiktipp von Dagmar Golle.
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1: Delua aus München. I'm still figuring out adulthood.
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2: Heute ist Mittwoch und hier ist Holger August.
3: Nächster Alarm, KI verschickt selbstständig Phishing-Mails und SpaceX-Rakete schlägt auf dem Mond ein.
2: Das sind die Top-Themen des verplanten Tages.
3: Guten Morgen. Manche sehen in KI eine Art Frankensteins Monster. Herr Frankenstein hatte ja auch irgendwann die Kontrolle über das von ihm erschaffene Wesen verloren. Dazu passt, was britische Sicherheitsforscher entdeckt haben. Eine KI hat sich praktisch in Eigeninitiative in öffentlich zugängliche Software gehackt und selbst Phishing-Mails verschickt. Georg Wolf.
4: Als der Versuch aufflog, stellte die KI es als Versehen dar. Die britischen KI-Sicherheitsforscher wurden laut eigener Aussage überrascht. Sie hatten nicht vorhergesehen, dass die KI den Internetzugang für Aktivitäten gegen Menschen nutzen würde. Anthropic verweist darauf, dass dem Modell im Test keine Einschränkungen vorgegeben worden seien.
3: Im Kreis Berchtesgadener Land ist am Abend ein Waldbrand ausgebrochen. Zunächst war Rauch am Kranzbergkogel entdeckt worden. Die Feuerwehr schickte eine Drohne los, die einen Brand bestätigte. Die Feuerwehr bekam Hilfe von einem Polizeihubschrauber. Heute sollen dort mehrere Löschhubschrauber zum Einsatz kommen. Zum Hitzesommer gehören nicht nur Waldbrände, sondern auch Gewitter. Die hat es vielerorts wieder gegeben. In Harburg im Kreis Donau-Ries ist ein Blitz eingeschlagen. Jetzt funktionieren die Schranken an zwei Bahnübergängen nicht mehr. Sie sind geschlossen. Das Problem, die beiden Straßen sind die einzigen, die den Westen und den Osten des Ortes verbinden. Harburg ist nun also zweigeteilt, bis der Schaden behoben ist. Wissenschaftler und Weltraumfans schauen heute zum Mond, denn da könnte um 8:55 am Morgen ein Teil einer SpaceX-Rakete aufschlagen. Es handelt sich um die sogenannte Oberstufe, die Fracht ins All bringt und da eigentlich auch immer zurückbleibt. René Bucken.
5: Diese Stufe stammt von einer Falcon 9, gestartet im Januar 2025 mit zwei unbemannten Fahrzeugen an Bord, die auf dem Mond landen sollten. Sie trieb 1,5 Jahre zwischen Erde und Mond, bis Sonnenaktivität und Schwerkraft sie auf Kollisionskurs brachten. So erklärte SpaceX. Rund 4 Tonnen schwer, 12 Meter lang, 8.700 Kilometer pro Stunde schnell. Der Aufprall dürfte einen Krater von 20 bis 30 Metern Durchmesser reißen, von der Erde aus kaum zu sehen.
3: FIFA-Boss Infantino sind seine Investorenpläne für Fußball-Großereignisse ja mächtig um die Ohren geflogen. Nun ruft der wichtige Mitarbeiter des Weltfußballverbands heute zu einer Krisensitzung in Marokko zusammen. Was er da besprechen will, weiß man nicht. Mehrere europäische Verbände hatten zuletzt angekündigt, ihn nächstes Jahr nicht mehr wählen zu wollen.
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2: Man denkt ja so, wenigstens früh ein bisschen Abkühlung. Ey, es ist so warm draußen. 30 bis 37 Grad bekommen wir heute auch nochmal. Also heute nochmal, ja, wenn möglich, sich wahrscheinlich irgendwo drin aufhalten oder irgendwo in Wassernähe. Wobei, das ist irgendwie in den Schwimmbädern, vielleicht ging es euch auch die letzten Tage so auch nicht so wirklich Abkühlung. Also auch heute nochmal super warm, viel Sonne mit dabei. Aber es kommen schon die ersten Quellwolken am Nachmittag auf. In Ober- und in Niederbayern, in Schwaben. Da kann es kräftige Gewitter geben. Ich bin irgendwie noch nicht ganz wach.
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2: Da haben wir eine Meldung von der A99 Westumfahrung München Richtung Lindau. Da ist der Tunnel Aubing momentan gesperrt. Hier wurde die Höhenkontrolle ausgelöst.
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2: Die Quollwelken. Also ich muss jetzt in meinem Hirn erstmal alles ganz kurz sortieren. Ich hoffe, ihr seid schon ein bisschen fitter. Ich freue mich auf jeden Fall sehr, dass ihr hier mit am Start seid. Gleich habe ich Handtricks für euch mit dabei. Aber vorher Stromae mit Papa Ute hier in Bayern 3. Morgen!

0: Also Soundtracks mit Golden hier bei uns im Bayern 3. Alle Hits von heute bekommt ihr hier bei uns. Und jetzt lasst uns mal eben ganz kurz auf die Straßen gucken. Vorsicht auf der A3 Nürnberg Richtung Würzburg zwischen Höchstadt Ost und Pommersfelden. Hier liegt ein LKW-Reifen auf der Fahrbahn rum. 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

Alejandro, Lady Gaga hier bei uns am Bahn 3 um 18 Minuten nach 5. Wunderschönen guten Morgen. Ey, bei den Temperaturen, ich höre gerade von allen, dass sie ins Kino gehen. Das wusste ich. Kino hat wahrscheinlich gerade wieder einen totalen Boom bei den Temperaturen. In Kolumbien, da wurde der aktuelle Spider-Man-Film geguckt und da saßen auch einige Leute im Kino und da musste der Kinosaal ganz plötzlich evakuiert werden. Denkt man sofort, oh Gott, warum hier Stromausfall, Feueralarm? Nein, es gab einen fauligen Geruch und man ist davon ausgegangen, dass vielleicht irgendwo Gase austreten, deswegen mussten alle sofort aus diesem Kinosaal raus. Aber es gab dann relativ schnell die Entwarnung, nee, kein Gas. Es muss wohl offenbar einer der Zuschauer einfach nur einen sehr extremen Furz gelassen haben. Ist geil, oder? Wenn du der Typ bist, der irgendwann sagen kann, ja, wegen mir. Haben sie den ganzen Kinosaal evakuiert.

Tate McRae hier bei uns im Bayern 3. Wunderschönen guten Morgen und wir starten rein zusammen in diesem Mittwoch. Jetzt bin ich auch langsam sortiert, weiß ich, welcher Wochentag ist. Der Kid Laroi mit Without You hier bei uns im Bayern 3 um 5:24 Uhr.

0: Das ist Crow mit Traum hier bei uns in Bayern 3.
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0: Es ist Mittwoch und hier sind die Top-Themen.
2: Trockenheit, wenn der Bergbach nicht mehr rauscht und was das Stadtarchiv Nördlingen besonders macht.
0: Um 5.30 Uhr hier ist Holger August.
2: Guten Morgen.
3: Das hätte ich selber so nicht geglaubt, dass wir im Oberallgäu trocken gefallene Gebirgsbäche haben, die noch nie trocken waren, die weg sind. Die Fische werden so schnell nicht zurückkommen,
2: sagt Stefan Zott. Er ist beim Fischereiverband Schwaben. Kieswüsten statt munter vor sich hin plätschernden Gebirgsflüssen und Bächen. Mit dramatischen Folgen für die Fische, die möglichst abgefischt und umgesetzt werden. Das Helmholtz-Zentrum für Umweltforschung spricht von einer extremen Dürre, die auch an Rhein und Donau sichtbar und messbar ist. Manche Pegel melden historische Tiefstände. Und auch der Dürremonitor des Zentrums attestiert vor allem dem Süden Deutschlands tiefrote Karten, die auf immer weniger Wasser selbst in tiefen Bodenschichten verweisen. Eine KI erschafft für sich Fake-Identitäten, verschickt selbstständig Phishing-Mails und versucht, sich so in eine Software zu hacken. Mit den Mails hat sie sich also auch gegen Menschen gewandt. Und das hat britische Sicherheitsforscher überrascht, die KI bei ihrem Treiben ertappt hatten. KI-Entwickler Anthropic sagt, der KI seien keine Einschränkungen bei dem Test auferlegt worden, also nicht verboten worden, das Internet zu nutzen. Die Bundesregierung bereitet für den Fall einer Wehrpflicht auch einen neuen Zivildienst vor. Das Familienministerium stand dazu bereits im Austausch mit Verbänden. Da haben wir gestern früh drüber berichtet. Erste formulieren nun schon Forderungen. Der Arbeiter-Samariter-Bund sagte den Funke-Zeitungen, ein Zivildienst müsse mindestens 9, besser 12 Monate dauern, damit junge Menschen die Chance hätten, etwas zu lernen. DRK-Präsident Gröhe verwies gegenüber dem Redaktionsnetzwerk Deutschland auf eine Vorbereitungszeit und auch die Finanzierung. Nach Schwaben, das Stadtarchiv Nördlingen erhält eine besondere Würdigung, das internationale Schutzzeichen der Haager Konvention. Das bedeutet Schutz von Kulturgütern bei bewaffneten Konflikten. Oberbürgermeister Wittner unterzeichnet heute die Verleihungsurkunde. Till Antoni Wiesbeck im BR-Studio Donauwörth.
4: Tausende Zeichnungen und Aquarelle von Nördlinger Künstlern wie Albrecht Adam, knapp 100.000 Akten, Amtsbücher und Urkunden. Sie alle sind ab jetzt auch bei bewaffneten Konflikten nach internationalem Völkerrecht geschützt. 135 Staaten haben die Haager Konvention unterzeichnet. Sie alle verpflichten sich dazu, das Nördlinger Stadtarchiv auch in bewaffneten Konflikten zu respektieren, es also etwa nicht zu plündern oder zu zerstören. Die Stadt freut sich über die Kennzeichnung. Mit ihr wird die herausragende kulturhistorische Bedeutung der Überlieferung im Stadtarchiv auch auf internationaler Ebene anerkannt, heißt es in einer Mitteilung.
2: 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Mal gucken, wie voll mein Akku ist, sagt unser Freiwasserschwimmstar Florian Wellbrock, nachdem er gestern bei der EM in Paris über 10 Kilometer Gold gewonnen hat. Bisschen Kaffee und Kuchen wollte er sich am Nachmittag gönnen. Heute geht's für ihn weiter über die 5 Kilometer im freien Wasser der Seine.
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0: Da sagen sogar vielleicht bei den Temperaturen die Hartgesottenen, boah, da ist mir Kuscheln ein bisschen zu warm. Wahrscheinlich oft Diskussion, jetzt komm ein bisschen kuscheln, es ist viel zu heiß. Ja, auch in der Nacht, wenn man aufwacht, denkt man sich, boah, irgendwie fast gar keine Abkühlung da. Auch heute nochmal ein super heißer Tag mit 30 bis 37 Grad. Es sind ein paar Wolken unterwegs, besonders in Ober- und in Niederbayern und in Schwaben. Da kann es dann auch mal kräftige Schauer und Gewitter geben im Laufe des Tages.
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0: Und da sieht alles sehr entspannt aus. Ihr habt freie Fahrt. Ich wünsche euch eine gute Fahrt.
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0: Hello, hello, hello. Wunderschönen guten Morgen.

Imagine Dragons mit Thunder hier bei uns im Bayern 3 um 5.39 Uhr. Jetzt gerade wieder Urlaubszeit und vielleicht kommen die einen oder anderen wieder zurück und sagen, guck mal, zeigen die Hand und sie haben vielleicht einen Antrag bekommen. Urlaub ist ja so ein Ding. Wo macht man einen Antrag? Viele machen es im Urlaub und auch ganz viele Stars haben

einen Urlaub bekommen, wie Miley Cyrus zum Beispiel, hat sie jetzt vor kurzem in einem Interview erzählt, ist ja mit Musiker Max Morando seit 5 Jahren zusammen und in Japan hat er ihr dann einen Antrag gemacht, hat allerdings, Achtung, bis zum letzten Tag gewartet, bis er dann quasi auf die Knie gegangen ist und ich dachte mir nur, oh Gott, wie unentspannt, oder? Dann war bis er den ganzen Urlaub unterwegs und denkst du so, oh, ich mach's mal, ich mach's heute, nein, morgen, bis zum letzten Tag. Auf der anderen Seite, wenn sie halt am Anfang dann schon gleich Nein sagt, dann ist der ganze Urlaub versaut. Vielleicht auch besser so. In dem Fall ist alles gut ausgegangen und hier ist sie jetzt bei uns in Bayern 3. Miley Cyrus mit End of the World.

Der Mann, der jetzt vor kurzem ein Knöllchen bekommen hat, weil er keine aktuelle Versicherung für sein Auto hat. Ed Sheeran hier bei uns im Bahn 3 mit Celestial. Und soll vielleicht noch ein, zwei Konzerte dann spielen, dann könnte das auch wieder drin sein. Wir hören jetzt Britney Spears und ich musste gerade total dran denken, wie ich damals, einen Tag vorher, aus dem Schullandheim raus durfte, um hier das Konzert von Britney Spears zu sehen. Damals mit meiner Cousine in so einem kurzen roten Glitzeroberteil. Standen da, waren total aufgeregt. Und dann waren wir so ein bisschen enttäuscht, weil Britney Spears nur Playback gesungen hat. Aber wir haben sie damals trotzdem geliebt. Hier ist sie, immer noch geil bei uns im Bayern 3. Britney Spears.

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1: Teddy Swims, Mr. Know-It-All.

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2: Jean-Paul, Rihanna, Joe und den Song haben wir auch gleich mit dabei. Apatze, Rosé und Bruno Mars, alle Hits von heute und die immer noch geil jetzt gleich hier. Aber jetzt erstmal alles, was heute wichtig ist.
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2: Es ist Mittwoch und hier sind die Top-Themen.
3: Experten alarmiert, KI verschickt Phishing-Mails und Asienreise Teenie-Power beim FC Bayern.
2: Um gleich ganz genau 6 Uhr, hier ist Holger August.
3: Guten Morgen. Was KI schon alles kann, das wissen manchmal nicht mal mehr die Entwickler oder die Experten, die sich mit KI-Sicherheit befassen. Britische Forscher haben nun eine KI dabei erwischt, wie sie sich in eine Software gehackt hat. Georg Wolf.
4: Das KI-Modell der Firma Anthropic legte sich in dem Test eine falsche Identität auf der Softwareplattform GitHub an. Laut den Forschern versuchte es dann, Programmcode mit einer absichtlichen Schwachstelle unterzubringen und die zuständigen Betreuer mit Phishing-Mails zu täuschen. Als der Versuch aufflog, stellte die KI es als Versehen dar. Die britischen KI-Sicherheitsforscher wurden laut eigener Aussage überrascht. Sie hatten nicht vorhergesehen, dass die KI den Internetzugang für Aktivitäten gegen Menschen nutzen würde.
3: Der Hitzesommer und seine Folgen. Zum einen die Trockenheit. Der Dürremonitor zeigt in vielen Regionen im Süden tiefrote Gebiete. Da mangelt es sogar in der Tiefe an Wasser. Donau und Rhein melden seit Tagen sich stets unterbietende Pegeltiefstände. Dann gibt es immer wieder Waldbrände. Seit dem Abend wird einer am Kranzbergkogel im Kreis Berchtesgadener Land bekämpft. Und ab und zu gewittert es heftig. In Harburg in Nordschwaben ist eine Bahnschranke nach einem Blitzschlag ausgefallen und zu, was den Ort nun praktisch zweiteilt. Nach der Sondersitzung des Innenausschusses des Bundestags zum Anschlag auf den Berliner CSD gibt es Forderungen aus der Opposition. Die Regierung müsse die Kommunikation zwischen den Behörden offenlegen. Von den Grünen heißt es, es gebe viele offene Fragen. Innenminister Dobrindt habe bislang keine Chronologie der Ereignisse vorgelegt. Der mutmaßliche Täter war als Gefährder eingestuft, befand sich aber vor der Tat auf freiem Fuß. 5000 Kilometer mit dem Rennrad und mit kleinstem Gepäck von Norwegen nach Griechenland radeln und das in einer bestimmten Zeit. Das macht der Kitzinger Thilo Kutzer gerade beim Transcontinental Race Cycling. Mehr als 3800 Kilometer hat er schon geschafft. Norbert Steiche im BR-Studio Main-Rhön.
5: Im Augenblick liegt der 61-Jährige auf dem 182. Platz und er bewegt sich im Süden von Serbien. Vor 2,5 Wochen war er mit 420 Radlern in Trondheim gestartet. Thilo Kutzer will in der maximal möglichen Rennzeit von 20 Tagen und 4 Stunden ankommen. Und übrigens, schon mal zum Warmfahren war er kurz vor dem Start die rund 1200 Kilometer von Kitzingen nach Trondheim geradelt.
3: Ja, kann man machen. 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Der FC Bayern tourt gerade durch Asien. Einen Test in Südkorea gegen Jeju FC haben die Bayern 2:1 gewonnen. An sich nicht weiter beachtlich, außer dass die beiden Tore von Teenagern erzielt wurden, von Bastian Asomo und Felipe Chaves. Insgesamt standen 6 Jugendspiele in der Startelf. Am Freitag kicken die Bayern zum Abschluss in Hongkong gegen Aston Villa.
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2: Starnberger See hat man gestern eine Wassertemperatur von 27,8 Grad gemessen. Da denkt man so, ach ja, schöne Abkühlung. Und dann liegst du da in deiner warmen Badewanne drin. Heute bekommen wir auch nochmal 30 bis 37 Grad, bis es dann ab morgen ein bisschen entspannter von den Temperaturen wird. Also heute nochmal super heiß, viel Sonne mit dabei. Es gab ja in der Nacht auch schon einzelne Schauer und Gewitter. Und auch heute am Vormittag könnt ihr hier und da noch ein bisschen tröpfeln. Später gibt es dann auch ein paar kräftige Schauer und Gewitter, vor allem in Schwaben, Ober- und Niederbayern.
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2: Und hier auf den Straßen sieht es auf jeden Fall sehr entspannt aus. Ihr kommt überall gut durch. Wir wünschen euch eine gute und vor allem sichere Fahrt.
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2: Hey, wunderschönen guten Morgen. Bei der Hitze seid ihr vielleicht auch schon wach, vielleicht auch schon eure Kleinen. Mein Kleiner steht momentan immer auf, geht direkt zur Gefriertruhe und sagt Eis. Das ist super. Ab welcher Uhrzeit darf man eigentlich Eis essen? Ich frag für eine Freundin. Übrigens, laut Netz, ne, ist es auch gerade totaler Trend, sich irgendwie ein Croissant aufzuschneiden, so ein Eis am Stiel reinzustecken und dann, zack, hat man sein Frühstück. Guten Appetit, falls ihr schon am Start

0: Give It Up To Me um 6:11 und damit sagen wir guten Morgen ins Bayern Dreiland und natürlich auch an alle Gäste, die hier gerade sozusagen durchfahren. Wie der Daniel, der kommt eigentlich aus Schwerin, also ganz aus dem hohen Norden und hat uns hier eben diese Sprachnachricht geschickt.
1: Ich muss es einmal loswerden. Jedes Jahr aufs Neue fahren wir einmal quer durch Deutschland, durch Österreich, nach Südtirol, in den Urlaub und meistens über Nacht und immer in den frühen Morgenstunden fahren wir durch Bayern, Bayern 3 natürlich immer am Start mit den Frühaufdrehern, so wie jetzt mit Jacqueline Bell. Wirklich immer wieder schön, bekannte Stimmen zu hören, tolle Musik, tolle Stimmung, macht weiter so, wirklich. Genießt das richtig tolle Wetter. Und vor allem wunderschöne Ferien.
0: Oh, ist das süß. Vielen, vielen Dank, Daniel. Und euch natürlich auch einen ganz tollen Urlaub. Und auch an alle anderen, die gerade auf dem Weg in den Urlaub sind. Gute Fahrt.

Hey, hey, wunderschönen guten Morgen, Bayern 3 hier um 17 Minuten nach 6. Gleich hören wir zusammen Rihanna und den Kindern geht es auf jeden Fall ziemlich gut. Hier vor kurzem hat sie für ihren Sohn zum 4. Geburtstag eine mega Schleimparty geschmissen, habe ich ja auch erzählt. Und jetzt gibt es für den anderen Sohn, gab es eine riesen XXL Spider-Man-Party und es sieht wirklich aus, wenn man diese Bilder sieht, es ist wie so ein Event, das man ein Jahr lang geplant hat. Natürlich alles richtig fett, eine Kuchenbar gab es unter anderem, da konnte man sich dann aussuchen, ob Vanille, Erdbeer, Cookies and Cream Kuchen, 6 verschiedene Toppings, also nicht nur der Kuchenhimmel, sondern mit allem drum und dran, kann man vorstellen, auch diese kleinen Tütchen, die man früher immer bekommen hat, die gab es da mit Sicherheit auch. Und ich dachte mir gerade, als ich das gesehen habe, wie geil, ich wäre auch so gern einmal Kind von Rihanna, oder? Da geht's einem gut. Ja? Wollt ihr mich vielleicht adoptieren, Rihanna? Hier ist sie.

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15: Heute an diesem Mittwoch, und das sind die Top-Themen.
16: Trockenheit, immer mehr Folgen spürbar und KI.

0: Eve verschickt Phishing-Mails und entschuldigt sich.
1: Um 6.30 Uhr hört ihr jetzt hier Holger August.
0: Guten Morgen. Der Hitzesommer hat drei Schattenseiten. Zum einen teils heftige Gewitter. Eins hat in Nordschwaben gewütet. In Harburg ist seit Stunden nach einem Blitzeinschlag eine Schrankenanlage an einem Bahnübergang zu. Der Ort ist zweigeteilt. Dann Waldbrände. Löschhubschrauber werden heute im Berchtesgadener Land erwartet, um einen Brand am Kranzbergkogel weiter zu bekämpfen. Und die Trockenheit selbst. Fischereiverbände sind alarmiert, weil zum Beispiel im Allgäu immer mehr Gebirgsbäche ausgetrocknet sind. Und die Donau, die meldet wieder rein auch immer neue Tiefstände. Clemens Fehrenkotte.
2: Durch den rumänischen Flussabschnitt der Donau fließt so wenig Wasser wie seit 40 Jahren nicht mehr. Die Anzahl der Schiffe, die die Donau dort noch befahren, ist auf ein Minimum zurückgegangen. Kreuzfahrtschiffe haben ihre Fahrten zum Schwarzen Meer eingestellt. Bulgarien meldet ebenfalls, Frachtschiffe verringern entweder ihre Ladung oder müssen auf bessere Bedingungen warten. Zwischen Wien und Budapest haben die Kreuzfahrtschiffe ihren Betrieb eingestellt. Und selbst wer in Passau eine Donaukreuzfahrt bucht, muss derzeit im niederösterreichischen Melk aussteigen.
0: Britische Sicherheitsforscher testen ein KI-Modell von Anthropic und hinterher finden sie heraus, die künstliche Intelligenz hat versucht, eine Sicherheitslücke in Software einzuschleusen. Dafür hat sie Fake-Identitäten erschaffen und auch selbstständig Phishing-Mails an Menschen verschickt. Und als das aufflog, da hat die KI es als Versehen dargestellt. Die Forscher haben nach eigener Aussage nicht erwartet, dass die KI sich gegen Menschen richten würde. Es gibt erste Forderungen von Verbänden mit Blick auf einen neuen Zivildienst. Dieser müsste mindestens 9, besser 12 Monate dauern, so hätten junge Leute die Chance, etwas zu lernen, sagt der Arbeiter-Samariter-Bund. Das Rote Kreuz fordert eine vorausschauende Planung und eine geklärte Finanzierung. In gut 2 Stunden soll was auf dem Mond passieren. Ein Teil einer ausgedehnten SpaceX-Rakete soll dort ungeplant aufschlagen. René Bucken.
3: Rund 4 Tonnen schwer, 12 Meter lang, 8.700 Kilometer pro Stunde schnell. Der Aufprall dürfte einen Krater von 20 bis 30 Metern Durchmesser reißen. Von der Erde aus kaum zu sehen. Zwei Raumsonden aber, eine amerikanische und eine südkoreanische, sollen die Stelle vorher und nachher fotografieren. Für die Forschung ist das nämlich ein Glücksfall. Gewicht, Tempo und Zeitpunkt sind bekannt. Bei einem ungeplanten Einschlag wie diesem ist das fast nie der Fall.
0: FIFA-Boss Infantino sieht sich immer neuen Vorwürfen gegenüber. Einige WM-Städte in den USA beklagen, sie würden noch immer auf Zahlungen in Millionenhöhe warten. Der Chef des jordanischen Verbandes macht Erpressung öffentlich. Ihm sei bei der WM gesagt worden, es würde seinem Verband sehr helfen, wenn er Infantino unterstützt. Heute ruft Infantino seine wichtigsten Mitarbeiter zu einer Krisensitzung in Marokko zusammen. Ob es dabei um den bröckelnden Rückhalt, die gescheiterten Investorenpläne oder einen Rückzug geht, das weiß alles nur der Schweizer selbst.
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5: Outfit of the day. Irgendwas, was nicht klebt. Schön luftig, locker sollte es heute nochmal sein. Boah, crazy Hitze gerade. 30 bis 37 Grad haben wir heute. Am heißesten ist es an der Donau in Niederbayern. Dann vereinzelt gab es ja in der Nacht schon ein paar Schauer, aber irgendwie hat man das Gefühl gehabt, so richtig abgekühlt hat es nicht. Auch später sind noch ein paar Einzelne mit dabei. Kräftige Schauer kann es teilweise auch in Schwaben, Ober- und in Niederbayern geben. Sonst heute ein recht sonniger und sehr, sehr heißer Tag. Ab morgen sind es dann nur noch 31 Grad.
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5: Auf den Straßen, da sieht alles entspannt aus. Gute Fahrt euch.
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5: Hello, hello, hello. Wunderschönen guten Morgen. Starten wir zusammen rein.
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0: Um 6.41 Uhr die Black Eyed Peas mit I Got a Feeling hier in Bayern 3. Ja, was für ein krasser Hitzesommer momentan hier. Sommerferien hier geblieben, alles richtig gemacht. Und das ist doch das perfekte Wetter heute fürs Freibad. Aber es kommt tatsächlich eine erstaunliche Neuerung auf uns zu in Bayern. Im Freibad haben wir rausgefunden, nachdem wir die Worte von unserem Ministerpräsidenten Markus Söder mal wieder in die richtige Reihenfolge gebracht haben. So wie er es ganz bestimmt in Wirklichkeit sagen wollte.
1: Achtung, Achtung, hier meldet sich der König von Bayern. Wenn ich diesen Sommer schwimmen gehe, müssen alle anderen sofort raus aus dem Wasser und mir ein riesen Weißbier in die Hand drücken. Da muss schon ein bisschen was rüberwachsen. Denn ich will leben, leben, leben, liebe Freundinnen und Freunde. Herzlichen Dank.
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0: Hey, wunderschönen guten Morgen, Sia mit Chandelier um 6.49 Uhr und ihr seid wahrscheinlich heute auch aufgewacht, da habe ich gedacht, boah, war das heiß. Ja, an vielen Orten in Bayern auch heute wieder eine tropische Nacht, heißt Temperatur fällt nicht unter 20 Grad hier, Kitzingen, Straubing, Lohrmain, Passau. Und hier gerade kommt mein Kollege aus dem Bayern 3 Team, der Michi, reingeschlappt und wir sprechen über die heiße Nacht und dann sagst du einen Satz, wo es mir wirklich gerade alles umgedreht hat. Du schläfst tatsächlich ohne Bettdecke?
1: Ja klar, also ja. Also ich hab auch immer gesagt, ja, nee, du kannst nicht ohne, irgendwas braucht's immer und so. Und ich krieg aber mein Schlafzimmer einfach nicht mehr kühl. Es hat, ja, keine Ahnung, 28 Grad, ich weiß es nicht.
0: Aber jetzt nochmal, also ich meine, ich verstehe das, mir ist auch super heiß, aber man braucht doch trotzdem, wenn man im Bett liegt, braucht man doch was, um sich einzukuscheln. Also man braucht doch zumindest einen Laken. Du kannst, du legst dich einfach so ins Bett.
1: So hab ich angefangen. Ich habe angefangen mit, ich nehme nur noch den Bezug und lass die Decke weg. Dann habe ich irgendwann mit Kühlpacks gearbeitet so, und habe mir die so an die Waden gelegt oder so, dass es einfach irgendwas kühler wird. Und irgendwann habe ich mir gedacht, ja gut, nee, eigentlich würde mir ja ein Geschirrtuch auch reichen. Ich brauche irgendwie einen Fetzenstoff. Mehr reicht's nicht. Ja. Mehr braucht's nicht.
0: Und jetzt brauchst du gar nichts mehr.
1: Ja, die letzten Nächte, ich lieg auf dem Rücken wie so ein Käfer und...
0: Ich könnte da nicht mal ansatzweise einschalten. Also ich brauche immer irgendwas zum Kuscheln. Also irgendwas muss drüber sein. Das kann ich mir überhaupt nicht. Das ist ja wie einfach so auf dem nackten Boden schlafen.
1: Vielleicht ist das die nächste
0: Evolutionsstufe. Ja, genau. Schickt uns gerne mal was durch. Die Nummer findet ihr auf bayern3.de. Gibt es noch jemanden, der sowas macht? Ohne Bettdecke schlafen.
1: Ich kann nicht der Einzige sein.
0: Oh Gott.

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5: Gleichen immer noch geile Hits von den Backstreet Boys haben wir mit dabei und auch alle Hits von heute, wie den hier von Ray. Genau so starten wir zusammen rein. Vorher gibt's aber noch alles, was heute wichtig ist.
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5: An diesem Mittwoch und hier sind die Top-Themen.
6: Waldbrand im Berchtesgadener Land und bald Ticketswiping in Bayerns Bussen und Bahnen.
5: Um 7 Uhr und hier ist Holger August.
6: Guten Morgen, auch heute ist frühes Durchlüften angesagt. Ein neuer Hitzetag steht an. Hitze ohne Regen heißt Trockenheit. In Schwaben beobachten Fischereiverbände mit Sorge, dass selbst Gebirgsbäche ausgetrocknet sind, die sonst um diese Zeit immer munter vor sich hin plätscherten. Hitze und Trockenheit bedeuten auch weiterhin Waldbrände. Am Abend brach einer am Kranzbergkogel im Berchtesgadener Land aus. Heute werden da wohl

0: mehrere Löschhubschrauber erwartet. Georg Wolf.
1: Die Brandstelle in dem schwer zugänglichen Gebiet hatte laut Feuerwehr, Polizei und Gemeinde gestern Abend eine Ausdehnung von mehreren hundert Quadratmetern. Ein Polizeihubschrauber leitete erste Löschmaßnahmen aus der Luft ein. Gleichzeitig rückten Einsatzkräfte der Feuerwehr zu der Brandstelle aus. Am späten Abend wurden die Löscharbeiten wegen der Dunkelheit ausgesetzt. Sie sollen heute koordiniert fortgesetzt werden.
0: Eine KI erschafft für sich selbst Fake-Identitäten, verschickt selbstständig Phishing-Mails und versucht, sich so in eine Software zu hacken. Mit den Mails hat sie sich also auch gegen Menschen gewandt und das hat britische Sicherheitsforscher überrascht, die die KI bei ihrem Treiben ertappt hatten. KI-Entwickler Anthropic sagt, der KI seien keine Einschränkungen bei dem Test auferlegt worden, also nicht verboten worden, das Internet zu nutzen. Einfach in Bus und Bahn einsteigen und einchecken, nach der Fahrt aussteigen und auschecken. Abgerechnet wird dann im Nachhinein. Das nennt sich Ticket Swiping, ist in vielen Orten auf der Welt längst gelebte Praxis. Im kommenden Jahr soll dieses In- und Out-System auch im bayerischen ÖPNV schrittweise eingeführt werden. Es soll künftig auch über Verbundgrenzen hinweg möglich sein. In München gibt es das Swiping schon. Nach Schwaben, ein neues Projekt im Landkreis Aichach-Friedberg soll Geflüchtete und Zugewanderte ins Ehrenamt vermitteln. Till-Antoni Wiesbeck.
2: Das Café Divano und das Jugendzentrum in Friedberg, die Lebenshilfe in Aichach, das Bayerische Rote Kreuz. Sie alle haben schon Interesse angemeldet an ehrenamtlichen Helferinnen und Helfern, die frisch in Deutschland sind. Denn sie brauchen dringend Unterstützung. Auf der anderen Seite stehen laut Landratsamt Aichach-Friedberg zugewanderte Menschen, Geflüchtete zum Beispiel, und die wollen dringend was tun, sich aktiv einbringen und auch neue Kontakte knüpfen. Das Projekt will die beiden Seiten zusammenbringen. Eine Integrationslotsin klärt in persönlichen Gesprächen, wo die Interessen liegen, welche Fähigkeiten und wie viel Zeit Interessierte mitbringen und versucht dann, die passende Einrichtung für sie zu finden.
0: Mehr Nachrichten aus allen bayerischen Regionen gibt es immer auf bayern3.de. In Montreal findet gerade das Tennis-ATP-Masters statt. Yannick Hanfmann hat es heute früh in die dritte Runde geschafft. Er gewann gegen den Italiener Flavio Cobolli. Daniel Altmaier ist raus. Er verlor gegen den Amerikaner Brandon Nakashima.
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4: Na, habt ihr noch Sommerkleider, kurze Hosen übrig oder alle schon voller Eisflecken? Ey, so viel Sommer hat man gar keine Möglichkeit, mal zwischendrin mal kurz zu waschen. Also Temperaturen 30 bis 37 Grad. Auch heute nochmal wird es richtig heiß und viele von euch sagen vielleicht, boah, das ist mir ehrlich gesagt too much. Ab morgen dann nur noch 25 bis 31 Grad. Also ist dann ein bisschen entspannter. Heute viel Sonne, ein paar Wolken sind unterwegs und es kann auch bei den Temperaturen, ihr kennt es, teilweise auch kräftige Schauer und Gewitter am Nachmittag geben. In Schwaben, in Ober- und in Niederbayern.
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4: Wir gucken auf die A8 München Richtung Salzburg zwischen der Raststätte Hufoldinger Forst und Holzkirchen. Hier sind zwei Spuren gerade nach einem Unfall blockiert. Gute und sichere Fahrt euch.
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4: Hey, wunderschönen guten Morgen. Ihr seid vielleicht schon auf dem Weg in die Arbeit und ich hoffe, heute gibt es wieder den Lottogewinn des kleinen Mannes. Ein Parkplatz im Schatten. Ey, wenn man keine Garage hat, wenn man in diese Autos am Anfang einsteigt, denkt man sich echt, okay, Sauna Deluxe hier. Wir starten zusammen rein. Gleich die Backstreet Boys. Hier ist Ray.

0: Immer noch geil, die Backstreet Boys hier bei uns im Bayern 3. Um 10 Minuten nach 7 und wir fahren gerade momentan einmal quer durch Bayern und feiern mit euch.
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0: Jeden Tag eine neue Stadt, jeden Tag ein neues Konzert und das für euch for free. Heute Abend geht's weiter mit Michael Patrick Kelly live für Open Air in Rosenheim. Ihr kommt einfach vorbei, ihr müsst euch nicht anmelden, sonst was machen. Einfach rumkommen und dann gibt's diese Konzerte for free. Wir waren ja schon in Nördlingen, in Oberammergau und auch in Königsbrunn. Da war Kamrad für euch am Start. Und so geil, das ist ja so ein guter Typ. Ich lieb den ja echt. Der hat sich als Bayern 3 Reporter verkleidet und hat sich quasi inkognito und das Volk gemischt und hat seine Fans überrascht.
3: So eine Regenjacke.
4: Mit Cap und Sonnenbrille.
5: Also wie es wäre ein Bayern 3 Moderator.
3: Das war's mit Bau. Ist er das jetzt wirklich?
0: Ja, er war es wirklich. So ein guter, bodenständiger Typ. Und hier auch mal Props an euch alle, die da waren. Das Wetter hat ja im ersten Moment nicht ganz so mitgespielt. Es gab ja so einen richtig fetten Wolkenbruch. Aber dann ist es meistens ja richtig geil, wenn es dann geregnet hat und es aufhört zu regnen. Und dann steht da Kamrad auf der Bühne. Knapp 10.000 Leute von euch haben da richtig krass gefeiert. Und da war auch Kamrad total platt.
6: Wahnsinn. Vor allem nach der ganzen Historie mit einer Stunde vor Show, unglaubliches Unwetter und Regen. Und keiner wusste so richtig, was passiert. Und dann sieht man hier so viele Menschen, die einfach Party machen. Das ist absolute Wahnsinn. Also insofern hat es nochmal einen draufgelegt zum letzten Jahr, einfach weil ich das nicht erwartet hätte.
0: Ja, absolut krasse Stimmung. Und jetzt hören wir ihn hier nochmal. Kamrad mit Love Sober.

0: Um 17 Minuten nach 7 hier in Bayern 3, Alexandra Stan mit Mr. Saxo Beat. Und dieses Thema scheint anscheinend das ganze Bayern 3-Land sehr zu polarisieren. Wie schlaft ihr, mit oder ohne Decke? Mein Kollege Michi kam vorhin rein, hat gemeint so, natürlich ohne Decke bei den Temperaturen.
1: Ja, na klar.
0: Und ich pack's überhaupt nicht. Aber du bist anscheinend nicht eine ganz besondere Spezies, sondern es gibt Leute mehr.
1: Ich bin sowas von nicht allein. Also wir haben ganz, ganz viele Nachrichten bekommen. Und unter anderem von der Dani aus Unterfranken.
2: Also ich bin definitiv Team Michi. Ich schlafe ohne Bettdecke bei der Hitze.
1: Team Michi,
0: ohne Bettdecke, da fehlt doch was.
1: Es gab ganz viel Team Michi und auch viele, die es erst seit ein paar Tagen oder seit ein paar Wochen machen. Einer davon ist der Joshua aus Nürnberg.
3: Ich kann mich dem halt nur anschließen. Ne? Es ist halt super angenehm. Am Anfang ein bisschen gewöhnungsbedürftig und ein bisschen komisch, weil man ja auch so diese Schutzfunktion von der Decke einfach hat und dieses Einkuscheln, wie gesagt, man ist dran gewöhnt. Aber mittlerweile schlafe ich auch ohne Decke und ohne alles andere auch. Beste Entscheidung.
0: Vielleicht muss ich das wirklich mal ausprobieren, aber ich weiß, mir wird da was fehlen. Ich glaube, es können 50 Grad haben und ich bräuchte trotzdem irgendwas über mir drüber liegen.
1: Ja, es ist schon, ich verstehe schon.
0: Weißt du, so dieses Kuscheln.
1: Ja. Aber das hat
0: dieses Höhlengefühl.
1: Ja, da hat die Vera vielleicht noch einen Tipp für dich. Sie schläft auch seit ein paar Wochen ohne Decke und sie hat aber so ein Seitenschläferkissen und sagt, mit dem kuschel ich.
0: Okay, ich weiß nicht. Irgendwie kann ich mich noch nicht ganz an den Gedanken gewöhnen. Wie macht ihr es gerade? Wie schlaft ihr gerade? Schickt uns gerne mal eine Nachricht zu uns direkt ins Studio. Du komischer Typ.
1: Ey.

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8: Es ist Mittwoch und das sind die Top-Themen heute.
9: Sicherheitstest, KI fischt und hackt ungehemmt und die Folgen der Hitzewelle.
8: Es ist 7.30 Uhr und hier ist Holger August.
9: Guten Morgen. Mit Blick auf die Fähigkeiten von KI-Modellen denken viele an Frankenstein. Sein Monster hatte er nachher auch nicht mehr im Griff. In Großbritannien haben Experten die Cyber-Angriffsfähigkeiten eines KI-Modells von Anthropic getestet und die menschliche Intelligenz war hinterher überrascht. Anna Favik.
10: Dabei haben sie festgestellt, dass die Hackerstrategie der KI auch auf die Schwachstelle Mensch gesetzt hat. Das KI-Sicherheitsinstitut hatte KI-Modellen von Anthropic und vom ChatGPT-Entwickler OpenAI in seinen Tests absichtlich Zugang zum Internet gewährt. Die Forscher gingen davon aus, die KI würde sich nur Werkzeuge für die gestellte Aufgabe herunterladen. Stattdessen versuchte sie, eine Schwachstelle in öffentlich zugängliche Software einzuschleusen. Um die zuständigen Entwickler zu täuschen, schuf die KI laut den Forschern gefälschte Identitäten und verschickte sogar Phishing-Mails.
9: Der Hitzesommer und seine Folgen. Zum einen die Trockenheit. Der Dürremonitor zeigt in vielen Regionen im Süden tiefrote Gebiete. Da mangelt es sogar in der Tiefe an Wasser. Donau und Rhein melden seit Tagen sich stets unterbietende Pegeltiefstände. Dann gibt es immer wieder Waldbrände. Seit dem Abend wird zum Beispiel einer am Kranzbergkogel im Kreis Berchtesgadener Land bekämpft. Und ab und zu gewittert es heftig. In Harburg in Nordschwaben ist eine Bahnschranke

0: nach einem Blitzschlag ausgefallen und zu, was den Ort praktisch zweiteilt. KI war gerade eben schon Thema, jetzt nochmal. Die findet sich mittlerweile in allen Lebensbereichen, auch in Spielen. Wie die im Wandel sind und was Fachleute da gerade beschäftigt, das Thema in Schwaben. An der Uni Augsburg beginnt heute eine internationale Spielzeugforschungskonferenz. Thomas Pösel im BR-Studio Augsburg.
1: Zur 10. Weltkonferenz der International Toy Research Association werden rund 130 Fachleute aus mehr als 30 Ländern erwartet. Im Mittelpunkt stehen Fragen rund um Spielzeug und Spiele im Wandel der Zeit. Diskutiert wird zum Beispiel, wie künstliche Intelligenz ins Kinderzimmer kommt, welche Chancen und Risiken digitale Spielzeuge haben und wie nachhaltig Spielzeug künftig sein kann. Die Konferenz läuft bis Freitag und trägt den Titel The Zeitgeist in Toys and Games.
0: Eine Übergangslösung und damit eine mögliche Öffnung der Straße von Hormuz, die könnte nach einem US-Medienbericht kurz bevorstehen. Die USA streben eine Einigung bereits ab heute an. Das Medienportal Axios beruft sich auf einen US-Regierungsbeamten und Quellen aus der Golfregion. Mal schauen, wie voll mein Akku ist, sagt unser Freiwasser-Schwimmstar Florian Wellbrock, nachdem er gestern bei der EM in Paris über 10 Kilometer Gold gewonnen hat. Ein bisschen Kaffee und Kuchen wollte er sich am Nachmittag danach gönnen. Heute geht's für ihn weiter über die 5 Kilometer im freien Wasser der Seine.
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3: Ich kann nicht schlafen, das ist so heiß. Ja, eine heiße Nacht müsst ihr noch durchstehen, bevor die Nacht dann von Donnerstag auf Freitag ein bisschen frischer und wieder angenehmer wird. Also heute nochmal 30 bis 37 Grad. Nicht ganz so heiß wie gestern, aber trotzdem 37 Grad. Viel, viel Sonne ist mit dabei, ein paar Wolken sind am Start. Und ihr wisst, wenn es so heiß ist, dann kann es teilweise auch kräftige Schauer und Gewitter geben. Vor allem heute Nachmittag Richtung Schwaben, Ober- und Niederbayern.
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3: Da war ja noch was. Hier, wir schauen mal eben kurz auf die A8 München Richtung Salzburg zwischen der Raststätte Hofoldinger Forst und Holzkirchen. Da sind zwei Spuren nach dem Unfall blockiert. Die A9 Nürnberg Richtung München zwischen Manching und Langenbruck. Hier müsst ihr mit Behinderung nach einem Unfall rechnen. Und die BR Radeltour ist unterwegs. Die 5. Etappe führt heute von Oberammergau nach Rosenheim. Abfahrt ist jetzt um 7.45 Uhr am Passionstheater und die Radler durchqueren im Laufe des Tages unter anderem Sinnelsdorf, Bad Tölz, Gmund am Tegernsee und Bad Aibling. Und dann kommen sie um 17 Uhr am Rosenheimer Ludwigsplatz an. Also rechnet da auch damit, dass hier vereinzelt Fahrradfahrer unterwegs sind.
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3: Hello, hello, hello. Wunderschönen guten Morgen. Schön, dass ihr dabei seid.
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0: Bibi Rexha mit New Religion hier um 20 Minuten vor 8 in Bayern 3. Nächster Halt, Rosenheim, bitte alle einsteigen.
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0: Wir feiern uns quasi einmal quer durch Bayern mit der BR-Radeltour und mit euren Lieblingskünstlern. Heute Abend machen wir einen Stopp in Rosenheim. Michael Patrick Kelly steht für euch auf der Bühne, live, open air. Und das Gute ist, ihr müsst überhaupt nichts tun. Ihr könnt einfach vorbeikommen, der Eintritt ist for free. Und wenn ihr wollt, dann trefft ihr eure Lieblingsstars mit uns ja auch noch persönlich bei einem exklusiven Meet and Greet. Ihr checkt ein auf bayern3.de. Und das hat auch die Lena aus Eching in Oberbayern gemacht. Du bist ja riesiger Michael Patrick Kelly Fan. Sitzt du gerade oder stehst du?
3: Ich bin gerade eingeladen.

0: kaufen tatsächlich.
1: Ah, ja dann, kannst du dich jetzt ganz laut freuen im Supermarkt. Du wirst Michael Patrick Kelly zum Meet and Greet heute Abend sehen.
0: Oh mein Gott, Wahnsinn. Krass, ich kann es gar nicht glauben.
1: Lena, du bist ja schon Fan, seitdem du 3 bist. Ich habe mich vorhin gefragt, drei, ich kann mich nicht mehr erinnern. Wie kam es dazu, so früh?
0: Weil wir Schallplatten zu Hause hatten von der Kelly Family. Und ich bin damit groß geworden.
1: Und jetzt triffst du ihn das allererste Mal?
0: Persönlich, ja.
1: Auf was freust du dich jetzt am meisten? Ich höre die Kasse im Hintergrund, ist gut. Während der Salat rübergeschoben wird, also Michael Patrick Kelly. Auf was freust du dich am meisten?
0: Auf ein Foto.
1: Das dann wahrscheinlich ganz groß ins Zimmer kommt.
0: Richtig, ja. Es wird aufgehängt.
1: Ganz viel Spaß, genieß es mit Michael Patrick Kelly.
0: Vielen, vielen Dank.
1: Und jetzt gibt's Michael Patrick Kelly hier für euch mit seinem Song ID und heute Abend dann live auf der Bühne in Rosenheim.
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Timbaland und One Republic mit Apologize. So starten wir doch gut rein in diesen Mittwoch um 7.48 Uhr. Und das, was deiner Frau in Italien passiert ist, ist wirklich der absolute Horror. Stellt euch mal vor, ihr checkt, okay, ich habe im Lotto gewonnen, das sind meine Zahlen, aber merkt dann, dass ihr den Lottoschein aus Versehen schon in den Müll geworfen habt. Genau so passiert in Italien. Die Frau wusste, dass sie gewonnen hat, ist dann zu diesem Automaten in diesem kleinen Lottoladen gegangen, der dann aber angezeigt hat, nee, der Gewinn, der kann nicht ausgezahlt werden. Deswegen dachte sie, okay, vielleicht ist es irgendwie ein Fehler, ich habe nicht gewonnen, hat den Lottoschein direkt im Laden weggeschmissen. Bis sie dann erfahren hat, dass der Automat nur eine Fehlermeldung angezeigt hat, weil der Lottoladen so große Gewinne nicht auszahlen kann. Stellt euch das mal vor, dieser Moment der Panik. Du rennst dann wieder zurück zum Laden, aber große Überraschung, der Müll ist natürlich schon weg. Zum Glück konnte sie dann aber die richtige Müllabfuhr ausfindig machen, den richtigen Müllwagen. Und weil man selber natürlich nicht im Müll rumwühlen darf, durfte sie dann tatsächlich eine Spezialfirma engagieren, die einen ganzen Tag lang diesen Müll durchsucht hat. Und das war ja der Müll vom Lottoladen. Heißt also, da waren unzählige alte Lottoscheine drin, die natürlich alle durchgeguckt werden mussten. Riesenaufwand. Aber dann hier das große Wunder. Der Lottoschein wurde tatsächlich gefunden. Und zwar ganz. Die Frau ist jetzt um 1 Million Euro reicher, minus die Party für die Müllabfuhr.

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7: Gleich haben wir immer noch Geilheit von den Sugar Babes mit dabei, aber auch alle Hits von heute wie der hier. Tampa City mit Self-Aware gleich hier bei uns. Vorher aber alles, was heute wichtig ist.
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7: An diesem Mittwoch, hier sind die Top-Themen.
9: Trockenheit, wenn der Bergbach nicht mehr rauscht und KI-Test, wenn sich die KI selbstständig macht.
7: Gleich 8 Uhr und hier ist Holger August für euch.
9: Guten Morgen.
10: Das hätte ich selber so nie geglaubt, dass wir im Oberallgäu trocken gefallene Gebirgsbäche haben, die noch nie trocken waren, die weg sind. Die Fische werden so schnell nicht zurückkommen,
9: sagt Stefan Zott. Er ist beim Fischereiverband Schwaben. Kieswüsten statt munter vor sich hin plätschernder Bäche mit dramatischen Folgen für die Fische, die möglichst abgefischt und umgesetzt werden. Das Helmholtz-Zentrum für Umweltforschung spricht von einer extremen Dürre. Die ist auch in Rhein und Donau sichtbar und messbar. Manche Pegel melden historische Tiefstände. Und auch der Dürre-Monitor des Zentrums attestiert vor allem dem Süden Deutschlands tiefrote Karten, die auf immer weniger Wasser selbst in tieferen Bodenschichten verweisen. Mit Blick auf einen möglichen neuen Zivildienst haben Hilfsorganisationen schon erste Forderungen formuliert. 9 bis 12 Monate lang müsse eine Dienstzeit sein, heißt es vom Arbeiter-Samariter-Bund. Sonst würden die jungen Menschen nichts lernen und nur Zeit absetzen. Auch müsse klar sein, wer das zahlt. Ähnlich hat sich der Chef des Deutschen Roten Kreuzes Gröhe geäußert. Wieder hat sich künstliche Intelligenz selbstständig gemacht. Britische Sicherheitsforscher haben sie dabei ertappt, wie sie bei einem Test eine Sicherheitslücke in Software einschleusen wollte. Dafür hat das KI-Modell Phishing-Mails verschickt und Fake-Identitäten erschaffen. Die Forscher entdeckten das erst im Nachhinein. Die KI stellte es als ein Versehen dar. Nach Schwaben, das Stadtarchiv Nördlingen erhält eine besondere Würdigung, das internationale Schutzzeichen der Haager Konvention, nämlich das bedeutet Schutz von Kulturgütern bei bewaffneten Konflikten. Oberbürgermeister Wittner unterzeichnet heute die Verleihungsurkunde. Till-Antoni Wiesbeck im BR-Studio Donauwörth.
11: Tausende Zeichnungen und Aquarelle von Nördlinger Künstlern wie Albrecht Adam, knapp 100.000 Akten, Amtsbücher und Urkunden. Sie alle sind ab jetzt auch bei bewaffneten Konflikten nach internationalem Völkerrecht geschützt. 135 Staaten haben die Haager Konvention unterzeichnet. Sie alle verpflichten sich dazu, das Nördlinger Stadtarchiv auch in bewaffneten Konflikten zu respektieren, es also etwa nicht zu plündern oder zu zerstören. Die Stadt freut sich über die Kennzeichnung. Mit ihr wird die herausragende kulturhistorische Bedeutung der Überlieferung im Stadtarchiv auch auf internationaler Ebene anerkannt, heißt es in einer Mitteilung.
9: 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In Montreal findet gerade das Tennis-ATP-Masters statt. Jannik Hanfmann hat es heute früh in die dritte Runde geschafft. Er gewann gegen den Italiener Flavio Cobolli. Daniel Altmaier ist raus. Er verlor gegen den Amerikaner Brandon Nakashima.
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7: Kommt richtig Urlaubsfeeling auf, oder? Also wenn ihr zu Hause geblieben seid, alles richtig gemacht. 30 bis 37 Grad bekommen wir auch heute wieder, sagen manche von euch vielleicht. Boah, bin ich froh, dass ich irgendwo im kühlen Büro sitze. Aber zumindest den Abend, den könnt ihr dann schön genießen. Schwül heiß ist es auf jeden Fall. Viel Sonne ist mit dabei. Und ihr wisst, wenn es so heiß ist, dann kann es teilweise auch ziemlich heftig scheppern dann später. Gewitter und Schauer, vor allem Richtung Schwaben, Ober- und Niederbayern.
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7: Um 8:03 gucken wir mal eben auf die A8 München Richtung Salzburg zwischen der Raststätte Hofoldinger Forst und Holzkirchen. Bergungsarbeiten auf der linken Spur und die BR Radeltour ist ja gerade unterwegs. Die 4. Etappe führt heute nach Rosenheim und in der kommenden halben Stunde durchqueren die Radler das Ettal, Oberau und die Eschenlohe. Gute Fahrt euch!
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7: 250 Euro. So viel gibt eine vierköpfige Familie in Bayern im Schnitt für einen Tag im Freizeitpark aus. Das ist ganz schön knackig, ja? Oder ihr kommt halt einfach umsonst rein. Mit uns. Checkt ein auf bayern3.de und zockt dann gleich mit uns eine neue Runde wirklich wahr oder wahnsinnig gut erfunden.

0: Die Sugar Babes, Hole in the Head, immer noch geil Hit um 10 Minuten nach 8. Wunderschönen guten Morgen. Ihr wisst, was das heißt um diese Uhrzeit. Da wird immer gezockt hier bei uns. Ja, wirklich wahr oder wahnsinnig gut erfunden spielen wir mit euch. Und zwar um die Geschichten. Zwei davon gibt's von mir, eine davon stimmt. Ihr sagt mir einfach, welche wirklich wahre ist. Ihr checkt ein auf bayern3.de und spielt damit. Das hat jetzt auch die Angie aus Oberasbach in Mittelfranken gemacht. Und die Angie, die kann sich jetzt Tickets für einen Freizeitpark erspielen. Denn euer Sommer, der hat ja irgendwie so ein bisschen verhext gestartet, ne?
1: Vor 3 Monaten oder sowas ist das Auto kaputt gegangen. Da ist ein Marder reingekommen. Ja. Und da ist nämlich das Problem, ja, dass das Auto nicht mehr rentabel ist. Und da mussten wir natürlich dann unser neues Auto zulegen und dann sind natürlich unsere ganzen Ersparnisse dann aufs Auto draufgegangen. Mhm. Und deswegen, ja.
0: Die Ersparnisse, die eigentlich für einen Urlaub gewesen wären, und jetzt kommen wir ins Spiel. Ja. Ganz ehrlich, das Wetter ist perfekt hier. Ihr müsst doch gar nicht irgendwo hinfahren und dann schicken wir euch hoffentlich jetzt gleich auch noch in den Freizeitpark. Und zwar wollt ihr gerne in den Erlebnispark Schloss Thurn.
1: Genau, mit meinen 2 Kindern, ja.
0: Ich erzähle dir jetzt 2 Geschichten. Du sagst mir einfach, welche der beiden die wirklich wahre ist und dann geht's für euch for free zum Achterbahnfahren.
1: Wäre super. Okay, dann machen wir das.
0: Der 3 Monate alte Sohn von Schauspielerin Cameron Diaz ist gerade erst geschlüpft und ist schon ein Superstar. Er spielt ab sofort die Rolle eines Babys in einer neuen Comedy-Sendung. Die Eltern sind unfassbar stolz. Im Internet allerdings hagelt schon ein bisschen Kritik, weil der Kleine noch so mini ist.
1: Ja, bin mir nicht sicher, weil Cameron Diaz halt immer ihr Privatleben ziemlich bedeckt hier.
0: Vielleicht gefällt dir die Geschichte ja besser. Der Sohn von Musiker Phil Collins, Matthew Collins, ist ja eigentlich dafür bekannt, dass er in der Band von Papa das Schlagzeug spielt. Gleichzeitig ist er aber auch ein Top-Fußballer. Und jetzt kommt er tatsächlich zu uns nach Bayern. Er hat beim TSV 1860 München einen Vertrag unterzeichnet und spielt jetzt 1 Jahr lang bei den 60ern.
1: Also ich denke, dass die 2. Geschichte die wahre ist.
0: Du glaubst, Matthew Collins wohnt jetzt ab sofort bei uns in Bayern, weil er bei den 60ern einen Vertrag unterschrieben hat. Und das ist die richtige Geschichte. Und damit geht's für euch in den Freizeitpark, in den Erlebnispark Schloss Thurn.
1: Super, ich freue mich. Juhu, toll, ja.
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0: Holly Humberstone hier bei uns im Bayern 3. Um gleich 20 Minuten nach 8. Boah, ist das krass heiß, ey. Wie übersteht ihr gerade die tropischen Nächte? Mit oder ohne Bettdecke? Darüber sprechen wir heute schon den ganzen Morgen. Ich habe vorhin gesagt, ich kann mir wirklich nicht vorstellen, wie man ohne Decke schlafen kann. Aber ich bin überrascht. Sehr viele von euch haben sich reingemeldet. Aber es gibt auch ein paar, die sagen, hey Schacki, ich bin voll bei dir. Wie die Verena zum Beispiel.
1: Also ich kann auf gar keinen Fall ohne Decke schlafen. Das ist wurscht, wie heiß das ist. Es muss sich zugedeckt werden. Es geht nicht anders.
0: Ich bin ganz bei dir, Verena. Auch die Nicola, die braucht unbedingt eine Decke, die ist aber auch voll fein mit einer Kühldecke.
2: Die hat zwei Seiten, eine kühlende und eine aus Baumwolle. Und wenn es einem in der Nacht zu kalt wird, dann kann man die einfach wenden. Man kann sich wunderbar einkuscheln.
0: Ist ja geil, ich erfahre hier von Dingen eine Kühldecke, noch nie gehört. Es gibt nichts, was es nicht gibt und das ist auch ein gutes Stichwort für Sarah Möller aus dem Bayern 3 Team. Mhm. Ihr habt auch im Freundeskreis eine sehr außergewöhnliche Idee für diese tropischen Nächte.
3: Ja, Kühldecke ist das eine, aber es gibt ja auch Kühlmatten und Kühldecken für Hunde. Und eine Freundin von mir hat sich, als sagst du, eine Decke jetzt gekauft und nutzt die jetzt.
0: So eine Kühlmatte, wo sich eigentlich Hunde drauf legen, die liegt jetzt bei ihr im Bett.
3: Genau, also sie hat sie unters Laken gemacht, weil sie sagt, es ist ein bisschen angenehmer, es fühlt sich ein bisschen besser an, aber sie sagt, sie schläft echt besser, es kühlt, es ist der absolute Pro-Tipp.
0: Geil, ja perfekt, dann sind wir jetzt gut ausgerüstet. Eine heiße Nacht haben wir noch, von Donnerstag auf Freitag, da soll es dann wieder ein bisschen entspannter werden.

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9: Es ist Mittwoch und hier sind die Top-Themen.
10: Russische Desinformationskampagne, nur BSW und AfD verschont und tonnenschwerer Besuch für den Mann im Mond.
9: Um 8.30 Uhr, hier ist Holger August.
10: Guten Morgen. Bald wird im Osten gewählt, in Sachsen-Anhalt, Mecklenburg-Vorpommern und in Berlin. Nun berichten die Sicherheitsbehörden von Einflussnahme. Markus Hambale.
11: Sie beobachten in sozialen Netzwerken zahlreiche Videos, in denen Politiker verunglimpft werden. Betroffen sind alle Parteien außer der AfD und dem BSW. In den Videos wird zum Beispiel fälschlicherweise behauptet, örtliche Politiker hätten Geld veruntreut oder Sexualstraftaten begangen. Einige Postings enthalten Aufrufe zum Wahlboykott. Um den Fake-Videos Glaubwürdigkeit zu verleihen, sind sie mit Logos bekannter Medien versehen. Deutsche Sicherheitsbehörden gehen davon aus, dass eine gezielte Desinformationskampagne aus Russland dahinter steckt.
10: Trockenheit wird in diesem Hitzesommer immer mehr zum Thema. Der Dürremonitor zeigt in vielen Regionen im Süden tiefrote Gebiete. Da mangelt es sogar in der Tiefe an Wasser. Donau und Rhein melden seit Tagen sich stets unterbietende Pegeltiefstände. Dann gibt es immer wieder Waldbrände. Seit dem Abend wird einer am Kranzbergkogel im Kreis Berchtesgadener Land bekämpft. Die Waldbrandgefahr bei uns bleibt erstmal hoch. Phishing-Mails kennt man von Hackern. Jetzt hat aber auch ein KI-Modell welche verschickt. Es hat bei einem Test versucht, eine Schwachstelle in öffentlich zugängliche Software zu schleusen. Auch falsche Identitäten hat sie dafür genutzt, als britische Sicherheitsforscher sie im Nachhinein ertappten, tat die KI so, als wäre es ein Versehen gewesen. 5000 Kilometer mit dem Rennrad und mit kleinem Gepäck von Norwegen nach Griechenland radeln und das in einer bestimmten Zeit. Das macht gerade der Kitzinger Thilo Kutzer beim Transcontinental Race Cycling. Mehr als 3800 Kilometer hat er schon geschafft. Norbert Steiche im BR-Studio Main-Rhön.
12: Im Augenblick liegt der 61-Jährige auf dem 182. Platz und er bewegt sich im Süden von Serbien. Vor 2,5 Wochen war er mit 420 Radlern in Trondheim gestartet. Thilo Kutzer will in der maximal möglichen Rennzeit von 20 Tagen und 4 Stunden ankommen. Und übrigens, schon mal zum Warmfahren war er kurz vor dem Start die rund 1200 Kilometer von Kitzingen nach Trondheim geradelt.
10: Mir ist schon warm, wenn ich das Fahrrad hole. 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In gut 2 Minuten passiert was Seltenes auf dem Mond. Eine Stufe einer SpaceX-Rakete schlägt dort ein. Das erwartet die NASA. Die Raketenstufe rast seit 1,5 Jahren durchs All. Sonnenaktivitäten und die Mondanziehung haben sie schließlich Richtung Mond befördert. Wahrscheinlich kann die NASA den Aufprall nicht live verfolgen, sondern erst später Bilder auswerten, die von Sonden gemacht worden sind.
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9: Einmal hitzefrei bitte. Jetzt versteht man, ne, warum andere Länder tagsüber ein bisschen Siesta machen. Boah, das sind Temperaturen gerade momentan 30 bis 37 Grad. Also auch heute nochmal ähnlich warm wie gestern. Am Abend kann es dann teilweise auch starke Gewitter und Schauer geben in Schwaben, in Ober- und in Niederbayern. Und dann ab morgen kommen wir so ein bisschen in einen entspannteren Sommer rein.
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9: Und wir gucken mal eben auf die Straßen. Wir haben hier eine Meldung von der A3 Passau Richtung Linz zwischen Rastplatz Rottal und dem Rastplatz Neuhaus. Hier hat es einen Unfall gegeben. Die A9 Nürnberg Richtung München zwischen Manching und Dreikolledau macht auch Probleme. 4 Kilometer Stau wegen Bauarbeiten. Hier braucht ihr 20 Minuten länger. Und wir sind ja gerade mit unserer BR-Radeltour unterwegs. Die 4. Etappe, die führt nach Rosenheim. In der kommenden halben Stunde durchqueren wir Eschenlohe und Ohlstadt. Gute Fahrt!
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9: Na, dann kommen wir mal zusammen gut rein in diesen heißen Mittwoch. Morgen!
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0: The Killers mit Mr. Brightside hier im Bayern 3 um 8.41 Uhr. Wir haben es gerade schon gesagt. Heute wird es nochmal richtig heiß. Und wo kann man so einen heißen Tag am besten verbringen? Na klar, im Freibad. Und ich hoffe mal, dass ihr heute nicht auf Ministerpräsident Markus Söder im Freibad trefft. Denn es gibt erstaunliche Neuerungen bei uns in Bayern. Das haben wir rausgefunden, nachdem wir seine Worte mal wieder in die richtige Reihenfolge gebracht haben. In die für uns richtige Reihenfolge. Also so, wie er es ganz bestimmt in Wirklichkeit sagen wollte.
1: Achtung, Achtung, hier meldet sich der König von Bayern. Wenn ich diesen Sommer schwimmen gehe, müssen alle anderen sofort raus aus dem Wasser und mir ein riesen Weißbier in die Hand drücken. Da muss schon ein bisschen was rüberwachsen. Denn ich will leben, leben, leben, liebe Freundinnen und Freunde. Herzlichen Dank.
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Natalie Imbruglia mit Torn, immer noch geil und genau deswegen auch hier bei uns in Bayern 3. Hier kleiner Reminder, wenn ihr auf dem Weg in den Urlaub seid, ist gerade wieder Speed Week angesagt, die Polizei, die Blitzraser, zwar nicht in Bayern, aber vielleicht seid ihr auf dem Weg in Urlaub und müsst durch andere Bundesländer durch. Hier ist es so ganz offiziell, ja, da erzählen wir das auch im Radio, da wird es vorher angekündigt. In den USA, da sieht es ein bisschen anders aus, da gab es jetzt nämlich eine sehr kuriose Verkehrskontrolle. Da hat sich ein Polizist als Baum, als Busch verkleidet. Er sieht so ein bisschen aus, finde ich, wie eine Tanne. Also ein Christbaum nach den Feiertagen, so richtig schön ausgetrocknet, aber total echt. Also ich hätte ihn jetzt auch nicht erkannt. Es ist irgendwie so ein Jumpsuit, den er da anhat und auch, glaube ich, so mit echten Blättern dran. Und der hat die Autofahrer ausgesperrt, die ihr Handy am Steuer mit dabei hatten und da hat dann dem Kollegen per Funk durchgegeben, du hier, da muss gleich einen rausziehen, der war gerade am Handy. Und er hat anscheinend auch einige erwischt. Das ist mal eine Nummer, oder? Frage ich mich auch. Was stand damals in seiner Jobbeschreibung drin? In Ausnahmesituationen müssen sie sich vielleicht auch mal als Baum verkleiden.

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11: Immer noch geile Hits von Asha, Olivia Dean ist mit dabei und diesen Song von Katy Perry. Hat Claudia Konrad für euch im Vormittag jetzt auch im Gepäck, aber davor noch alles, was heute wichtig ist.
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13: Um 9 Uhr mit Sarah Möller. Britische Sicherheitsforscher haben eine künstliche Intelligenz dabei ertappt, wie sie eine Sicherheitslücke in Software einschleusen wollte. Als es aufflog, stellte die KI das als Versehen dar. Anna Farwig berichtet.
14: Das KI-Sicherheitsinstitut des britischen Ministeriums für Wissenschaft, Innovation und Technologie hatte KI-Modellen von Anthropic und vom ChatGPT-Entwickler OpenAI in seinen Tests absichtlich Zugang zum Internet gewährt. Die Forscher gingen davon aus, die KI würde sich nur Werkzeuge für die gestellte Aufgabe herunterladen. Stattdessen versuchte sie, eine Schwachstelle in öffentlich zugängliche Software einzuschleusen. Um die zuständigen Entwickler zu täuschen, schuf die KI laut den Forschern fälschte Identitäten und verschickte sogar Phishing-Mails.
13: Die Forscher haben nach eigener Aussage nicht erwartet, dass sich die KI gegen Menschen richten würde. Die Hitze hat Bayern und den Rest Deutschlands fest im Griff. Neben den hohen Temperaturen ist die Trockenheit ein Problem. Weiterhin sind die Pegelstände aller großen deutschen Flüsse sehr niedrig. Das könnte sich aus Sicht von Ökonomen auch weiter negativ auf das Wirtschaftswachstum auswirken. Von einer aktuell extremen Dürre spricht zudem das Helmholtz-Zentrum für Umweltforschung. Davon sei vor allem der Süden Deutschlands stark betroffen. Wenn sich nicht genug Freiwillige für die Bundeswehr melden, könnte es wieder eine Wehrpflicht geben. Und für diesen Fall hat die Bundesregierung auch Grundlagen für einen neuen Zivildienst gelegt. In der Debatte melden sich nun erste Verbände zu Wort. Einzelheiten dazu von Birte Sönnigsen aus unserem Hauptstadtstudio.
15: Der Arbeiter-Samariter-Bund und das Deutsche Rote Kreuz haben konkrete Forderungen. Sie wollen, dass ein Zivildienst mindestens 9, besser 12 Monate lang sein muss. Ansonsten könnten die Leute nicht genug ausgebildet werden und würden nur ihre Zeit absitzen. Das sei weder im Interesse der Verbände noch der Zivildienstleistenden. Bei der Finanzierung sieht die Caritas-Präsidentin Eva-Maria Welskopf-Deffer den Staat in der Verantwortung. Der ARD sagte sie, der Staat zahle ja auch den Sold für die Soldaten, also sei die Bezahlung der Zivildienstleistenden auch Aufgabe des Staates.
13: Einfach in Bus oder Bahn einsteigen und einchecken, nach der Fahrt aussteigen und auschecken. Abgerechnet wird dann im Nachhinein. Das nennt sich Ticketswiping, ist in vielen Orten auf der Welt längst gelebte Praxis. Im kommenden Jahr soll dieses In-und-Out-System auch im bayerischen ÖPNV schrittweise eingeführt werden. Es soll künftig auch über Verbundsgrenzen hinweg möglich sein. In München gibt's das Swiping schon. Und mehr News aus den bayerischen Regionen gibt's auf bayern3.de. FIFA-Präsident Infantino hat heute zu einer Krisensitzung des Weltverbandes in Marokko geladen. Was dabei genau besprochen werden soll, ist allerdings unklar. Infantino steht massiv in der Kritik nach seinen gescheiterten Plänen zum Verkauf von Rechten an der Fußball-WM an private Investoren. Mehrere Verbände kündigten an, ihn bei der nächsten Wahl nicht mehr zu unterstützen.
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16: Ein heißer Augusttag. Überraschung wird das auch heute wieder mit maximal 30 Grad im Allgäu bis zu 37 Grad an der Donau von Regensburg bis Passau. An der Sonne schieben sich immer wieder so ein paar Wolken vorbei, aber da kommt leider nichts raus. Ab dem Nachmittag sind einzelne dann teils kräftige Schauer und Gewitter möglich, vor allem in Teilen Schwabens, Ober- und Niederbayerns. Schauer und Gewitter auch morgen, auch wieder vor allem in der Südhälfte des Bayernrheinlandes. In Franken und der nördlichen Oberpfalz scheint öfter die Sonne. Es wird nicht mehr ganz so extrem heiß dann, mit maximal 25 bis 31 Grad.
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16: Um 9:04 die A3 Linz Richtung Passau. Zwischen Pocking und Passau Süd ist ein Unfall passiert auf der rechten Spur. A8 Salzburg Richtung München zwischen Achenmühle und Rohrdorf. 3 Kilometer Stau an einer Wanderbaustelle. Der Zeitverlust 1/4 Stunde. A9 Nürnberg Richtung München zwischen Manching und dem Dreieck Holledau. 4 Kilometer Stau wegen Bauarbeiten. 20 Minuten Zeitverlust. Und die 4. Etappe der BR Radeltour führt heute nach Rosenheim. In der kommenden halben Stunde überqueren die Radlerinnen und Radler Schweiganger, Großweil und Zell. Euch allen gute Fahrt.
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16: Morgen zusammen. Jetzt ist es im Schatten draußen noch ganz schön mit einer leichten Brise. Wie war eure Nacht? Meine Tochter hat ihr Zimmer unterm Dach, die streikt. Übernachtet ab sofort bei einer Freundin. Ich kann sie verstehen und euch alle. Also kommt gut rein in diesen Mittwoch jetzt mit Katy Perry.

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1: Olivia Dean, so easy.

Musik gewonnene Leichtigkeit, oder? Was für ein Mega-Jahr für Olivia Dean mit dieser wunderschönen Soul-Stimme. Grammy bekommen, krass. Riesen-Chart-Erfolg mit So Easy, die wird sich auch kneifen manchmal morgens und sagen, was ist denn hier los? Plötzlich bist du prominent. So Easy to Fall in Love in Bayern 3. Heute an diesem 5. August. Herzlichen Glückwunsch allen unter euch, die heute Geburtstag haben. Ja, dieses Geburtstag haben in den Ferien ist so eine Sache, oder? Meistens keiner da, alle sind im Urlaub, gerade für die Kinder oft ein bisschen fies, wobei das einzig Gute ist, ihr habt immer frei an diesem Geburtstag, solange ihr in der Schule seid zumindest, aber dann halt ein ganz schöner Familientag und die Kids zu Hause, die feiern wir einfach nach. Lasst es euch gut gehen, lasst euch richtig hochleben heute, ihr Feriengeburtstagskinder. Einen ganz herzlichen Glückwunsch jetzt von Asha. 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
4: Ja, auch heute sind wir wieder weitgehend Ü30. 30 Grad im Allgäu und bis zu 37 an der Donau von Regensburg bis Passau. Ab dem Nachmittag sind einzelne teils kräftige Schauer und Gewitter dabei, vor allem in Teilen Schwabens, in Ober- und in Niederbayern.
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4: Um 9:30 ein Gruß auf die Straßen, die A3 Linz Richtung Passau, zwischen Pocking und Passau Süd ein Unfall auf der rechten Spur. A8 Salzburg Richtung München, zwischen Aachenmühle und Rohrdorf, 3 Kilometer Stau an einer Wanderbaustelle, Viertelstunde Zeitverlust. A9 Nürnberg Richtung München, zwischen Manching und dem Dreieck Holledau, 4 Kilometer Stau wegen Bauarbeiten, 20 Minuten dauert's länger. Und die 4. Etappe der BR-Radeltour führt nach Rosenheim heute. In der kommenden halben Stunde fahren die Radler und die Radlerinnen über Schweiganger von Großweil nach Zell. Gute Fahrt!
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0: Ed Sheeran und Sapphire in Bayern 3 um 4:30 ganz genau. Obacht, wenn ihr in auf der A92 unterwegs seid, dort könnte euch ein Schwan begegnen. Der ist da wirklich, ihr seht das richtig. Deggendorf-München in beiden Richtungen zwischen Landshut-West und Moosburg-Nord, dieser Schwan.
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0: Die wunderbare Leonie, Don't Worry, in Bayern 3 um gleich 20 vor 10. 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
0: 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Heute Philipp Stieglitz, der kommt aus Augsburg und Philipp möchte mit seiner Comedy irgendwann eins: reich werden.
2: Wenn ich reich wäre, ich würde riesige Geschenke machen, die für die andere Person aber mit so unnötigem Aufwand verbunden sind. Ich meine, niemand kann sich ja beschweren bei einer Jahreskarte für SeaWorld. Ist aber in Florida. Viel Spaß. Wenn ich reich wäre, ich würde Gewinnspiele veranstalten für meine Bekannten. Jedes Mal, wenn meine Oma anruft, gehe ich ran und sage, Sie haben 5 Nissan Qashqais gewonnen. Das wäre der komischste Enkeltrickbetrug, wo sie je drauf eingefallen wäre. Und meine Oma ruft oft an. Die saß gerade zu Hause mit 38 Qashqais. Die ruft nur noch an, um endlich eine Garage zu gewinnen.
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4: Und so starten wir gleich in die nächste Stunde, nämlich mit Taylor Swift und Opalight. Außerdem ist Eminem mit dabei und Eiffel 65. Und jetzt alles, was wichtig ist für euren Vormittag.
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6: Um 10 Uhr mit Sarah Möller. Im September stehen Wahlen in 3 Bundesländern an. Deutsche Sicherheitsbehörden warnen nun vor Einflussnahme aus Russland.
7: Gut einen Monat vor den Wahlen in Sachsen-Anhalt, Mecklenburg-Vorpommern und Berlin sind deutsche Sicherheitsbehörden in Alarmstimmung. Sie beobachten in sozialen Netzwerken zahlreiche Videos, in denen Politiker verunglimpft werden. Betroffen sind alle Parteien außer der AfD und dem BSW. Einige Postings enthalten Aufrufe zum Wahlboykott. Um den Fake-Videos Glaubwürdigkeit zu verleihen, sind sie mit Logos bekannter Medien versehen. Deutsche Sicherheitsbehörden gehen davon aus, dass eine gezielte Desinformationskampagne aus Russland dahinter steckt. Markus Ambale, Berlin.
6: Die Spritpreise bleiben weiterhin hoch. Der ADAC kritisiert, dass die Mineralölkonzerne die sinkenden Ölpreise nur langsam an die Autofahrer weitergeben. In der CDU macht sich jetzt der Arbeitnehmerflügel für ein Mobilitätsgeld stark. Wer weniger als 54.000 Euro verdient, solle 500 Euro Mobilitätsgeld im Jahr bekommen, sagt CDA-Chef Radke. Wieder hat sich künstliche Intelligenz selbstständig gemacht. Britische Sicherheitsforscher haben das Modell der Entwicklerfirma Anthropic dabei ertappt, wie es bei einem Test eine Sicherheitslücke in Software einschleusen wollte. Dafür hat die KI Phishing-Mails verschickt und Fake-Identitäten erschaffen. Die Forscher hatten das nach eigenen Angaben erst nachträglich über eine Auswertung des Datenverkehrs entdeckt. Die KI stellte es dann als Versehen dar. In Schwaben geht's heute um Spiele. Konkret, wie diese im Wandel sind und was Fachleute da gerade beschäftigt. An der Universität Augsburg beginnt heute eine internationale Spielzeugforschungskonferenz. Thomas Pösel im BR-Studio Augsburg.
8: Zur 10. Weltkonferenz der International Toy Research Association werden rund 130 Fachleute aus mehr als 30 Ländern erwartet. Im Mittelpunkt stehen Fragen rund um Spielzeug und Spiele im Wandel der Zeit. Diskutiert wird zum Beispiel, wie künstliche Intelligenz ins Kinderzimmer kommt, welche Chancen und Risiken digitale Spielzeuge haben und wie nachhaltig Spielzeug künftig sein kann. Die Konferenz läuft bis Freitag und trägt den Titel »The Zeitgeist in Toys and Games«.
6: Und Menüs aus allen bayerischen Regionen gibt's auf bayern3.de. Nächste Medaillenchance für Florian Wellbrock bei der Schwimm-EM in Paris. Gestern hat er über 10 Kilometer Freiwasser Gold geholt. Heute ist die Strecke nur halb so lang. In diesen Minuten geht's los in einem Seitenarm der Seine.
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4: Die Kaltfront von Tief Justine nähert sich langsam. Die bringt in den nächsten Tagen ein bisschen frischere Luft. Und heute ab dem Nachmittag auch schon einzelne Schauer und Gewitter, vor allem in Teilen Schwabens, Ober- und Niederbayerns. Abgesehen davon ist es heute oft sonnig und wieder sehr heiß. 30 Grad im Allgäu, 37 Grad an der unteren Donau. Morgen scheint in Franken und der nördlichen Oberpfalz oft die Sonne. Besonders von den Alpen bis nach Niederbayern kann es immer wieder mal regnen und vereinzelt gewittern. 25 bis 31 Grad die Höchstwerte.
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4: Um 9:03 die A8 Salzburg Richtung München zwischen Fraßdorf und Rohrdorf, Stau an der Wanderbaustelle. Der Zeitverlust rund eine Viertelstunde. A9 Nürnberg Richtung München zwischen Manching und dem Dreieck Holledau. 4 Kilometer Stau wegen Bauarbeiten, 20 Minuten Zeitverlust. A99 die Westumfahrung München Richtung Nürnberg zwischen Lochhausen und Ludwigsfeld. 5 Kilometer Stau, der Zeitverlust 35 Minuten. Und die vierte Etappe der BR-Radeltour führt heute nach Rosenheim. In Kürze treffen die Radler in Bichl ein. Dort findet dann auf dem Sportgelände die erste Pause statt. Gute Fahrt!
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4: Und euch in Soll ich oder soll ich nicht? Für meinen Partner mit zum Campen gehen, obwohl ich gar keinen Bock drauf habe, weil ich keine Campingmaus bin. Auf der Bayern 3 Facebook-Seite habt ihr schon mitdiskutiert. Ich freue mich jetzt auf eure Texte und Sprachnachrichten dazu. Zur Bayern 3.

0: Mr. C, sometimes I love you, sometimes I don't. Manchmal liebe ich dich, manchmal nicht. Zum Beispiel, wenn du willst, dass ich mit zum Campen gehe.
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0: Das ist nämlich das, was Bayern 3 Hörerin Tanja heute wissen will. Wie habt ihr entschieden in ähnlichen Situationen? Die beiden, sie und ihr Freund, haben noch eine gemeinsame Urlaubswoche, so Ende August. Und da war jetzt viel los bei denen. Die konnten sich nicht so richtig abstimmen, was machen wir denn da. Und jetzt stellt sich also raus, der Freund ist total Feuer und Flamme für Camping. Hat einen Stellplatz in Italien gefunden, hat er schon mal so für sich ein bisschen rumrecherchiert. Direkt am Gardasee, erste Reihe, Blick aufs Wasser, gemietetes Wohnmobil, kein Zelt. Also aber eben trotzdem Camping. Ich habe ehrlich gesagt so gar keinen Bock da drauf, sagt die Tanja. Ich brauche ein Bett, ein eigenes Bad. Ich will im Urlaub keinen Abwasch machen oder Campingplatzorganisation. Für mich klingt das eher nach anstrengend als nach entspannt. Auf der anderen Seite, er wünscht sich das so. Er schwärmt schon immer davon und er braucht die Auszeit genauso wie ich. Soll ich ihm zuliebe mitfahren und unseren einzigen gemeinsamen Urlaub als Campingtrip verbringen? Das haben wir euch gefragt und in unserer Insta-Abstimmung ist das recht ausgewogen. Da sagen ja, dein Freund wünscht sich das so, 53%. Wow, also entsprechend, nee, das ist kein Urlaub, nur 47%. Wie seht ihr das denn, Nadine aus Recklinghausen?
2: Nein, ich würde nicht für meinen Freund oder leider auch nicht für meine Familie campen. Ich brauche eine Ferienwohnung. Und auch an Tanjas Stelle würde ich nicht mitgehen zum Campen, wenn ich da keine Lust drauf hätte, weil das wird dann echt kein schöner Urlaub und dann wären beide unglücklich und das wäre nicht die richtige Lösung.
0: Na, danke dir, Nadine. Und der Andreas aus Würzburg, der ist ganz radikal und das hat Gründe.
3: Aus eigener Erfahrung, wenn man das irgendwann anfängt, es gibt irgendwann den Punkt, da wirft man sich das gegenseitig vor. Könnt ihr euch alles sparen, also Quatsch.
0: Also Andreas aus Würzburg schlägt vor, such dir gleich einen anderen Partner. Wenn du keine Campingmaus bist, dann sucht ihr wen anders. Seht ihr das so radikal? Gerne her mit euren Texten und Sprachnachrichten zu Bayern 3.

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8: Also ich glaube, wir haben uns lange nicht auf eine Kaltfront so gefreut wie im Moment. Aber es kommt eine auf uns zu und sie bringt in den nächsten Tagen ein bisschen frischere Luft. Und heute ab dem Nachmittag auch schon einzelne Schauer und Gewitter, vor allem in Teilen Schwabens, Ober- und Niederbayerns. Abgesehen davon ist es heute dann oft wieder sonnig und sehr heiß. 30 Grad im Allgäu, 37 Grad an der unteren Donau.
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8: Um gleich 10:30 die A3 Nürnberg Richtung Passau zwischen Metten und dem Kreuz Deggendorf ein Unfall auf der linken Spur. A8 Salzburg Richtung München zwischen Fraßdorf und Rohrdorf, Stau an der Wanderbaustelle, Viertelstunde kommt ihr später an. A9 Nürnberg Richtung München zwischen Manching und dem Dreieck Holledau, 4 Kilometer Stau, dort wird gebaut, 20 Minuten Zeitverlust. A99 Westumfahrung München Richtung Nürnberg zwischen Freiham Mitte und Germering Nord, Unfall auf der rechten Spur und weiter auf der A99 zwischen Lochhausen und Ludwigsfeld. 5 Kilometer Stau, der Zeitverlust 35 Minuten. Die 4. Etappe BR Radeltour heute nach Rosenheim. Aktuell die erste Pause auf dem Sportgelände in Bichl. Um 10.50 Uhr, also in 20 Minuten ungefähr, geht es dann weiter über Bad Tölz und Waakirchen nach Gmund am Tegernsee. Und dort wird dann die Mittagspause passieren. Gute Fahrt!
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1: Ich glaube, alle unter euch, die gerade in einem Wohnmobil durchs Bayern-Dreiland fahren und sich schon freuen, anzukommen und dann da den Campingplatz zu genießen, sagen, was haben die Menschen für Themen da jetzt mit diesem Camping? Das ist doch total geil. Ja, aber es gibt auch Menschen wie Bayern-3-Hörerin Tanja, die fragt, soll ich meinem Freund zuliebe mit zum Campen an den Gardasee fahren? Er ist der Mega-Camping-Fan, sie hat überhaupt keine Lust darauf. Könnte ja unerwartet schön werden, sagt sie, obwohl ich eigentlich was ganz anderes bräuchte, um wirklich runterzukommen. Der Andi aus Plining, der kennt das.
2: Ich bin vor einem Jahr vor dem gleichen Problem gestanden. Wir haben einen Campingausflug gemacht, weil ich mir das gewünscht habe. Meine Frau hat keinen Bock gehabt und hat mir zuliebe mitgemacht. Wir sind noch verheiratet und sind noch zusammen. Und eine Beziehung besteht aus Geben und Nehmen. Sie hat auch keinen Bock gehabt, dass sie abspült und selber kocht, aber das haben wir dann doch gemeinsam gemacht, so wie wir das gesagt haben. Für mich war es schön, für sie nicht so schön. Aber der nächste Urlaub geht wieder auf sie und der übernächste Urlaub geht wieder auf das, was ich machen möchte.
3: Ich war auch immer gegen Campen. Irgendwann hat mein Mann dann und meine beiden Töchter gesagt, ach Mama, jetzt komm, machen wir das mal. Und ich habe mich überreden lassen. Ja, und war so begeistert, dass ich diejenige war, die irgendwann gesagt hat, wir kaufen jetzt ein Wohnmobil. Und seitdem sind wir sehr oft und sehr glücklich damit unterwegs.
1: Danke, Susanne aus München. Ich habe eben schon mal gesagt, als wir hier hinter den Kulissen gesprochen haben, ich glaube, das Camping ist so wie Lesen. Wenn du als Kind damit in Berührung kommst, dann taugt dir das später auch noch. Und wenn du später damit angefixt werden musst, dann ist es umso komplizierter, aber kann aber trotzdem funktionieren. Frederik hat geschrieben, nee, dein Freund wird immer spüren, dass du darauf keinen Bock hast. Und damit wird ihm der Trip doch auch versaubt. Dann bleib lieber zu Hause und lass ihn mit Kumpels zum Campen fahren. Und unsere Insta-Abstimmung, 52% von euch sagen, ja, fahr da mit. Dein Freund wünscht sich das. Also gerade mal die Hälfte. Und die anderen sagen, ist doch auch dein Urlaub. Hans hat geschrieben, ich sag's extra dazu, ein Hans hat geschrieben, mach bloß nichts, worauf du keine Lust hast. Eine moderne und starke Frau macht nur, was sie will und erst recht nichts dem Mann zuliebe. Sagt der Hans. Vielen Dank fürs Mitdiskutieren euch. Und wenn ihr auch mal ein Thema habt, worüber ihr gerne mal diskutieren wollt, bayern3.de, da erreicht er uns.
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8: Und damit gehen wir gleich rein in die nächste Stunde, nämlich mit Golden. Dangerous mit dabei und Teddy Swims. Und jetzt alles Wichtige für euren Mittwoch.
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9: Um 11 Uhr mit Katja Lettmann. In den Bundesländern wächst der Widerstand gegen die Rentenpläne der Bundesregierung. Im Fokus bleibt das geplante Aus für die abschlagsfreie Frührente nach 45 Beitragsjahren. Wie Alexandra Schöffel aus unserem Nachrichtenteam berichtet, wollen 7 Ministerpräsidenten und Präsidentinnen an der sogenannten Rente mit 63 festhalten.
10: Um die Rentenpläne im Bundesrat zu blockieren, dafür ist der Widerstand in den Ländern aber noch nicht stark genug. 35 Stimmen bräuchte es dafür, die 7 Länder kämen aber nur auf 25. Thorsten Frey hat in seinem neuen Job als Unionsfraktionschef alle Hände voll damit zu tun, das Rentenpaket zusammenzuhalten. Zum wiederholten Mal schließt er Nachbesserungen aus.
9: Die Debatte um das höchste Amt im Staat läuft. Der neue Chef der Unionsbundestagsfraktion Frei hat in Frage gestellt, dass es unbedingt eine Frau sein sollte. Die Vorsitzende der Bayerischen Frauenunion Scharf hat im BR gekontert.
11: Halt und Orientierung geben und einen klaren Kompass aufzeigen können Frauen genauso. Es gibt also absolut keinen Grund daran zu zweifeln, dass eine Frau dieses Amt ausüben kann.
9: Am Flughafen von Leipzig ist eine Drohne in der Nähe eines ukrainischen Flugzeugs gesichtet worden. Die Polizei habe das Fluggerät in der Nacht gesichtet, erklärte ein Sprecher der NATO. Auch der Chef des Logistikriesen DHL, der sehr viel von und nach Leipzig fliegt, bestätigte den Vorfall. Nach Informationen aus Sicherheitskreisen sollen an der Drohne Sprengstoff und ein Zünder befestigt gewesen sein. Länderübergreifend sind heute Ermittler in Deutschland und Serbien gegen 3 mutmaßliche Schleuser vorgegangen. Gegen die Syrer lagen Haftbefehle vor. Einer wurde in Saarbrücken festgenommen, die anderen beiden in Serbien. Sie sollen nun nach Deutschland ausgeliefert werden.
12: Die Ermittler werfen den 3 Beschuldigten vor, hunderte Menschen, überwiegend syrische Staatsangehörige, in die Europäische Union und zum Teil nach Deutschland geschleust zu haben. Für die Organisation und Durchführung verlangten die Schleuser nach Angaben der Ermittler je nach Route bis zu 10.000 Euro pro Person. Den Festnahmen gingen mehrjährige Ermittlungen der Staatsanwaltschaften Traunstein, Landshut und Weiden in der Oberpfalz voraus. Die Koordination des Einsatzes lief über die europäische Polizeibehörde Europol. Frank Jordan, München.
9: Die Hitzewelle hat nicht nur Bayern im Griff. In Italien etwa ist es noch extremer. In allen Großstädten des Landes gilt nun mitten in der Urlaubszeit die höchste Warnstufe Rot. Und das heißt, die derzeitige Hitze ist ein großes Gesundheitsrisiko für alle, also auch für junge und gesunde Menschen. Es ist 11:03 Uhr.
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0: Ja, wir haben auch oft schon fast 30 Grad. Am Nachmittag landen wir bei 30 im Allgäu und 37 an der Donau von Regensburg bis nach Passau. Die Sonne scheint, einige Wolken ziehen mal mit durch. Ein paar wenige kurze Ausnahmeschauer gibt es dann jetzt in Franken. Am Nachmittag und Abend bilden sich vor allem in der Südhälfte einzelne, teils kräftige Schauer und Gewitter in der schwülheißen Luft. Morgen wird es auch heiß, aber nicht mehr so extrem wie heute. Gott sei Dank mit maximal 25 bis 31 Grad. In der Nordhälfte des Bayern-Dreilands gibt es mehr Sonne als im Süden. Von den Alpen bis nach Niederbayern sind ein paar Schauer und einzelne Gewitter unterwegs.
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0: Mit einer Gefahrenmeldung voraus. Vorsicht, ein Metallrohr liegt auf der A8 Salzburg Richtung München zwischen Anger und Neukirchen, dieses Metallrohr. A3 Passau Richtung Nürnberg zwischen Hengersberg und dem Kreuz Deggendorf stockt der Verkehr. Viertelstunde dauert es länger. A9 Nürnberg Richtung München zwischen Manching und dem Dreieck Holledau 6 Kilometer Stau. Der Zeitverlust 25 Minuten. A99 die Eschenrieder Spange, Eschenried Richtung Allach zwischen dem Dreieck Eschenried und im Dreieck Allach 4 Kilometer Stau, 20 Minuten Zeitverlust. Die A99 Westumfahrung München Richtung Nürnberg zwischen dem Dreieck München, Südwest und Ludwigsfeld 6 Kilometer Stau, da ist ein Lkw-Unfall passiert, der Zeitverlust 25 Minuten. Und die vierte Etappe der BR-Radeltour führt heute nach Rosenheim. Dank der ersten Pause in Bichl geht es jetzt weiter über Bad Tölz und Waakirchen nach Gmund am Tegernsee. Dort steht dann kurz vor 13 Uhr die Mittagspause an.
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0: Ihr seid drin im Mittwochvormittag und weil wir in Soll ich oder soll ich nicht gerade über das Campen gesprochen haben, herzlich willkommen allen unter euch, die gerade im Bayern-Dreiland Urlaub machen. Schön, dass ihr da seid. Bayern gefunden, den richtigen Sender gefunden. Läuft. Hier ist Golden und Handbricks für euch.

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1: Teddy Swims, Mr. Know-It-All.

Teddy Swimson, Mr. Know-It-All. So wen haben wir auch. Deswegen können wir alle eure Fragen beantworten, die bei uns immer hier ankommen bei Bayern 3. Also so viele Sachen, die ihr von uns wissen wollt, auf bayern3.de könnt ihr sehen, wie ihr uns erreicht. Wir sind immer für euch da und auch um so, ja, so Allrounder-Fragen, die ihr uns immer mal so stellt, über Redewendungen oder auch jetzt über das, was Dirk von uns wissen will. Woher kommen die Namen unserer Wochentage? Ja, also warum heißt es Montag und warum heißt der Dienstag Dienstag? Und da gibt es tatsächlich einen Grund, denn die Wochentage, die sind nach den sieben Himmelskörpern benannt, die wir mit bloßem Auge sehen können. Also nach der Sonne, dem Montag, Mars, Merkur, Jupiter, Venus und Saturn und deren Göttern. Klar, der Sonntag, Tag der Sonne. Montag, Mond, wir erkennen ein Muster. Jetzt wird es schon komplizierter. Dienstag ist der Tag des Mars mit dem germanischen Gott Tyr. Und aus Türstag wurde Dienstag. Und der heutige Mittwoch, der kommt vom Planeten Merkur. Donnerstag ist der Jupiter dran, denn zu dem gehört der germanische Gott Donar, also Donarstag. Und dann kommt die germanische Venusgöttin Freya am Freitag. Und der Samstag, der gehört dem Saturn. Das Wort selber geht aber auf den jüdischen Sabbat zurück. Und wenn ihr jetzt in den Saturday rein guckt, nur im englischen Saturday ist noch der Saturn zu finden. Also, die Himmelskörper sind schuld. Wieder was gelernt und wieder was für ein Talk am Pool. Nicht so schlecht, oder? Hier ist Fitbull zusammen mit Kesha und Timber in Bayern 3 um 16 nach 11. 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
8: Wir bewegen uns zwischen sonnigen 30 Grad im Allgäu und 37 Grad an der Donau. Von Regensburg bis nach Passau schon wieder zu viel alles. Ein paar Wolken sind da und den ein oder anderen Schauer erlebt ihr in Franken. Am Nachmittag und am Abend bilden sich vor allem in der Südhälfte des Bayern-Rheinlandes dann einzelne, teils kräftige Schauer und Gewitter in dieser schwülheißen Luft.
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8: Um eine Minute nach 11:30 die A3 Passau Richtung Nürnberg. Zwischen Hengersberg und dem Kreuz Deggendorf stockender Verkehr, der Zeitverlust eine Viertelstunde. A7 Füssen Richtung Ulm, zwischen Altenstadt an der Iller und dem Dreieck Hittichstetten stockender Verkehr, Viertelstunde Zeitverlust. A8 Salzburg Richtung München, zwischen Holzkirchen und dem Kreuz München Süd abschnittsweise stockend, Zeitverlust Viertelstunde. A9 Nürnberg Richtung München, zwischen Manching und dem Dreieck Holledau 6 Kilometer Stau, 25 Minuten dauert's länger. A99 Eschenrieder Spange, Eschenried Richtung Allach, zwischen dem Dreieck Eschenried und dem Dreieck Allach, 4 Kilometer Stau, 20 Minuten Zeitverlust. A99, das ist die Westumfahrung München Richtung Nürnberg, zwischen dem Dreieck München Südwest und Ludwigsfeld, 7 Kilometer Stau, 35 Minuten Zeitverlust. Und die vierte Etappe der BR Radeltour führt heute nach Rosenheim. Die Radlerinnen und Radler sind aktuell Höhe vor der Stalau unterwegs. Über Bad Tölz und Warkirchen geht's weiter nach Gmund am Tegernsee. Dort steht dann kurz vor eins die Mittagspause an. Gute Fahrt!
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Attention, turn the lights off in Bayern 3. Und Vorsicht, eine Metallkette liegt auf der A96 Lindau Richtung München zwischen Greifenberg und Inning am Ammersee. Diese Metallkette auf der Autobahn. Irrelevant und Pink gleich. Ich hoffe, ihr habt es einigermaßen kühl und müsst nichts Stressiges machen gerade. Da gehen natürlich immer Grüße an alle Menschen raus, die gerade draußen arbeiten, unseren Müll abholen oder auf den Baustellen in Bayern, Rheinland in der prallen Sonne sind. Haltet durch. Es ist natürlich kein Vergleich zu anderen Jobs und Sachen, die wir halt gerade so machen, wie zum Beispiel ein Umzug, Schränke aufbauen, Zeug rumschleppen, Ventilator gefunden, gleich mal einstecken. Pink, wie gesagt, jetzt gleich mit Irrelevant in Bayern 3, ist auch umgezogen in diesem Jahr. Unser Eins zieht halt von Aschheim nach Kirchheim, die zieht halt von Kalifornien nach New York. Ja, das klingt halt ein bisschen anders. Na gut, hat sie für ihre Tochter gemacht, Willow. Die will Karriere machen im Musical und Theater und will deswegen möglichst nah dran sein am Broadway. Und Pink hat gesagt, dieses Mädchen ist ein Leben lang auf Tour und auch sonst mir um die ganze Welt gefolgt. Und jetzt sind wir mal dran. Wir folgen ihr. Wie schön. Hier ist Pink mit Irrelevant in Bayern 3. 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
13: So klingt das gleich in der nächsten Stunde. Mit dabei ist nämlich Nico Santos. Aber jetzt erstmal alles, was wichtig ist für Bayern, Deutschland und die Welt.
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14: Um 12 Uhr mit Katja Lettmann. Drohnenalarm am Flughafen Leipzig-Halle. Der Flugbetrieb musste in der Nacht vorübergehend eingestellt werden. Eine Passagiermaschine wurde nach Nürnberg umgeleitet, eine Frachtmaschine nach Hannover und wir müssen direkt unterbrechen für einen Falschfahrer. Achtung Autofahrer, auf der A7 Würzburg-Fulda zwischen Bad Kissingen, Obertulba und Bad Brückenau, Volkers, kommt Ihnen ein Geisterfahrer entgegen. Fahren Sie in beiden Richtungen äußerst vorsichtig, fahren Sie nicht nebeneinander und überholen Sie nicht. Achtung Autofahrer, auf der A7 Würzburg-Fulda zwischen Bad Kissingen, Obertulba und Bad Brückenau, Volkers, kommt Ihnen ein Geisterfahrer entgegen. Fahren Sie in beiden Richtungen äußerst vorsichtig, fahren Sie nicht nebeneinander und überholen Sie nicht. Zurück zu den Nachrichten und zu der Drohne, die am Flughafen Leipzig-Halle gesichtet wurde.
15: Auf dem Vorfeld der südlichen Start- und Landebahn am Flughafen Leipzig-Halle wurde dann eine Drohne gefunden. An ihr soll Sprengstoff angebracht gewesen sein, auch ein Zünder, sagen Ermittler. Besonders brisant, dort am Flughafen parken einige ukrainische Antonov-Frachtmaschinen und genau dort ist das passiert. Die Südbahn am Flughafen ist noch immer gesperrt für Untersuchungen, die Nordbahn wieder freigegeben. Der Flughafen Leipzig-Halle ist ein riesiges Frachtdrehkreuz in Mitteldeutschland, Hauptkunde ist DHL. Aus Halle, Marc Weirich.
14: Die Diskussion über die Rente reißt nicht ab. Konkret geht es um die geplante Abschaffung der abschlagsfreien Frührente für Menschen, die 45 Jahre lang eingezahlt haben. Nachdem einige CDU-Ministerpräsidenten sich dagegen ausgesprochen haben, geht auch die SPD immer mehr auf Distanz. Der Bürgermeister von Bremen, Andreas Bovenschulte, hat heute früh im Deutschlandfunk gesagt:
16: Wer so lange arbeitet, wer früh angefangen hat, dessen Lebensleistung muss auch berücksichtigt werden. Das war immer die Haltung der SPD. Mhm. Und ja, damit konnten wir uns in der Rentenkommission nicht durchsetzen. Aber wenn jetzt die Diskussion noch mal grundsätzlich geführt wird, kann man doch von der SPD nicht verlangen, dass wir jetzt sagen, wir vergessen jetzt unsere Grundüberzeugung.
14: Die Abschaffung der sogenannten Rente mit 63 im Bundesrat zu blockieren, bräuchte es 35 Stimmen, aktuell wären es nur 25. Der fränkische Industrie- und Autozulieferer Schaeffler will in Deutschland weitere 1.300 Stellen streichen über ein Angebot für Altersteilzeit.
17: Das Altersteilzeitangebot variiert laut Schaeffler je nach Standort und Beschäftigung etwas. Im Kern gilt aber, wer bis 1971 geboren ist, kann sich für eine Variante zwischen 2 und 8 Jahren entscheiden. Ein ähnliches Angebot sei Ende 2024 bereits gut angenommen worden, so der Konzern. Schaeffler rechnet damit, dass deutschlandweit 1.300 Beschäftigte die Angebote annehmen. Wie viele das in Bayern wären, nannte das Unternehmen nicht. Die Herzogenauracher wollen nach eigenen Angaben langfristig die Kosten an den deutschen Standorten senken und so ihre Wettbewerbsfähigkeit steigern. Andreas Schuster, Herzogenaurach.
14: Zweites Gold für Freiwasserschwimmer Florian Wellbrock. Bei der Schwimm-EM in Paris war der 28-Jährige auch über die 5 Kilometer am schnellsten. Bereits gestern hatte er Gold über die 10-Kilometer-Strecke geholt. Insgesamt ist es die 5. Medaille für Wellbrock bei Europameisterschaften im Freiwasser. 4 Weltmeistertitel hat er schon. Es ist 12.03 Uhr.
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13: Das hat jetzt Franzi Heinz für uns.
3: Sonnig oder locker bewölkt, so schaut's aus. Ganz vereinzelt sind in Franken auch noch kleine Schauer dabei. Später bilden sich dann vor allem Richtung Süden teils kräftige Gewitter und davor geht es rauf auf 30 bis 37 Grad. Morgen, da fahren dann die Temperaturen etwas zurück auf 25 bis 31 Grad. Und dazu gibt's morgen in der Nordhälfte mehr Sonne als in der Südhälfte. Von den Alpen bis nach Niederbayern sind auch ein paar Schauer und einzelne Gewitter morgen mit dabei.
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13: Und die Geisterfahrermeldung zuerst. Der Geisterfahrer auf der A7 ist weitergefahren. Würzburg-Fulda zwischen Wasserlosen und Fuldaer Dreieck. Kommt euch jetzt dieser Geisterfahrer entgegen. Fahrt bitte in beiden Richtungen ganz, ganz vorsichtig. Nicht nebeneinander und überholt nicht. Wir melden uns sofort, wenn die Gefahr nicht mehr besteht. Ein Geisterfahrer auf der A7 Würzburg-Fulda zwischen Wasserlosen und dem Fuldaer Dreieck. A3 Passau Richtung Nürnberg zwischen Hengersberg und dem Kreuz Deggendorf. Stockender Verkehr, Viertelstunde Zeitverlust. A3 Nürnberg Richtung Passau zwischen dem Kreuz Nürnberg und dem Kreuz Altdorf. 2 Kilometer Stau wegen eines kaputten LKW. Der Zeitverlust nur Viertelstunde. A7 Füssen Richtung Ulm zwischen Altenstadt an der Iller und dem Dreieck Hittistetten. Stockender Verkehr, Viertelstunde Zeitverlust. A7 Würzburg Richtung Ulm zwischen Dinkelsbühl-Fichtenau und Ellwangen. 5 Kilometer Stau, 20 Minuten Zeitverlust. A8 Salzburg Richtung München zwischen Holzkirchen und dem Kreuz München Süd. Abschnittsweise stockend, der Zeitverlust eine Viertelstunde. A9 Nürnberg Richtung München zwischen Manching und dem Dreieck Holledau. 5 Kilometer Stau, 25 Minuten Zeitverlust. A995 München Richtung Kreuz München Süd zwischen Unterhaching Nord und Taufkirchen West. Ein LKW-Unfall. Die B505 Bamberg-Höchstadt zwischen Bamberg Süd und Pettstadt in beiden Richtungen Sperre wegen Bergungsarbeiten. Und die 4. Etappe der BR-Radeltour führt heute nach Rosenheim. Die Radlerinnen und Radler sind aktuell zwischen Bad Tölz und Waakirchen unterwegs. Und weiter geht's dann nach Gmund am Tegernsee. Dort steht dann kurz vor 1 die Mittagspause an. Gute Fahrt!
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13: Und jetzt geht's rein in den Mittag mit den Killers. Habt eine schöne Mittagspause, falls ihr in der Arbeit seid. Und falls nicht, dann einfach nicht bewegen, auch wenn das schwerfällt. Bei Mr. Brightside hier in Bayern 3.

Why Don't You Stay? Feier den Augenblick hier in Bayern 3. Aus diesen Augenblicken werden Erinnerungen. Darum geht's bei Nico Santos. Meine Hymne. Wenn ich ja immer nicht aufhören will zu feiern, wenn ich Gäste habe. Ach, bleib doch noch ein bisschen. Das nervt die immer schon so. Die Tage ist Nico Santos noch in Mallorca aufgetreten, auf dem Festival in Calvia. War ja lange seine Heimat, Mallorca, obwohl er da aufgewachsen ist. Sein erstes großes Festival in Mallorca. Ich weiß nicht, ob ihr dort schon mal öffentlich gefahren seid in Mallorca. In den Bussen kann man ganz leicht bezahlen. Kreditkarte hinhalten beim Einsteigen und auch wieder beim Aussteigen und dann wird es automatisch berechnet. Nur die Strecke, die du gefahren bist natürlich. Hier bei uns manchmal ein bisschen kompliziert, wenn du von A nach B möchtest, brauchst verschiedene Tickets aus verschiedenen Verkehrsverbundenen. Also einmal fährst du Deutsche Bahn, dann wieder AVV in Augsburg oder in Nürnberg oder in Regensburg. Und was für ein Ticket ist überhaupt das Richtige? Also es ist nicht immer so leicht. Ich denke mir das manchmal, wenn so Touris dann mit so Fragezeichen über dem Kopf vor so einer Karte stehen. Ich kann euch auch nicht helfen. Das soll ja alles ab nächsten Jahr viel, viel einfacher werden. Und zwar können wir dann bei Beginn der Fahrt in einer App swipen und beim Fahrtende einfach wieder. Und das Ticketsystem, das gibt dir dann den Preis für die ganze Fahrt raus. Und dieses Swiping, das gibt es in einigen Städten schon, in München zum Beispiel. Und ab nächstem Jahr soll das dann schrittweise in ganz Bayern eingeführt werden und auch über Verbundsgrenzen hinweg funktionieren. Ja, wie cool ist das? Offenbach jetzt hier in Bayern 3 mit Overdrive.

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1: Peter Fox und Haus am See in Bayern 3. Und die gute Nachricht, Entwarnung für die A7 Würzburg-Fulda. Zwischen Wasserlosen und dem Fulda-Dreieck ist die Geisterfahrermeldung aufgehoben. Gute Fahrt. Bye.

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9: Franzi Heinz, bitte.
10: Sonne und Wolken heute bei rund 32 Grad. Nachmittags, da kann es dann auch wieder recht ordentlich gewittern, vor allem im Süden, so von den Alpen bis zur südlichen Oberpfalz. Morgen regnet und gewittert es tagsüber auch mal von den Alpen bis nach Niederbayern. Sonst schaut es meist trocken aus. Vor allem in Franken gibt es morgen auch öfter Sonne. Und es wird einen Hauch weniger heiß mit rund 28 Grad morgen.
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9: Um eine Minute nach 1:30 die A3 Nürnberg Richtung Passau zwischen Nürnberg-Mögeldorf und dem Kreuz Altdorf. 5 Kilometer Stau und stockend. Grund ist ein Pannen-LKW dort. Zeitverlust Viertelstunde. A7 Füssen Richtung Ulm zwischen Altenstadt an der Iller und dem Dreieck Hittistetten. Stockender Verkehr, Viertelstunde Zeitverlust. A7 Würzburg Richtung Fulda zwischen Bad Kissing und Obertulba und Bad Brückenau-Völkers. 5 Kilometer Stau und stockend. Viertelstunde dauert es länger. A7 Würzburg Richtung Ulm zwischen Dinkelsbühl-Fichtenau und Ellwangen 5 Kilometer Stau, 20 Minuten Zeitverlust. A8 Salzburg Richtung München zwischen Holzkirchen und dem Kreuz München Süd abschnittsweise stockend, 20 Minuten dauert es länger. A9 München Richtung Nürnberg zwischen Langenbruck und Denkendorf 14 Kilometer Stau und stockend, 25 Minuten Zeitverlust. A9 Nürnberg Richtung München zwischen Manching und dem Dreieck Holledau 5 Kilometer Stau, 25 Minuten Zeitverlust. A99 Ostumfahrung München Richtung Salzburg am Kreuz München Süd steht in der Überleitung zur A8 Richtung Salzburg ein kaputtes Fahrzeug. B505 Bamberg-Höchstadt zwischen Bamberg Süd und Pettstadt in beiden Richtungen Sperre wegen Bergungsarbeiten. Und die vierte Etappe der BR Radeltour führt heute nach Rosenheim. Die Radlerinnen und Radler fahren quer durch gerade Waakirchen. Weiter geht's nach Gmund am Tegernsee und dort steht dann kurz vor 13 Uhr die Mittagspause an. Viel Spaß dabei und euch allen eine gute Fahrt.
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Und wir gucken kurz auf die A94. Vorsicht, da liegen Metallteile. München Richtung Passau zwischen Forst-Inning und Hohenlinden. Diese Metallteile. 50 Millionen Euro haben wir gerade in Deutschland im Lotto-Jackpot. Ich weiß, einige von euch fiebern da wieder mit. Und jetzt stellt euch vor, ihr habt gewonnen, aber den Zettel weggeschmissen. Ist ja so normalerweise sowas, was man so träumt, ne? In so Albträumen. Ist aber einer Frau in Italien tatsächlich passiert und hat ein Monster-Chaos ausgelöst. Sie hat gespielt und hat dann den Schein zum Checken in so einen Automaten reingesteckt. In Italien gibt es so Selbstbedienungsterminals und dieses Ding hat eine Fehlermeldung angezeigt. Also hat sie gedacht, okay, ich habe mich geirrt, hat den Schein direkt in der Filiale in den Mülleimer geschmissen. Und jetzt wusste sie aber danach, sagte, Moment mal, ich habe mir die Zahlen nochmal angeschaut, das sind doch meine Zahlen. Sie wusste das, weil sie immer dieselben Zahlen getippt hat. Also nochmal nachgehakt und dann kam raus, so kleine Filialen, die zahlen natürlich nicht so groß Gewinne aus, deswegen auch diese Fehlermeldung. Also schnell zurück in die Filiale. Da war natürlich dieser Mülleimer, ist ja klar, schon ausgeleert und mit der Müllabfuhr über alle Berge. Und tatsächlich, jetzt wird es warm ums Herz, konnte dieses Fahrzeug ausgemacht werden, weil da nämlich auch Sondermüll drauf war, musste eine Spezialfirma alles durchstöbern. Aber das war nicht umsonst. Die Jungs haben den Schein gefunden. Die Frau konnte ihr Glück nicht fassen, weil sie dann wirklich ihre Kohle bekommen hat. Also wenn du diesen Film im Fernsehen sehen würdest, würdest du sagen, oh Leute, natürlich kommt die Müllabfuhr, natürlich machen die das und natürlich finden die auch den Schein. Aber es war wirklich so. Übrigens, wenn ihr spielt, das ist in Deutschland auch so, wenn ihr mal gewinnt, natürlich kriegt ihr diese Kohle nicht in diesem Betrag direkt im kleinen Lottoladen um die Ecke. Die haben selten ein paar Millionchen in der Schublade. Also nur, falls ihr heute die 50 Millionen abholen wollt. Aber ehrlich, die wahren Helden dieser Geschichte sind ja wohl die Jungs von der Entsorgungsfirma, oder? Die Nadel im Heuhaufen gefunden. Lohnt sich immer. Miles Smith in Bayern 3 und Stay.

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7: So klingt das gleich bei Katja Wunderlich. Dann nach 1 hier in Bayern 3, das ist Olivia Dean. Und jetzt alles Wichtige für Bayern, Deutschland und die Welt.
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9: Um 13 Uhr mit Katja Lippmann. Ein Drohnenalarm hat den Flughafen Leipzig-Halle in der Nacht vorübergehend lahmgelegt. Der Airport ist ein wichtiges Frachtdrehkreuz, auch für ukrainische Frachtmaschinen. Wegen der Drohnensichtung konnten nach Mitternacht vorerst keine Flugzeuge starten und landen. Marc Weyrich schildert, was dann passiert ist.
10: Eine Maschine aus Mallorca ist nach Nürnberg umgeleitet worden. Für sämtliche Frachtmaschinen ging's nach Hannover. Und besonders bemerkenswert, eine dieser Frachtmaschinen ist vor der Umleitung im Bereich des Flughafens Leipzig-Halle mit einem Gegenstand in der Luft zusammengestoßen, heißt es. Laut Polizei wird ermittelt, was das war. Eine Drohne ist, denke ich, sehr wahrscheinlich. Diese Drohne oder eine weitere Drohne, auch das ist Gegenstand der Ermittlungen, wurde dann auf dem Vorfeld der südlichen Start- und Landebahn gefunden. Und jetzt wird's heftig. Da klebte wohl nach Angaben aus Sicherheitskreisen Sprengstoff dran und auch ein Zünder ist gefunden worden.
9: In den Bundesländern wächst der Widerstand gegen die geplante Abschaffung der abschlagsfreien Frührente nach 45 Beitragsjahren. Wie Alexandra Schöffel berichtet, wollen 7 Ministerpräsidenten und Präsidentinnen daran festhalten.
11: Um die Rentenpläne im Bundesrat zu blockieren, dafür ist der Widerstand in den Ländern aber noch nicht stark genug. 35 Stimmen bräuchte es dafür, die 7 Länder kämen aber nur auf 25. Thorsten Frey hat in seinem neuen Job als Unionsfraktionschef alle Hände voll damit zu tun, das Rentenpaket zusammenzuhalten. Zum wiederholten Mal schließt er Nachbesserungen aus.
9: Der angebliche Angriff auf einen AfD-Politiker hat im Februar in Rosenheim für Aufsehen gesorgt. Die AfD behauptete, linke Aktivisten hätten den Bürgermeisterkandidaten von Rott am Inn, Michael Maurer, zu Boden gerissen und getreten. Inzwischen ermittelt die Staatsanwaltschaft Traunstein gegen Maurer wegen des Verdachts der falschen Verdächtigung.
12: Schon früh waren Zweifel an der Darstellung der AfD aufgekommen, denn ein Handyvideo von dem Vorfall zeigt, dass nicht etwa linke Aktivisten den AfD-Politiker angriffen, sondern dass umgekehrt AfDler am Rande eines Infostands der Partei versuchten, linken Gegendemonstranten ein Transparent zu entreißen. AfD-Bürgermeisterkandidat Maurer kam dabei zu Fall. Tritte oder Schläge sind auf dem Video nicht zu sehen. Nach einem halben Jahr Ermittlungen ist die Staatsanwaltschaft Traunstein nun zu dem Ergebnis gekommen, dass das Video den Tathergang korrekt darstellt und an den Behauptungen von Maurer nichts dran ist. Thies Maasen, Redaktion Oberbayern.
9: Seit Mitte Mai kann die Förderung eines E-Autos beantragt werden. Seitdem sind mehr als 100.000 Anträge beim Bundesamt für Wirtschaft und Ausfuhrkontrolle eingegangen. Für das Förderprogramm stehen bis 2029 3 Milliarden Euro zur Verfügung. Es soll für 800.000 Fahrzeuge reichen. Nach Schwaben, dort schlagen die Fischereifachverbände Alarm. Grund sind die anhaltende Trockenheit und sinkende Pegelstände. Die Verbände sprechen von einem Drama, von Gebirgsbächen, die einfach weg seien. Sie kritisieren, dass es für solche Situationen keine Notfallpläne gebe. Es ist 13.03 Uhr.
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14: Heute haben wir wieder Schattensammeltag. Einige Wolken ziehen auch durch, sonst ist es aber auch oft sonnig. Es ist heiß, wird noch heißer mit 30 bis 37 Grad. Gewitter sind noch keine unterwegs, aber damit müssen wir heute noch rechnen, vor allem im Süden. Und auch nachts gewittert es zum Teil noch, bei wieder milden 19 Grad im Schnitt. Und morgen dann nicht mehr ganz so heiß mit rund 28 Grad. Mehr Sonne haben wir dann in Franken. Richtung Alpen sind tagsüber auch ein paar Schauer und Gewitter morgen mit dabei.
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15: 1:04, die A3 Nürnberg Richtung Passau zwischen Nürnberg-Mögeldorf und dem Kreuz Altdorf, 6 Kilometer Stau und stockender Verkehr. Hier dauert es eine Viertelstunde länger. Die A7 Füssen Richtung Ulm zwischen Altenstadt an der Iller und dem Dreieck Hittistetten, 9 Kilometer stockend, Viertelstunde. A7 Würzburg Richtung Fulda zwischen Bad Kissingen-Obertulba und Fuldaer Dreieck, 5 Kilometer Stau, knappe halbe Stunde. A7 Würzburg Richtung Ulm zwischen Dinkelsbühl-Fichtenau und Elwangen, 4 Kilometer Stau.

0: auf Viertelstunde. A8 Salzburg Richtung München zwischen Weyern und dem Kreuz München Süd 15 Kilometer stocken, knappe halbe Stunde. Die A9 München Richtung Nürnberg zwischen Manching und Denkendorf 12 Kilometer Stau und stockend, knappe halbe Stunde. Die A9 Berlin Richtung Nürnberg zwischen Markt Schorgast und dem Dreieck Bayreuth-Kulmbach 5 Kilometer stocken, 10 Minuten. A9 Nürnberg Richtung München zwischen Manching und dem Dreieck Holledau 5 Kilometer Stau, knappe halbe Stunde. Die B505 Bamberg-Höchstadt zwischen Bamberg Süd und Pettstadt in beiden Richtungen Sperre wegen Bergungsarbeiten. Und Service BR Radeltour, die vierte Etappe führt heute nach Rosenheim. Die Radlerinnen und Radler finden sich im Moment nach und nach in Gmund am gut kalten Brunnen für die Mittagspause ein und weiter geht's dann wieder. Um kurz nach 14 Uhr, wir halten euch natürlich hier weiter auf dem Laufenden. Eine gute und vor allen Dingen sichere Fahrt.
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0: Einen wunderschönen Nachmittag wünsche ich euch.

0: Malik Harris, Make You Mine in Bayern 3 aus Landsberg am Lech, aber längst über die Grenzen auch nicht nur von Bayern, sondern auch Deutschland hinaus bekannt. Und ich finde, das steigert sich auch immer wieder. So, und da schauen wir auch mal hin über den Tellerrand hinaus. Wir feiern natürlich Bayern und unsere Sommerferien, aber gerade für die Daheimgebliebenen ist es natürlich auch immer wieder interessant, mal zu gucken, hey, wie sehen denn eigentlich so die Sommerferien für Kids in anderen Ländern aus? Gestern haben wir zum Beispiel nach Italien geguckt. Da müssen die ja 3 Monate irgendwie die Ferien füllen. Irgendwann wird es wahrscheinlich auch langweilig. Und dann haben wir auch noch zu den Kindern nach Schweden geguckt. Da geht ja auch so ein bisschen der Reisetrend hin, ne? So Richtung Norden, Norwegen, Schweden und so weiter, Dänemark. Und heute weiß unser Reporter David Freches, wie es so in Österreich aussieht.
1: Für alle Kinder, die zu Hause bleiben oder deren Eltern wenig Urlaub nehmen können, für die gibt es Feriencamps. Die werden zum Beispiel von Sport- oder Jugendvereinen veranstaltet oder auch von der Stadt. Im ländlichen Raum fällt das zwar nicht so üppig aus, in der Hauptstadt, in Wien, ist aber das Gegenteil der Fall. Es gibt viele kostenlose Veranstaltungen und Ferienaktionen, zum Beispiel spezielle Kinderprogramme in vielen Museen und auch die neue Donau, also den künstlich angelegten Donauarm, in dem man schwimmen gehen darf. Also Möglichkeiten gibt es viele, aber es wäre auch ziemlich naiv zu glauben, dass viele Kids während der schulfreien Zeit nicht vor allem eines machen: zocken, zocken, zocken.
0: Ja, ein bisschen wie bei uns wahrscheinlich. Danke für diese Einblicke in die Sommerferien in Österreich.

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12: Mit Gerhard Amberger.
13: Der Polizei ist heute Vormittag ein Schlag gegen die organisierte Schleuserkriminalität gelungen. Dabei hat es 3 Festnahmen gegeben. Es handelt sich um syrische Staatsbürger. Einer ist in Deutschland festgenommen worden, 2 weitere in Serbien.
14: Die Ermittler werfen den 3 Beschuldigten vor, hunderte Menschen, überwiegend syrische Staatsangehörige, in die Europäische Union und zum Teil nach Deutschland geschleust zu haben. Für die Organisation und Durchführung verlangten die Schleuser nach Angaben der Ermittler je nach Route bis zu 10.000 Euro pro Person. Den Festnahmen gingen mehrjährige Ermittlungen der Staatsanwaltschaften Traunstein, Landshut und Weiden in der Oberpfalz voraus. Frank Jordan, Bayern 3 in München.
13: Bayern hat innerhalb eines Jahres 50.000 Hektar landwirtschaftliche Fläche verloren. Das geht aus aktuellen Zahlen des Landesamtes für Statistik hervor. Gleichzeitig breitet sich die Ökolandwirtschaft aus. Ihr Anteil hat sich leicht erhöht auf jetzt knapp 14%. Ein Teddybär, der nicht nur brummt, wenn man seinen Bauch drückt, sondern mit dem man richtig sprechen kann. Das könnte die Zukunft im Kinderzimmer sein. In Augsburg hat heute ein internationaler Kongress von Spieleforschern angefangen. Sie beschäftigen sich unter anderem mit dem Einsatz künstlicher Intelligenz. Es geht um den Umgang mit persönlichen Daten und wie sich die KI auf die Fantasie und das Spielverhalten der Kinder auswirkt.
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12: Mit Franziska Heinz.
15: Auch heute lieber immer mal den Himmel so ein bisschen im Blick behalten. Noch ist es oft sonnig oder ein bisschen schattiger durch Wolken, die durchziehen. Später steigt das Gewitterrisiko, vor allem in Ober- und Niederbayern sowie in Schwaben. 30 bis 37 Grad werden es noch. Und in der Nacht, da kann es auch mal nass werden oder gewittern. Morgen gibt es dann vor allem in Franken öfter Sonne. Richtung Alpen mischen ein paar gewitterige Schauer mit am Donnerstag. Dazu rund 28 Grad.
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12: 13.32 Uhr, die Gefahrenmeldungen bei uns immer zuerst. Bitte Vorsicht, es liegt ein Reifen auf der A3 Nürnberg Richtung Passau zwischen Nittendorf und Sinzing. Außerdem Metallteile auf der A7 Ulm Richtung Füssen zwischen dem Dreieck Kittelstetten und Vöhringen Metallteile. Und jetzt die Staus und Behinderungen, die A3 in Nürnberg Richtung Passau zwischen dem Kreuz Nürnberg und dem Kreuz Altdorf. 4 Kilometer Stau, Zeitverlust 20 Minuten. A7 Füssen Richtung Ulm zwischen Altenstadt an der Iller und dem Dreieck Kittistetten, 7 Kilometer stockend, Viertelstunde. A7 Würzburg Richtung Fulda zwischen Bad Kissingen-Obertulba und Fulda Dreieck, 5 Kilometer Stau, knappe halbe Stunde. A7 Würzburg Richtung Ulm zwischen Dinkelsbühl-Fichtenau und Ellwangen, 4 Kilometer Stau, Viertelstunde. A8 Salzburg Richtung München, zwischen Weyern und dem Kreuz München Süd, 15 Kilometer stockend, knappe halbe Stunde. Die A9 München Richtung Nürnberg, zwischen Manching und Denkendorf, 10 Kilometer Stau und stockender Verkehr, gute halbe Stunde. Die A9 Berlin Richtung Nürnberg, zwischen Markt Schorgast und dem Dreieck Bayreuth-Kulmbach, 5 Kilometer stockend, 10 Minuten. Die A9 Nürnberg Richtung München, zwischen Manching und dem Dreieck Holledau, 5 Kilometer Stau, knappe halbe Stunde. Die A96 Lindau Richtung München, zwischen Landsberg am Lech Nord und Landsberg am Lech Ost, ein Unfall, 2 Kilometer Stau und 20 Minuten. Und die B505 Bamberg-Höchstadt, zwischen Bamberg Süd und Pettstadt, in beiden Richtungen, Sperre wegen Bergungsarbeiten. Euch allen eine gute und vor allen Dingen sichere Fahrt.
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0: Ja, die ganze Welt wartet darauf, dass sie endlich ihren Ehemann findet. Ray, where is my husband in Bayern 3? Ja, und wir hätten da vielleicht eine Gelegenheit.
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0: Genau. Allerdings weiß ich nicht, ob Ray jetzt hier vorbeikommt, aber echte Stars könnt ihr auf alle Fälle hier kostenlos erleben. Das ist unser Bayern 3 Eventsommer. Wir bringen die Stars und kostenlose Konzerte eben genau in eure Region und sorgen dafür, dass ihr euch natürlich auch genug bewegt. Entweder auf dem Fahrrad oder beim Abtanzen oder am besten vielleicht auch beides. Und mit jedem Radeltour-Stop gibt es ja ein eigenes kleines Festival. Loy hat den Anfang in Nördlingen gemacht, Kamrad hat Königsbrunn königlich versorgt und morgen seht ihr dann Clock Clock in Dorfen. Heute Abend live on stage Michael Patrick Kelly in Rosenheim.

0: So tolle Hits hatte. Also einfach hinkommen, vorbeiradeln, mitfeiern, das alles for free. Und wer möchte, kann sich sogar noch zum Künstler Meet and Greet anmelden. Alle Konzerte, alle Orte, alle Infos findet ihr auf bayern3.de. Und jetzt würde ich sagen, üben wir schon mal für heute Abend. Hier ist er, Michael Patrick Kelly und Beautiful Madness.
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6: Gleich geht's weiter mit allen Hits von heute und diesem krassen Hit Dracula. Außerdem am Start Mark, Want to Make You Happy und Bibi Rexha mit New Religion. Und jetzt schauen wir, was ist los auf der Welt und in Bayern, ab zu den News.

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1: Um 14 Uhr mit Katja Lettmann. In den vergangenen Monaten sind immer wieder Flughäfen wegen Drohnen lahmgelegt worden. Ein Zwischenfall in der Nacht am Airport Leipzig-Halle hat aber wohl eine neue Dimension. Denn der Flugkörper, der auf der Start- und Landebahn gefunden wurde, hatte Sprengstoff dabei. Was bisher bekannt ist, fasst unser ARD-Terrorismus-Experte Holger Schmidt zusammen.
2: Eine endgültige kriminalistische Bewertung der Drohne steht noch aus, aber nach einer ersten Einschätzung der Polizei und ersten Tests von Spezialkräften handelt es sich um einen funktionsfähigen Sprengsatz, der auf dem Flughafen gefunden wurde. Völlig offen ist aber noch, wozu die Drohne hätte genutzt werden sollen und warum es, falls es sich um einen Anschlagsversuch gehandelt haben sollte, nicht geklappt hat. Wer hinter dem konkreten Vorfall steckt, ist zurzeit unklar, wie in den meisten anderen Fällen in der Vergangenheit auch. Sicher konnte bisher noch keine Drohnensichtung mit Russland in Verbindung gebracht werden, auch wenn dieser Verdacht immer wieder aufkommt.
1: In Hamburg sind die Urteile im Prozess um die sogenannte letzte Verteidigungswelle gefallen. 7 Mitglieder und Unterstützer der rechtsextremistischen Gruppierung wurden zu Haftstrafen zwischen 2 und 5 Jahren verurteilt. Ein weiterer Angeklagter bekam eine Bewährungsstrafe. Dabei ging es auch um den Vorwurf des versuchten Mordes. Die rechte Zelle hatte demnach Spreng- und Brandanschläge auf Geflüchtete und Linke geplant und bereits erste Taten verübt. Die geplante Abschaffung der abschlagsfreien Rente nach 45 Beitragsjahren, die Arbeitgeber sind dafür. Dass dieses zentrale Element des Rentenpakets jetzt in Frage gestellt werde, mache ihn fassungslos, sagt der Arbeitgeberpräsident Kampeter der Bild-Zeitung. Wer daran festhalte, ignoriere den Fachkräftemangel, den demografischen Wandel und die wirtschaftliche Lage. Der Deutsche Gewerkschaftsbund wirft ihm Heuchelei vor. Vorständin Piel sagte wörtlich, Realität ist doch, dass der Arbeitsmarkt Beschäftigte jenseits der 55 kaum weiter beschäftigen oder neu einsteigen lässt. Vom Ende des Berufslebens an den Anfang, wenige Wochen vor Beginn des neuen Ausbildungsjahres in Bayern, schlägt die IG Metall Alarm, denn immer weniger junge Menschen bewerben sich um eine Lehrstelle in der Metall- und Elektroindustrie.
3: Für das laufende Jahr rechnen bayerische Arbeitgeberverbände mit einem Rückgang der neu abgeschlossenen Verträge um gut 10%, fast so viel wie schon im vergangenen Jahr. Für die bayerische IG Metall ist das eine alarmierende Nachricht für junge Menschen und für den Industriestandort Bayern. Gerade in Zeiten von Transformation und demografischem Wandel brauche die Industrie mehr Ausbildung, nicht weniger, so die Gewerkschaft. Eleonore Birkenstock, Nürnberg.
1: Zweites Gold für Freiwasserschwimmer Florian Wellbrock. Bei der Schwimm-EM in Paris war der 28-Jährige auch über die 5 Kilometer am schnellsten. Bereits gestern hatte er Gold über die 10 Kilometer Strecke geholt. Insgesamt ist es die 5. Medaille für Wellbrock bei Europameisterschaften im Freiwasser. 4 Weltmeistertitel hat er schon. Es ist 14.03 Uhr.
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4: Mit Franziska Heinz.
5: Also wer heute einen Schatten hat, der braucht keinen Psychologen, nur eine Sonnenliege. Um die 32 Grad heiß mit Sonne und Wolken geht's durch den Mittwoch. Wolken kommen auch noch ein paar mehr dazu und dann kann es auch mal kräftig gewittern, besonders Richtung Süden. Nachts kann es dann bei rund 19 Grad auch noch mal nass werden und donnern und morgen haben wir nicht mehr ganz so heiße 28 Grad im Schnitt. Zwischen Alpen und Niederbayern sind morgen auch einzelne Schauer und Gewitter dabei, sonst ist es meist trocken und vor allem in Franken scheint auch häufiger die Sonne.
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4: 2:03. Die A3 Frankfurt Richtung Würzburg zwischen Aschaffenburg und Goldbach stockender Verkehr, Zeitverlust eine Viertelstunde. Die A3 Nürnberg Richtung Passau zwischen Nittendorf und Sinzing ein Unfall. Weiter Richtung Passau zwischen Metten und Hengersberg 5 Kilometer Stau, 10 Minuten. A7 Füssen Richtung Ulm zwischen Altenstadt an der Iller und dem Dreieck Kittistetten 7 Kilometer stocken, 10 Minuten. A7 Würzburg Richtung Fulda zwischen Bad Kissingen-Obertulbau und Bad Brückenau-Volkers 7 Kilometer Stau, gute halbe Stunde. A8 München Richtung Salzburg zwischen Bayern und Irschenberg 5 Kilometer Stau, Viertelstunde. A8 Salzburg Richtung München zwischen Bayern und dem Kreuz München Süd stockender Verkehr 20 Minuten. Die A9 München Richtung Nürnberg zwischen Manching und Denkendorf 10 Kilometer Stau und stockender Verkehr knappe halbe Stunde. Die A9 Berlin Richtung Nürnberg zwischen Markt Schorgast und dem Dreieck Bayreuth-Kulmbach 5 Kilometer stocken 10 Minuten. A9 Nürnberg Richtung München zwischen Manching und dem Dreieck Holledau 5 Kilometer Stau, knappe halbe Stunde. A96 Lindau Richtung München zwischen Landsberg am Lech West und Landsberg am Lech Ost 4 Kilometer Stau wegen Bergungsarbeiten, hier dauert es auch eine knappe halbe Stunde länger. Die A99 Ostumfahrung München Richtung

0: Nürnberg zwischen Hohenbrunn und Kirchheim. Stockender Verkehr Viertelstunde und Service B Radeltour. Die vierte Etappe, die führt heute ja nach Rosenheim. Nach der Mittagspause in Gmund am Tegernsee geht's für die Radlerinnen und Radler in wenigen Minuten weiter über Agathariet und Niklasreuth nach Bad Aibling, wo dann eben kurz vor 16 Uhr die nächste Pause stattfindet. Wir halten euch weiter auf dem Laufenden. Euch allen eine gute und sichere Fahrt. Hauptsache ihr kommt gesund und glücklich an.
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0: Einen wunderschönen, entspannten Nachmittag wünsche ich euch.

0: Ein Streaming-Hit mit hunderten Millionen von Aufrufen, Dracula. Und damit ist im australischen Psych-Pop-Project Tame Impala ein super-mega-Song gelungen. 2025 schon erschienen, aber dann gab es eben diesen Remix mit der südkoreanischen Sängerin Jennie von Blackpink. Naja, und dann ging eben die Post ab.
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2: Wenn ich reich wäre, ich würde riesige Geschenke machen, die für die andere Person aber mit so unnötigem Aufwand verbunden sind. Ich meine, niemand kann sich ja beschweren bei einer Jahreskarte für SeaWorld. Ist aber in Florida. Viel Spaß. Wenn ich reich wäre, ich würde Gewinnspiele veranstalten für meine Bekannten. Jedes Mal, wenn meine Oma anruft, gehe ich ran und sage, Sie haben 5 Nissan Qashqais gewonnen. Das wäre der komischste Enkeltrickbetrug, wo sie je drauf eingefallen wäre. Und meine Oma ruft oft an. Die sei es gerade zu Hause mit 38 Qashqais. Die ruft nur noch an, um endlich eine Garage zu gewinnen.
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2: Ein angeblicher Angriff auf einen AfD-Politiker sorgte im Februar in Rosenheim für Aufsehen. Die AfD behauptete, linke Aktivisten hätten den Bürgermeisterkandidat von Rott am Inn, Michael Maurer, zu Boden gerissen und getreten. Doch nun ermittelt die Staatsanwaltschaft Traunstein gegen Maurer wegen des Verdachts der falschen Verdächtigung.
3: Denn ein Handyvideo von dem Vorfall zeigt, dass nicht etwa linke Aktivisten den AfD-Politiker angriffen, sondern dass umgekehrt AfDler am Rande eines Infostands der Partei versuchten, linken Gegendemonstranten ein Transparent zu entreißen. AfD-Bürgermeisterkandidat Maurer kam dabei zu Fall. Tritte oder Schläge sind auf dem Video nicht zu sehen. Nach einem halben Jahr Ermittlungen ist die Staatsanwaltschaft Traunstein nun zu dem Ergebnis gekommen, dass das Video den Tathergang korrekt darstellt und an den Behauptungen von Maurer nichts dran ist. Thies Maasen, Bayern 3, Redaktion Oberbayern.
2: Bei Bayerischzell im Landkreis Miesbach sind etwa 120 Feuerwehrleute im Einsatz. In einem Steilgelände in den Bergen hat es gebrannt. Vermutlich hat ein Blitz eingeschlagen. Die Flammen sind gelöscht. Jetzt werden noch kleinere Glutnester abgelöscht. Nach Schwaben. Die Bürgermeisterwahl in Marktmehring vom März ist ungültig. Dem amtierenden Bürgermeister Florian Mayer von der CSU wird ein Verstoß gegen das Neutralitätsgebot im Wahlkampf vorgeworfen. Das Landratsamt Eichach-Friedberg bewertet unter anderem einen Text in einem Mitteilungsblatt als unzulässige parteiliche Wahlwerbung. Er hatte darin auf seine Social-Media-Seiten verwiesen, die auch für den Wahlkampf genutzt wurden. Gegen den Bescheid kann der wiedergewählte Bürgermeister noch Klage erheben.
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1: Mit Franziska Heinz.
4: Der Schwitzwoch, der läuft. Oft ist es sonnig bei 30 bis 37 Grad heute. Ein paar Wolken laufen mit und es kann zum Teil auch noch kräftig gewittern, besonders von den Alpen bis in die südliche Oberpfalz. Nachts auch noch ein paar Schauer und Gewitter zu rund 19 Grad. Und morgen haben wir es dann einen Hauch weniger heiß und im Süden auch mal wechselhafter.
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1: 14.33 Uhr, die A3 Nürnberg Richtung Passau. Zwischen dem Kreuz Regensburg und Regensburg-Universität liegen Metallteile auf der Fahrbahn. Bitte Vorsicht in diesem Bereich. Jetzt die Staus und Behinderungen. A3 Frankfurt Richtung Würzburg zwischen Stockstadt und Goldbach. 7 Kilometer Stau, knappe halbe Stunde. A7 Würzburg Richtung Fulda zwischen Bad Kissingen, Obertulba und Bad Brückenau-Volkers. 7 Kilometer Stau, gute halbe Stunde. A8 München Richtung Salzburg zwischen Weyern und Irschenberg. 5 Kilometer Stau, Viertelstunde. A8 Salzburg Richtung München, zwischen Weyern und dem Kreuz München Süd, stockender Verkehr, 20 Minuten. Die A9 München Richtung Nürnberg, zwischen Manching und Denkendorf, 10 Kilometer Stau und stockend, halbe Stunde. Die A9 Nürnberg Richtung München, zwischen Manching und dem Dreieck Holledau, 5 Kilometer Stau, 20 Minuten. Die A99 Ostumfahrung München Richtung Nürnberg, zwischen Hohenbrunn und Kirchheim, stockender Verkehr, Viertelstunde. Und Service BR Radeltour, die vierte Etappe führt heute nach Rosenheim. Gerade sind die Radlerinnen und Radler zwischen Gmund und Agatharit unterwegs. Über Niklasreuth geht es dann nach Bad Aibling. Und dort ist dann vor 16 Uhr, kurz vor 16 Uhr, die nächste Pause. Wir halten euch weiter auf dem Laufenden.
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0: James Arthur Blindside in Bayern 3. Wir lieben es, dass es so viele Talente bei uns hier in Bayern gibt und die stellen wir euch eben immer wieder vor. Die haben wir auf unserem BR-Pop-Radar und bringen sie zu euch und eben auch in euer Ohr, so wie zum Beispiel Musik von Anna Lien. Und es muss ja nicht immer Amerika sein, dass Künstler herkommen oder Berlin, auch nicht Hamburg oder so, sondern es kann auch mal Amberg in der Oberpfalz sein. Da kommt sie her und hört euch mal bitte diese Stimme an, schon alleine, wenn sie über ihren Lieblingsort spricht.
1: Und Sommer in Bayern ist für mich auf jeden Fall die schönste Jahreszeit am schönsten Ort. Also ich finde, Bayern hat so viel zu bieten, was Badeseen angeht oder allgemein ist einfach immer was los im Sommer in Bayern. Deswegen, ja, ich freue mich auf den Sommer und auf alle tollen Erinnerungen, die wir sammeln dürfen.
0: Oh, ist es nicht schön? Das passt doch perfekt zu den Sommerferien, die wir gerade haben. Also genießt die Zeit hier bei uns in Bayern und eben auch mit dieser wunderschönen Stimme von Anna Lien. Set my heart on fire.

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1: Anna Lehan, Set My Heart on Fire.
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4: Gleich geht's weiter mit allen Hits von heute hier in Bayern 3. Mi Chico. Wellness hier in Bayern 3 mit DJ Goya, Jason Derulo und Melody. Und Nelly Furtado am Start mit Say It Right. Und jetzt schauen wir mal, was ist los auf der Welt und in Bayern.
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6: Um 15 Uhr mit Katja Lettmann. Nach dem nächtlichen Drohnenzwischenfall am Flughafen Leipzig-Halle laufen die Ermittlungen auf Hochtouren. Terrorexperten suchen nach Hinweisen für einen politischen Hintergrund. Fest steht, eine Drohne war mit einer Sprengstoffvorrichtung präpariert.
7: Für zusätzliche Aufmerksamkeit sorgt der Bericht über eine DHL-Frachtmaschine, die wegen der Sperrung durchstarten musste. Das Flugzeug stieß nach Angaben der Bundesstelle für Flugunfalluntersuchung in der Luft mit einem bislang unbekannten Objekt zusammen und landete anschließend aber sicher in Hannover. Nach Informationen aus Ermittlerkreisen wird geprüft, ob es sich dabei um eine weitere Drohne gehandelt haben könnte. Der Einsatz spielte sich in unmittelbarer Nähe ukrainischer Antonov-Frachtmaschinen ab. Ob diese Flugzeuge Ziel der Aktion waren, ist bislang völlig offen. Aus Leipzig, Ine Dippmann.
6: Wenige Wochen vor den Landtagswahlen in Sachsen-Anhalt, Mecklenburg-Vorpommern und Berlin beobachten die Sicherheitsbehörden auf Social Media eine gezielte Stimmungsmache. Kandidatinnen und Kandidaten werden demnach verunglimpft, Lügen über angebliche Straftaten werden online verbreitet. Das Ganze gut getarnt mit den Logos großer deutscher Medienunternehmen. Markus Sambale aus unserem Hauptstadtstudio berichtet.
8: Es sind zunehmend auch Politiker und Politikerinnen aus kleineren Städten und Gemeinden, über die diese komplett erfundenen Dinge behauptet werden. Bemerkenswert ist, die deutschen Ministerien und Geheimdienste, die diese Videos auswerten, die kommen zu dem Schluss, es trifft alle Parteien außer der AfD und dem BSW. Für die Behörden auch ein Anhaltspunkt, dass die Kampagne aus Russland gesteuert ist, dass also die Parteien attackiert werden, die die Ukraine unterstützen und dass die Parteien geschont werden, die in Russland freundlich Politik vertreten.
6: Angesichts dramatisch sinkender Pegelstände in vielen Flüssen hört man immer wieder die Forderung, die Fahrrinnen zu vertiefen. Dadurch soll der Transport auf dem Wasserweg gewährleistet bleiben. Aber ist das die Lösung, hat unsere Reporterin Sandra Demmelhuber gefragt.
9: Wenn der Wasserstand im Fluss zu niedrig für die Schifffahrt ist, dann baggert man ihn einfach weiter aus. Diese scheinbar einfache Lösung sieht der Bund Naturschutz kritisch. Denn tiefere Flüsse würden die Fließgeschwindigkeit des Gewässers ändern. Und das hätte unter anderem zur Folge, dass das Wasser noch schneller abgeführt, der Fluss quasi zum Kanal wird. Und gerade bei anhaltender Trockenheit sollte das Wasser ja in der Flusslandschaft bleiben. Hinzu kommt laut Lehrstuhl für Wasserbau an der TU München, dass tiefere Flüsse auch die Strömungsvielfalt schwächen.
6: Der Waldbrand im Berchtesgadener Land ist noch nicht unter Kontrolle. Rund 140 Einsatzkräfte bekämpfen die Feuer am Kranzbergkogel westlich von Schneitzelreuth. Den Behörden zufolge handelt es sich um ein Bodenfeuer mit Glutnestern auf einer Fläche von etwa 1000 Quadratmetern. Die Sternsinger haben heuer mehr als 47 Millionen Euro gesammelt, etwas weniger als im Jahr davor. Laut katholischem Kindermissionswerk fließt das Geld an benachteiligte Kinder in aller Welt. Es ist 15.03 Uhr.
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10: Ums Schwitzen kommt heute wahrscheinlich niemand drum herum. Franziska Heinz, wie sieht's aus?
11: Rund 34 Grad heute. Ab morgen, da gehen die Temperaturen dann etwas zurück auf um die 28 Grad. Heute noch Sonne, aber auch ein paar Wolken. Und es kann bayernweit gewittern. Besonders in Ober- und Niederbayern sowie in Schwaben sind kräftige Schauer und Gewitter möglich. Lokal auch mit Unwetterpotenzial. Nachts kann es dann auch noch nass werden und morgen ziehen im Süden vereinzelt Schauer und Gewitter durch, sonst schaut es trocken aus. In Franken scheint morgen auch öfter die Sonne.
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10: 3:04, die A3 Würzburg Richtung Frankfurt zwischen Babersbrunn und Goldbach. 7 Kilometer Stau und stockender Verkehr, hier dauert es 20 Minuten länger. Die A3 Frankfurt Richtung Würzburg zwischen Stockstadt und Aschaffenburg Ost. 5 Kilometer Stau, 40 Minuten. A3 Nürnberg Richtung Passau zwischen Laber und Sinzing. 4 Kilometer Stau, 20 Minuten. Weiter Richtung Passau zwischen Mettne und Hengersberg. 3 Kilometer Stau, Zeitverlust Viertelstunde. A7 Würzburg Richtung Fulda zwischen Bad Kissingen, Obertulba und Bad Brückenau-Volkers. 7 Kilometer Stau, halbe Stunde. Die A9 München Richtung Nürnberg zwischen Manching und Denkendorf. 11 Kilometer Stau und stockend knappe halbe Stunde. Die A9 Nürnberg Richtung München zwischen Manching und dem Dreieck Holledau. 4 Kilometer Stau, Viertelstunde. Und Service BR Radeltour. Die 4. Etappe führt heute nach Rosenheim. Gerade sind die Radlerinnen und Radler zwischen Gmund und Agatha Ried unterwegs. Über Niklasreuth geht es jetzt weiter nach Bad Aibling. Und da ist dann um kurz vor 16 Uhr die nächste Pause. Ich halte euch natürlich weiter auf dem Laufenden. Fahrt vorsichtig, eine gute und sichere Fahrt wünsche ich euch.

Dieser Sound von DJ Goya und Jason Derulo mit Melody Me Chico in Bayern 3. Also, ich weiß nicht, wie ihr damit umgeht, aber ich habe einen Aufkleber auf meiner Kamera, auf dem Laptop, weil ich dann doch immer ein bisschen Sorge habe, man landet dann mal ungewollt in so einer Videokonferenz und ist gar nicht drauf vorbereitet. Ihr wisst, was ich meine. Ja, so ähnlich ging es jetzt auch wieder mal einer neuseeländischen Kommunalpolitikerin, die jetzt quasi auch viral geht damit. Die hat nicht nur für landesweites, sondern ja, man könnte sagen, weltweites Aufsehen gesorgt, weil sie nämlich eigentlich halb so wild aus ihrem Badezimmer an einer Videokonferenz teilgenommen hat, und zwar gewollt. Also sie war auch wirklich businessmäßig angezogen mit Sakko und Bluse und allem drum und dran und Brille und so. Aber hinter ihr sieht man halt die Dusche und die Duschkacheln, und es hing eben überall Wäsche zum Trocknen. Das sah jetzt weniger profimäßig aus, aber dann kam eben von einer der Teilnehmenden der Konferenz, vielleicht sollten sie ihre Kamera mal ein bisschen anders ausrichten, war die Bürgermeisterin übrigens. Wir können ihre Wäsche sehen. Und die Dame hat dann gemeint, ja, wenn sie meine Wäsche sehen können, dann können sie ja mich sehen. Alles halb so wild, so nach dem Motto. Fand ich aber schon wieder cool. Also vielleicht wird das der neue Trend. Wenn sie meine Wäsche sehen können, können sie mich sehen. Wer weiß.

Hier ist Bayern 3 mit dem Verkehrsupdate, 15.18 Uhr. Vorsicht bitten, in beiden Richtungen Gefahr durch Kinder auf der Fahrbahn, und zwar auf der B15 Saalhaupt-Landshut zwischen Neufahrn Süd und Ergoldsbach Süd. In beiden Richtungen Gefahr durch Kinder auf der Fahrbahn. Hier bitte ganz besonders vorsichtig fahren.

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11: Sie werden beschimpft, bespuckt, geschlagen und immer häufiger auch verletzt. Immer mehr Polizistinnen und Polizisten werden in München im Dienst angegriffen. Im vergangenen Jahr hat es 7% mehr tätliche Angriffe und Körperverletzungen gegeben. Polizeipräsident Thomas Hampel.
12: Wir hatten insbesondere bei den verletzten Kolleginnen und Kollegen die letzten 10 Jahre eine massive Steigerung. Wir hatten letztes Jahr 711 Kolleginnen und Kollegen, die bei Einsätzen verletzt wurden. Im Prinzip 2 Kolleginnen am Tag.
11: In knapp 4 Wochen fängt das neue Ausbildungsjahr an. Über 19.000 Jugendliche suchen in Bayern noch einen Ausbildungsplatz. Betriebe und Firmen melden dagegen noch über freie 31.000 Stellen. Das kann daran liegen, dass die Jugendlichen einen anderen Beruf erlernen wollen oder der mögliche Ausbildungsbetrieb zu weit weg ist. Der Chef der Bayerischen Arbeitsagentur, Markus Schmidt, sagte, es sei noch nicht zu spät, auch jetzt noch nach einem Ausbildungsplatz zu suchen. In den Landkreis Pfaffenhofen, da hat eine Frau in Geisenfeld eine große Würgeschlange auf einem Gartenzaun entdeckt. Einem Polizisten ist es gelungen, die 1,70 Meter lange Schlange einzufangen. Sie ist ungiftig und wurde erstmal zu einer Reptilienauffangstation gebracht. Die Besitzerin der Schlange hat sich inzwischen gemeldet.
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0: Ja, und manche sehnen sich wahrscheinlich nach ein bisschen Abkühlung. Franziska Heinz, ist da was in Sicht?
13: Von Baden-Württemberg her kommen erste Schauer und Gewitter nach Franken und ins nördliche Schwaben. Und auch an den Alpen brodelt die Luft. Besonders im Süden müssen wir heute noch mit teils kräftigen Gewittern rechnen. Da kann sich in der schwülwarmen Luft auch mal schnell was zusammenschrauben. Also immer ein Blick in den Himmel, das kann heute nicht schaden. Und je später, desto heftiger kann es werden. Maximal rund 34 Grad heute zur Sonne, aber auch paar Wolken. Nachts, da geht dann den Schauern und Gewittern langsam die Kraft aus. Und morgen wird es im Süden vereinzelt mal nass. In Franken scheint öfter die Sonne, um die 28 Grad morgen.

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1: 15.31 Uhr, die A3, Würzburg Richtung Frankfurt, zwischen Weibersbrunn und Aschaffenburg, 10 Kilometer Stau. Teilweise haben wir hier eine Zeitverzögerung von einer halben Stunde. Die A3, Frankfurt Richtung Würzburg, zwischen Stockstadt und Aschaffenburg-Ost, 7 Kilometer Stau, dreiviertel Stunde. Die A7, Würzburg Richtung Fulda, zwischen Bad Kissingen, Obertulba und Bad Brückenau-Volkers, 7 Kilometer Stau und 40 Minuten. Die A9, München Richtung Nürnberg, zwischen Manching und Denkendorf, 11 Kilometer Stau und stockend knappe halbe Stunde. Die A9 Nürnberg Richtung München zwischen Manching und dem Dreieck Holledorf, 4 Kilometer Stau, Zeitverlust Viertelstunde und Service BR Radeltour. Die vierte Etappe führt ja heute nach Rosenheim. Gerade durchqueren die Radlerinnen und Radler Niklas Reuth und danach geht's weiter nach Bad Aiblingen. Da findet dann um kurz vor 16 Uhr, dort ja nicht mehr so lange, die nächste Pause statt.
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1: Und gerade noch eine Gefahrenmeldung reingekommen. Hier ist Bayern 3 mit dem Verkehrsupdate. Nochmal bitte Vorsicht, es liegt ein Metallteil auf der A8 München Richtung Salzburg zwischen Bernau und Felden. Ein Metallteil, bitte Vorsicht in diesem Bereich.

Lady Gaga, Abracadabra in Bayern 3. Und jetzt dreht mal bitte eure Lautstärke hoch. Ein paar Sekunden zum Genießen. Achtung. Ah. Ja. Gänsehaut pur. James Bond-Fans halten es ja kaum noch aus. Meine Güte, man fragt sich wirklich, wann wird jetzt dieses Rätsel endlich gelöst, wer die legendäre Rolle übernehmen wird und in die Fußstapfen die unendlich großen von Daniel Craig steigen wird. Also zumindest gibt es jetzt Gewissheit darüber, wann die Neuigkeit öffentlich wird. Mit Keine Zeit zu sterben hat sich Daniel Craig ja als James Bond verabschiedet und hat ja krasse Filme geliefert, ja, also Skyfall und wie sie alle heißen. Und jetzt weiß man also immer noch nicht, wer das übernehmen wird, aber es kursieren immer wieder Namen, wie zum Beispiel Callum Turner, also der frisch gebackene Ehemann von Dua Lipa. Am Schluss wird sie vielleicht noch ein Bond-Girl, wer weiß. Im August soll es jetzt eine Castingrunde in die nächste quasi gehen. Und Amy Pascal, die eine der Produzentinnen, die auch bei dem neuen Spider-Man-Film mitgemacht hat, der ja mega erfolgreich gestartet ist, die hat sich jetzt geäußert und hat gesagt, ich würde sagen, Ende des Jahres ist ein realistischer Zeitpunkt, dass wir dann eben mehr wissen. Immerhin, also ich meine, Ende des Jahres, wir wissen ja, wie schnell die Zeit vergeht, aber dann müssen wir natürlich leider Gottes auch nochmal eine lange Zeit auf den neuen Film warten. Aber gut, solange wir sonst keine anderen Probleme haben, wir halten euch jedenfalls auf dem Laufenden.

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8: Gleich geht's weiter mit allen Hits von heute bei Sascha Selemann. Mit ihm hier. Self-Aware und Temper City. Außerdem am Start Bruno Mars mit I Just Might. Und jetzt gebe ich ab zu den News.
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8: Um 16 Uhr mit Katja Lettmann. Aus dem nächtlichen Drohnenvorfall am Leipziger Flughafen ist inzwischen ein mutmaßlicher Anschlagsversuch geworden. Denn an einem Flugkörper wurde eine Sprengstoffvorrichtung samt Zünder gefunden und inzwischen entschärft. Und offenbar war noch eine zweite Drohne unterwegs. Zum aktuellen Ermittlungsstand Marc Weirich.
9: Ein Frachtflugzeug, das gerade am Flughafen dabei war, durchzustarten, weil die Landebahn kurzfristig gesperrt wurde, das ist dann in der Luft mit einem Gegenstand zusammengestoßen. Vermutlich auch eine Drohne. Passiert ist aber nichts außer einem Kratzer an der Maschine. Ja, und später haben dann Flughafenmitarbeiter direkt bei abgestellten ukrainischen Antonov-Flugzeugen eben eine Drohne gefunden auf dem Boden und da war auch Sprengstoff dran.
8: Terrorprozess in Hamburg. Das Oberlandesgericht hat 8 Mitglieder und Unterstützer der sogenannten letzten Verteidigungswelle verurteilt, 7 zu ihnen zu Haftstrafen. Die Angeklagten waren zwischen 14 und 21 Jahre alt, als sie sich der Gruppe angeschlossen hatten.

0: Verdrecktes Gedankengut, Brandanschläge, menschenverachtende Chats. Die letzte Verteidigungswelle sei eindeutig eine terroristische Vereinigung, so die Vorsitzende Richterin. Sie sei darauf ausgerichtet gewesen, Mord und Totschlag zu begehen. Die Gruppe hatte Brandanschläge geplant und auch bereits begangen. Einige der Angeklagten hatten ein Kulturzentrum in Brandenburg in Brand gesetzt. Die Bewohner konnten sich gerade noch retten. Andere Angeklagte hatten Feuerwerkskörper in eine Unterkunft in Thüringen geworfen. Drei der Angeklagten wurden auch wegen versuchten Mordes verurteilt. Aus Hamburg Elke Spanner.
1: In knapp 4 Wochen beginnt das neue Ausbildungsjahr in Bayern und es gibt noch offene Stellen und auch Bewerber. Nach den aktuellen Zahlen sind noch 19.500 Jugendliche auf der Suche nach einem Ausbildungsplatz.
2: Etwa 31.500 Stellen sind noch unbesetzt. Über 24.000 junge Menschen sind bei ihrer Suche nach einer Ausbildungsstelle fündig geworden, so die Bayerische Regionaldirektion der Bundesagentur für Arbeit. Allerdings gibt es Branchenunterschiede. So sind die Ausbildungszahlen vor allem in der Metall- und Elektroindustrie deutlich gesunken. Eleonore Birkenstock, Nürnberg.
1: Seit Wochen ist in Bayern kein nennenswerter Niederschlag gefallen. Gleichzeitig ist es heiß. Die Folge: mancherorts wird das Trinkwasser knapp. Im Bayerwalddorf Böbrach und im oberbayerischen Bad Bayersoien wird es jetzt angeliefert. Milchlaster bringen Trinkwasser in die Gemeinden. Im Allgäu ist ein Bergwanderer ums Leben gekommen. Der 74-Jährige aus Baden-Württemberg war zwischen Nebelhorn und dem Gundkopf bei Oberstdorf unterwegs, als er laut Polizei stolperte und etwa 80 Meter in die Tiefe stürzte. Das Unglück ereignete sich vor den Augen seiner Frau und eines weiteren Begleiters. Es ist 16.03 Uhr.
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4: Mit Franzi Heinz.
5: Die Luft ist schwül heiß bei bis zu 37 Grad heute. Da bilden sich auch noch mehr Quellwolken. Schauer und Gewitter sind zum Teil unterwegs, aber vor allem im Süden müssen wir heute noch mit kräftigen Gewittern rechnen. Starkregen, Hagel und Sturmböen sind dabei möglich. Nachts kann es dann auch noch nass werden bei rund 19 Grad. Und morgen 28 Grad im Schnitt. In Franken scheint oft die Sonne. Südlich davon gibt es auch mal Schauer und einzelne Gewitter.
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4: Servus Autofahrer, A3 Würzburg Richtung Frankfurt zwischen Balbersbrunn und Aschaffenburg 10 Kilometer Stau, 40 Minuten plus. A3 Frankfurt Richtung Würzburg zwischen Stockstadt und Goldbach 9 Kilometer Stau, halbe Stunde, dann seid ihr durch. Dann die A7 Würzburg Richtung Fulda zwischen Bad Kissingen, Obertolber und Bad Brücken auf Vollgas 7 Kilometer Stau, 35 Minuten länger. Die A7 Fulda Richtung Würzburg zwischen Dreieck Fulda und Bad Brücken auf Wildflecken 4 Kilometer Stau, das dauert eine Viertelstunde länger. Dann die A9 München Richtung Nürnberg zwischen Manching und Denkendorf 10 Kilometer Stau, 25 Minuten Zeitverlust. Und die A99 Westumfahrung München Richtung Lindau noch zwischen Neuherberg und Dreieck Allach 6 Kilometer Stau, 15 Minuten länger. Gute Fahrt euch!
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4: Dieser eine Kollege, der morgens in den Sender kommt und bei dem der Rücken noch pappt, weil er gerade aus dem Auto ausgestiegen ist, zwar Klima hat, aber trotzdem wird es einfach viel zu warm am Rücken. Ja, that's me. Guten Tag allerseits. Hat jemand eine Idee, wie ich das hinkriege, dass es nicht ganz so schlimm wird mit dem Rückenwasser? Vielleicht so eine Perlmattenbezug vom Onkel Horst oder Kühlelemente an den Setzpappen, ich weiß es nicht. Bitte Hilfe. Hier ist Ava Max in Bayern 3. Oh,

0: Hier ist bei uns Hitradio Nummer 1 und alle Schülerinnen und Schüler mit dem Sechser im Zeugnis Hand hoch. Hier sitzt nämlich auch einer. Bei mir war es damals Mathe, Physik im Gymi. Aber jetzt kommt's, dieses Jahr werdet ihr vielleicht das erste Mal in der Geschichte der Schule mit einem Sechser in Mathe oder Latein belohnt. Ja, genau, wo gibt's denn sowas? Im Strandbad in Utting am Tegernsee in Oberbayern. Da bekommen alle mit dem Sechser im Zeugnis ein kostenloses Sandwich-Eis und eine Handvoll Salzstangen. Das muss zusammen ein kulinarischer Hit sein. Die Idee hatte der Mine Gruber, der ist Betreiber und auch der Bademeister in Utting am Ammersee. Und ich sage jetzt erstmal Servus.
1: Ja, hier ist der Mine. Ja, hi.
0: Servus, hier ist Sascha von Bayern 3. Du sitzt gerade in deinem Bademeisterstuhl, oder?
1: Ja, ich sitze in meinem Bademeisterstuhl, werfe einen Blick auf den 23 Grad warmen Ammersee und ein Lüftchen kommt, um mich etwas abzukühlen.
0: Mine, wichtigste Frage zuerst. Ich hatte 2004 mal eine 6 in Mathe. Kriege ich jetzt auch so ein Sandwich-Eis eigentlich?
1: Definitiv.
0: Nee.
1: Wir machen da keine Altersbegrenzung. Ich habe tatsächlich auch schon ein paar sehr verstaubte alte Zeugnisse, habe ich belohnt mit meiner Aktion und habe Eis und Salzstangen rausgegeben.
0: Boah, das ist so geil. Ich komme auf jeden Fall vorbei bei dir, ohne Witz.
1: Ja, cool. Sehr gerne.
0: Aber Bedingung ist schon, dass man sein Zeugnis mitbringt, oder?
1: Ja, das muss man schon irgendwo rausfinden. Das muss man irgendwo in den Unterlagen aus den Annalen rauskramen.
0: Wie bist du auf die Idee gekommen, dass du gerade die Sechserschüler belohnst?
1: Ich bin auf diese Idee gekommen, weil ich mir bis zur 8. Klasse gesagt habe, ich muss in die Sonderschule gehen, ich bin zu dumm. Und daher habe ich ein besonders großes Herz.
0: Bei mir war es auch die 8. Klasse damals, Mathe, Physik. Aber schau mal, ich bin dann auf die Realschule gegangen und dann war es richtig cool. Also ich war dann auch wirklich gut in der Schule, auch in Mathe, Physik. Also manchmal ist es einfach nur die Schule, auf der man ist und auch der Lehrer. Aber mal so querschnittsmäßig, für welches Schulfach gibt es denn die meisten Snacks?
1: Latein. Latein gefolgt von Mathematik.
0: Na gut, also dann bin ich auf jeden Fall im Team Mathe. Hey Mine, danke für die Zeit und echt top, was du da machst. Da freuen sich alle Schülerinnen und Schüler, die gerade zuhören im Bayern 3. Ich komme auf jeden Fall vorbei bei dir an der Utting.
1: Alles klar und nimm dein Zeugnis mit.
0: Ja, mach ich.
1: Bis bald. Ciao.
0: Ciao, servus.
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Das sind Temper City und Self-Aware, neu für euch in Bayern 3. Und es ist das Jahr 1999. Mein kleiner Bruder und ich stehen im Schlafzimmer meiner Eltern. Und wir schauen mit diesen doofen Aluminiumbrillen hoch in den Himmel, um die Sonnenfinsternis zu begutachten. Wisst ihr noch? Mein Bruder so, ich sehe nix. Ich zu meinem Bruder, ich auch nicht. Lass mal die Brille abnehmen. Und dann mein Brudi so, darf man nicht, dann wird man blind. So, und heute in 7 Tagen ist es wieder soweit. Eine neue Sonnenfinsternis bricht herein über Deutschland bzw. Bayern-Rheinland. Diesmal nur eine partielle, also nicht ganz verdunkelt. Trotzdem braucht es wieder so eine doofe Alubrille. Und einen coolen Spot zum Gucken natürlich. Haben wir für euch im Chiemgau zum Beispiel in Oberbayern. Da fahren mehrere Bergbahnen extra länger, damit ihr vom Berg aus gucken könnt. Inklusive kostenloser doofer Alubrille, wohlgemerkt. Findet aber alles nur statt, wenn das Wetter schön ist. Also, wenn man auch was sieht und sich das Ganze auch lohnt. Peak der Sonnenfinsternis wird dann so um 20.16 Uhr sein, also TV-Premiere-Uhrzeit. Heute in einer

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10: Gleich ist es 16:30 und hier ist Gerhard Amberger.
11: Im März ist Florian Mayer von der CSU knapp als Bürgermeister von Mehring in Schwaben wiedergewählt worden. Jetzt steht diese Wahl auf der Kippe. Das Landratsamt Eichach-Friedberg hat sie für ungültig erklärt.
12: Mayer soll seinen Amtsbonus im Wahlkampf genutzt haben und das ist nicht erlaubt. Konkret geht es um einen Flyer vor der Wahl mit Link zu seinen Social-Media-Profilen und einem Schreiben zum Ehrenamt kurz nach dem ersten Wahlgang. Alles finanziert aus Gemeindemitteln, die Folge sind Neuwahlen. Aber noch ist nichts endgültig entschieden. Mayer kann innerhalb eines Monats gegen den Bescheid klagen. Ob er das macht, ist noch unklar. Gegenüber dem BR sagte er, das Schreiben habe ihn geschockt und er müsse das erstmal verarbeiten. Noah Wacker-Weber, Bayern 3 in Augsburg.
11: Der Waldbrand im Berchtesgadener Land ist noch nicht unter Kontrolle. Rund 140 Einsatzkräfte bekämpfen das Feuer am Kranzbergkogel westlich von Schneitzelreuth. Die Helfer haben mehrere hundert Meter Schlauchleitungen verlegt. Das Gelände ist steil und schwer zugänglich. Drei Hubschrauber unterstützen die Löscharbeiten aus der Luft. Die Brücke über den Main-Donau-Kanal in Erlangen im Ortsteil Dexendorf ist marode und muss ersetzt werden. Das kostet 41 Millionen Euro. Heute war Spatenstich für die neue Brücke. Sie wird direkt neben der alten gebaut und ist komplett aus Stahl.
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10: Mit Franzi Heinz.
13: Also der Weg zur Mülltonne, der hat heute schon gefühlt so ein bisschen was von einer Wüstenwanderung. Bis zu 37 Grad zur Sonne, aber auch immer mehr Wolken. Schauer und Gewitter mischen heute auch mal mit. Besonders starke sind vor allem im Süden möglich. Lokal mit Starkregen, Hagel und Sturmböen. Nachts kann es auch mal gewittern oder auch ein bisschen regnen bei rund 19 Grad. Und morgen gibt es vor allem von den Alpen bis nach Niederbayern mehr Wolken zwischendurch und auch etwas Regen und einzelne Gewitter. Sonst ist es meist trocken und vor allem in Franken öfter sonnig. Und das alles morgen bei rund 28 Grad.
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10: Servus Autofahrer, die A3 Würzburg Richtung Frankfurt zwischen Weibersbrunn und Aschaffenburg 40 Minuten plus. Eine halbe Stunde länger auf der A3 Frankfurt Richtung Würzburg zwischen Stockstadt und Goldbach. Dann die A3 Nürnberg Richtung Passau, Viertelstunde länger zwischen Metten und Hengersberg. Die A7 Ulm Richtung Würzburg zwischen Marktbreit und Kitzingen, 10 Minuten Zeitverlust. Die A7 Würzburg Richtung Fulda zwischen Bad Kissingen, Obertulba und Bad Brückenau-Volkers, 7 Kilometer Stau. A7 Fulda Richtung Würzburg zwischen Dreieck Fulda und Bad Brückenau-Wildflecken nochmal Viertelstunde. Die A9 München Richtung Nürnberg zwischen Manching und Denkendorf halbe Stunde obendrauf. A93 Holledau Richtung Regensburg zwischen dem Kreuz Regensburg und Regensburg Nord 5 Kilometer stockend. Die A99 Westumfahrung München Richtung Lindau zwischen Neuherberg und Dreieck Allach 6 Kilometer stockend. Und die B304 München Richtung Dachau noch in Höhe der A99 Ludwigsfeld. Sperre nach dem Unfall und Service BR Radeltour. Die vierte Etappe führt heute nach Rosenheim. Gegen 17 Uhr, also in einer halben Stunde, werden die Radlerinnen und Radler da im Bereich des Ludwigsplatzes erwartet. Gerade nähern sie sich Westerndorf. Kommt gut an!
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Kamerad und Be Mine. Servus, hier ist Bein 3. Tausendmal gemacht, nie in Frage gestellt und plötzlich kommt der Gedanke, wieso ist es eigentlich so? Kennt ihr das? Absurde Dinge, die man sich dann fragt und dann anfängt zu googeln. So wie beim Dirk aus Bayreuth, der hat uns geschrieben, denn ihm ist plötzlich so eine Frage ins Hirn geschossen. Montag. Warum eigentlich Montag oder Dienstag? Klar, die Antwort vom Samstag. Am Montag kommt der Herr Mohn. Deswegen Montag. Aber woher kommt's denn wirklich? Dirk, wir haben die Antwort für dich. Die Wochentage sind nach den 7 Himmelskörpern benannt, die wir mit dem bloßen Auge theoretisch sehen können. Also nach Sonne, Mond, Mars, Merkur, Jupiter, Venus und Saturn und deren Göttern. Also zum Beispiel, ich mache mal ein kurzes Fallbeispiel. Der Sonntag ist der Tag der Sonne. Klar, wegen Sonne, Sonntag. Der Montag, der Tag des Mondes. Jetzt wird es schon schwieriger, jetzt seid ihr eh schon weg mit der Aufmerksamkeit. Dienstag ist der Tag des Mars mit dem griechischen Gott Tyr. Da wurde Dienstag draus, Mittwoch der Merkur und so weiter. Was machen wir noch? Say goodnight to you. Naja, den Tag, auf den wir uns mittwochs schon freuen vielleicht, Freitag. Der gehört der Venusgöttin Freya. Ich merke mir einfach Venus. I'm your Venus. Freitag, okay. Dazu Harry Styles und As It Was in Bein 3.

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0: Und natürlich auch noch ein immer noch Guided im Gepäck. Die nächsten 10 Minuten gleich nach allen Top-Themen des Tages in Bayern 3.
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2: Um 17 Uhr mit Katja Lettmann. Nach dem Drohnenzwischenfall am Leipziger Flughafen schließen die Ermittler ein politisches Motiv nicht aus. Bundesinnenminister Dobrindt hat seinen Urlaub unterbrochen, um am Abend an einer Lagebesprechung mit den Spitzen der Sicherheitsbehörden von Bund und Ländern teilzunehmen. In der Nacht war eine Drohne mit einem Sprengsatz an dem Frachtdrehkreuz Leipzig entdeckt worden.
3: Der Einsatz spielte sich in unmittelbarer Nähe ukrainischer Antonov-Frachtmaschinen ab, die auf dem Flughafengelände stationiert sind. Ob diese Flugzeuge Ziel der Aktion waren, ist bislang völlig offen. Sachsens Innenminister Armin Schuster bezeichnete in einer Pressemitteilung die Ereignisse als einen sehr ernsten Sicherheitsvorfall. Landes- und Bundessicherheitsbehörden ermittelten unter Hochdruck. Unter anderem sei das gemeinsame Zentrum zur Abwehr hybrider Bedrohungen und die Drohnenabwehr der Bundespolizei involviert. Aus Leipzig, Ine Dippmann.
2: Die Energieversorgung in Deutschland ist bislang trotz der niedrigen Wasserstände an den Flüssen gesichert. Eine Sprecherin des Wirtschaftsministeriums sagte, es gebe derzeit keine Engpässe bei Öl und Kraftstoffen. Auch Kraftwerke müssten nicht gedrosselt werden. Anders ist die Situation in Österreich. Dort können wegen des Niedrigwassers der Donau mehrere Wasserkraftwerke nur noch eingeschränkt arbeiten. In Ungarn und Rumänien wurden 2 Kernkraftwerke heruntergefahren. Morgen will Bundesverkehrsminister Bilger mit Wirtschaftsvertretern über kurz- und langfristige Lösungen sprechen. Die geplante Abschaffung der abschlagsfreien Rente nach 45 Beitragsjahren. Die Arbeitgeber sind dafür. Dass dieses zentrale Element des Rentenpakets jetzt in Frage gestellt werde, mache ihn fassungslos, sagte Arbeitgeberpräsident Kampeter der Bild-Zeitung. Wer daran festhalte, ignoriere den Fachkräftemangel, den demografischen Wandel und die wirtschaftliche Lage. Der Deutsche Gewerkschaftsbund wirft ihm Heuchelei vor. Vorständin Peel sagte wörtlich, Realität ist doch, dass der Arbeitsmarkt Beschäftigte jenseits der 55 kaum weiter beschäftigen oder neu einsteigen lässt. Im Zentrum von London sind 4 Menschen niedergestochen worden. Bei den Opfern handelt es sich um Männer im Alter zwischen 34 und 52 Jahren. Sie werden im Krankenhaus behandelt. Eine Frau wurde festgenommen. Zu den Hintergründen ist noch nichts bekannt. Der angebliche Angriff auf einen AfD-Politiker hat im Februar in Rosenheim für Aufsehen gesorgt. Die AfD behauptete, linke Aktivisten hätten den Bürgermeisterkandidaten von Rott am Inn, Michael Maurer, zu Boden gerissen und getreten. Inzwischen ermittelt die Staatsanwaltschaft Traunstein gegen Maurer wegen des Verdachts der falschen Verdächtigung.
4: Schon früh waren Zweifel an der Darstellung der AfD aufgekommen, denn ein Handyvideo von dem Vorfall zeigt, dass nicht etwa linke Aktivisten den AfD-Politiker angriffen, sondern dass umgekehrt AfDler am Rande eines Infostands der Partei versuchten, linken Gegendemonstranten ein Transparent zu entreißen. AfD-Bürgermeisterkandidat Maurer kam dabei zu Fall. Tritte oder Schläge sind auf dem Video nicht zu sehen. Nach einem halben Jahr Ermittlungen ist die Staatsanwaltschaft Traunstein nun zu dem Ergebnis gekommen, dass das Video den Tathergang korrekt darstellt und an den Behauptungen von Maurer nichts dran ist. Thies Maasen, Redaktion Oberbayern.
2: Es ist 17.03 Uhr.
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0: Mit Franzi Heinz.
5: Der Himmel spielt heute neben Sommerfilm auch Action-Kino. Sonne, Wolken und teils kräftige Gewitter heute in Bayern. Besonders Richtung Süden müssen wir mit ein paar unwetterartigen Exemplaren rechnen. Da kann es auch kurz hageln, stürmen und richtig runterschütten. Die rund 34 Grad fallen da nachts auf um die 19 Grad. Und morgen gibt es bei 28 Grad im Schnitt neben Sonne und Wolken vor allem im Süden auch mal ein paar Schauer und Gewitter.
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0: Servus Autofahrer und erstmal ganz wichtige Info zu unserer BR-Radeltour. Leider muss der Einlass zur BR-Radeltour-Veranstaltung auf dem Mangfallpark in Rosenheim wegen einer Unwetterwarnung um mindestens eine Stunde verschoben werden. Aus Sicherheitsgründen kann das Gelände derzeit nicht geöffnet werden. Wir informieren euch natürlich zeitnah, wann der Konzertabend mit Michael Patrick Kelly beginnen kann. Bleibt einfach dran hier in Bayern 3, dann bleibt ihr informiert. Dann die A3 Passau Richtung Nürnberg zwischen Hofschlag und Beratshausen, LKW-Unfall. A3 Würzburg Richtung Frankfurt zwischen Weibersbrunn und Aschaffenburg, 10 Kilometer Stau, 40 Minuten länger. Die A3 Frankfurt Richtung Würzburg zwischen Stockstadt und Goldbach, 9 Kilometer Stau, 25 Minuten plus. A3 Nürnberg Richtung Passau zwischen Metten und Hengersberg, 6 Kilometer Stau, 20 Minuten länger. Die A7 Ulm Richtung Würzburg zwischen Gollhofen und Kitzingen, 4 Kilometer stockend. A7 Würzburg Richtung Fulda zwischen Bad Kissingen, Obertulba und Bad Brückenau-Volkers, 8 Kilometer Stau, Stunde länger. Dann die A7 Fulda Richtung Würzburg zwischen Fulda Dreieck und Bad Brückenau-Wildflecken, halbe Stunde obendrauf. Die A9 München Richtung Nürnberg zwischen Manching und Denkendorf 25 Minuten Zeitverlust. A9 Nürnberg Richtung München zwischen Manching und Dreieck-Holledau 3 Kilometer stockend. Die A93 Holledau Richtung Regensburg zwischen dem Kreuz Regensburg und Regensburg Nord 5 Kilometer stockend. Die A99 Westumfahrung München Richtung Lindau zwischen Neuherberg und Dreieck Alach 6 Kilometer stockender Verkehr, dauert 10 Minuten länger. Dann die B85 Kam Regen in beiden Richtungen zwischen Brackenbach und Fichtach Unfall. Und die B304 München Richtung Dachau noch in Höhe der A99 bei Ludwigsfeld, Sperre nach dem Unfall. Gute Fahrt!
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0: Wir haben vor einer Stunde schon drüber gesprochen. Was tun gegen Rückenwasser im Auto? Du sitzt eine halbe Stunde drin, hast Klima zwar an, aber trotzdem wird es am Rücken 5000 Grad warm. Danke für die vielen Hinweise von euch. Die Sitzheizung ist jetzt aus. Hier ist schon vorne bei 3.

0: Barucco und Peppers, hier ist Bayern 3 um 13 Minuten nach 5 mit einer wichtigen Mitteilung von uns, denn leider muss der Einlass zu unserer BR-Radeltour-Veranstaltung auf dem Mangfallpark in Rosenheim wegen einer Unwetterwarnung verschoben werden. Aus Sicherheitsgründen kann das Gelände gerade noch nicht öffnen. Wir informieren euch aber sobald wie möglich, wann das Konzert heute Abend mit Michael Patrick Kelly beginnen kann.
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2: 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Ich meine, niemand kann sich ja beschweren bei einer Jahreskarte für SeaWorld. Ist aber in Florida. Viel Spaß. Wenn ich reich wäre, ich würde Gewinnspiele veranstalten für meine Bekannten. 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Die saß gerade zu Hause mit 38 Qashqais. Die ruft nur noch an, um endlich eine Garage zu gewinnen.
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0: aus meinem Kühltasche genommen und mir am Rücken gelegt. Das war so angenehm, da meine Klimaanlage immer noch kaputt ist, leider. Das war echt ein Traum. Noch einen schönen Tag und liebe Grüße aus der Oberpfalz.
1: Danke, Ela. Ich werde es mal nachmachen und morgen dann so mit Gefrierbrand am Ischias senden. Hat noch wer eine Idee vielleicht? Haut mal rüber, was tun gegen Rückenwasser. Und sagt jetzt nicht, mach die Sitzheizung aus. Das ist es nicht, Leute. Das ist es nicht. Schreibt uns, die Nummer gibt's auf bayern3.de. Und währenddessen alle jetzt von heute in bayern3, wie ihr es gewohnt seid. Die Purple Disco Machine und Hypnotized. Schönen Feierabend euch.

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10: Um kurz nach 5:30 mit Gerhard Amberger.
11: Das Trinkwasser wird wegen der Trockenheit knapp in der Gemeinde Böbrach im Bayerischen Wald. Jetzt wird es aus Boden Mais angeliefert mit Milchlastern. Das Wasser wird dann in den Hochbehälter gepumpt. Auch in Bad Bayersoien im Landkreis Garmisch-Partenkirchen kommt das Trinkwasser inzwischen in Milchlastwagen. Seit einigen Wochen ist es offiziell, 2 umstrittene Hochhäuser in München dürfen gebaut werden. 156 Meter hoch sollen sie jeweils werden. Es wären damit nach dem Olympiaturm die höchsten Gebäude in der Stadt. Jetzt wird wohl dagegen geklagt.
12: Die Bürgerinitiative Hochhausstopp sieht beim Bebauungsplan für das Münchner Paketpostareal verschiedene Fehler. Unter anderem habe die Stadt dem Investor erlaubt, dass dieser sich zum Beispiel nicht finanziell am Bau von Kindergärten oder Parks beteiligen müsse. Das verstoße gegen geltende Regeln. Selber klagen kann die Initiative aber nicht. Dazu würde es direkt Betroffene wie etwa zukünftige Nachbarn oder Verbände brauchen. Mit wem die Initiative dazu verhandelt, darüber schweigt sie sich aus. Bis Weihnachten dieses Jahres soll die Klage aber eingereicht werden. Moritz Steinbacher, Bayern 3 in München.
11: In knapp 4 Wochen fängt

0: Das neue Ausbildungsjahr an. Über 19.000 Jugendliche suchen in Bayern noch einen Ausbildungsplatz. Betriebe und Firmen melden dagegen noch über freie 31.000 Stellen. Das kann daran liegen, dass die Jugendlichen einen anderen Beruf erlernen wollen oder der mögliche Ausbildungsbetrieb zu weit weg ist. Der Chef der Bayerischen Arbeitsagenturen, Markus Schmidt, sagte, es sei noch nicht zu spät, auch jetzt noch nach einem Ausbildungsplatz zu suchen.
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2: Mit Franzi Heinz.
3: Ja, wir liegen heute in Bayern zwischen Brutzeln und Blitzen. Bei bis zu 37 Grad brutzeln wir so gut wie überall, aber teils kräftige Schauer und Gewitter sind heute eben auch mit dabei. Bayernweit, aber vor allem im Süden müssen wir mit Hagel, Starkregen und Sturmböen rechnen. Nachts beruhigt sich's langsam, es bleibt rund 19 Grad mild und morgen um die 28 Grad. Mehr Sonne in Franken, mehr Wolken und auch mal ein Schauer oder Gewitter tagsüber gibt es morgen von den Alpen bis nach Niederbayern.
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2: Servus Autofahrer, die A3 Würzburg Richtung Frankfurt zwischen Weibersbrunn und Aschaffenburg 45 Minuten plus. Es staut sich. Die A3 Frankfurt Richtung Würzburg zwischen Stockstadt und Goldbach 9 Kilometer stockend nach dem Unfall auf der rechten Spur. A3 Nürnberg Richtung Passau zwischen Metten und Hengersberg 20 Minuten länger. Eine Stunde plus auf der A7 Würzburg Richtung Fulda zwischen Bad Kissingen, Obertulba und Bad Brückenau-Volkers 9 Kilometer Stau. Die A7 Fulda Richtung Würzburg zwischen Fulda Dreieck und Bad Brückenau-Wildflecken 4 Kilometer Stau und stockend 20 Minuten länger. A8 Salzburg-München zwischen Bernau und Fraßdorf, Unfall auf der linken Spur. Die A9 München Richtung Nürnberg zwischen Manching und Denkendorf, 11 Kilometer Stau, das dauert eine halbe Stunde plus. Und die A93 weiter auf der Holledau Richtung Regensburg zwischen dem Kreuz Regensburg und Regensburg Nord, 10 Minuten plus. Dann die A99 Westumfahrung München Richtung Lindau zwischen Neuherberg und Dreieck-Alach, 10 Minuten plus. B85 Kamregen in beiden Richtungen zwischen Brackenbach und Fichtach, ein Unfall. Dann die B303 Kronach Richtung Schweinfurt, die ist zwischen Sonnefeld und Ebersdorf bei Coburg gesperrt. Die B304 München Richtung Dachau in Höhe der A99 bei Ludwigsfeld, Sperre nach dem Unfall. Und Service BR Radeltour, die vierte Etappe ist heute in Rosenheim beendet worden. Leider muss aber der Einlass zur BR Radeltour Veranstaltung auf dem Mangfallpark Rosenheim wegen einer Unwetterwarnung verschoben werden. Aus Sicherheitsgründen kann das Gelände derzeit nicht geöffnet werden. Wir informieren euch natürlich zeitnah, wann das Konzert mit Michael Patrick Kelly beginnen kann.
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0: Linkin Park und Up From The Bottom. Hier ist Bein 3 und gleich Viertel vor 6. Und da ist sie auch schon. Die ultimative Good News des Feierabends. Wegen der Unwetterwarnung mussten wir den Einlass unserer Bierradeltour-Veranstaltung heute Abend am Mangfallplatz in Rosenheim um eine Stunde verschieben. Aber gleich um 18 Uhr geht's richtig los mit dem Einlass. Viel Spaß euch dann mit der Bein 3 Band und mit Michael Patrick Kelly for free heute Abend.
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0: Und dann sind wir auch noch unterwegs mit unserer BR Kirchweih-Karawane. Wo sind die Trompeten? Jawohl! Einmal quer durch Bayern und wir besuchen euch in eurer Gemeinde. Dazu gibt es schöne Challenges und wir testen euren Team Spirit. Drei Stationen haben wir schon durch. Hier ist der aktuelle Stand für euch.
2: Und einen dicken Applaus für Feldrich. Es sind 232 Punkte. Wir sind stolz, dass wir mitmachen durften.
3: Hallo Oettingen! 318 Punkte. Ihr seid damit auf Platz 2. Ihr seid fast 100 Punkte vor Feldrich.
4: Hat jetzt leider nicht gereicht, auf den ersten Platz zu kommen, aber super Leistung wirklich.
3: 348 von 500 Punkten.
5: Ich finde, das haben wir schon gut gemacht.
6: Es war einfach atemberaubend, diese Stimmung, unbeschreiblich.
0: Das klingt nach einem Riesenspaß. Und am Samstag sind wir dann in der Oberpfalz auf der Riedener Kirwa. Vielleicht können die ja den Rekord von Winsbach knacken. Sandra kommt aus Rieden und die ist ziemlich zuversichtlich.
5: Die haben gut vorgelegt, Respekt. Aber wir sind festgewillt, das Ganze zu toppen.
0: Also kommt's vorbei am Samstag um 17 Uhr in Rieden. Feiert euren Ort oder macht einfach selber mit. Alle Infos gibt's auf bayern3.de.
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9: Da sind wir wieder. Bayern Zitra, die Nummer 1. Gleich für euch Alex Warren und Fever Dream. Achso ja, schönen Feierabend euch. Und natürlich immer noch geil Hit, diesmal von Carrie Hilson, nach den Top-Themen des Tages in Bayern 3.
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11: Um 18 Uhr mit Susan Falkenstein. Ein mutmaßlicher Anschlagsversuch mit einer Sprengstoffdrohne am Flughafen Leipzig-Halle alarmiert die Sicherheitsbehörden. Noch heute findet eine Lagebesprechung statt, für die Bundesinnenminister Dobrindt seinen Urlaub unterbricht. Denn dieser Drohnenvorfall hat eine neue Dimension. So auch die Einschätzung unseres ARD-Terrorismusexperten Holger Schmidt.
12: Jetzt finden wir eine Drohne, an der ganz offensichtlich Sprengstoff und wohl auch eine Zündvorrichtung gefunden worden ist. Und da ist es ja mehr als naheliegend, über einen Anschlagsversuch nachzudenken. Das wäre eine neue Qualität und entsprechend groß ist die Besorgnis in den Sicherheitskreisen. Und wenn wir merken, da ist noch eine zweite Drohne gewesen, dann deutet ja auch das darauf hin, dass das wohl eine kompliziertere Operation gewesen sein könnte und dass es möglicherweise bei dieser zweiten Drohne auch darum gegangen sein könnte, Aufnahmen von dem zu machen, was hätte passieren sollen.
11: Die Ukraine hat angeordnet, dass hunderte Familien aus der Stadt Kramatorsk in Sicherheit gebracht werden müssen. Der Gouverneur der Region sprach von einer schwierigen, aber notwendigen Entscheidung. Es sei inakzeptabel, Kinder unter der ständigen Bedrohung russischer Angriffe zu lassen. Zuletzt waren russische Truppen in der Region vorgerückt. Sie sind nach militärischen Analysen nur noch 20 Kilometer vom Stadtrand von Kramatorsk im Osten der Ukraine entfernt. Terrorprozess gegen Rechtsextremisten in Hamburg. Das Oberlandesgericht hat 8 Mitglieder und Unterstützer der sogenannten letzten Verteidigungswelle verurteilt. 7 von ihnen bekamen Haftstrafen. Die Angeklagten waren zwischen 14 und 21 Jahre alt, als sie sich der Gruppe angeschlossen haben.
13: Rechtes Gedankengut, Brandanschläge, menschenverachtende Chats. Die letzte Verteidigungswelle sei eindeutig eine terroristische Vereinigung, so die Vorsitzende Richterin. Sie sei darauf ausgerichtet gewesen, Mord und Totschlag zu begehen. Die Gruppe hatte Brandanschläge geplant und auch bereits begangen. Einige der Angeklagten hatten ein Kulturzentrum in Brandenburg in Brand gesetzt. Die Bewohner konnten sich gerade noch retten. Andere Angeklagte hatten Feuerwerkskörper in eine Unterkunft in Thüringen geworfen. 3 der Angeklagten wurden auch wegen versuchten Mordes verurteilt. Aus Hamburg Elke Spanner.
11: Jetzt ist es amtlich. Der Verband evangelischer Posaunenchöre in Bayern ist Weltrekordhalter für das längste Bläserkonzert der Welt. Das Rekordinstitut für Deutschland hat nach Prüfung aller Protokolle und Videobeweise das 72-stündige Konzert anerkannt und ins Rekordregister eingetragen. Das Resümee der Verantwortlichen: Durch den Schichtbetrieb über 3 Tage und Nächte sei ein beeindruckendes Zeichen für den Zusammenhalt und die Vielfalt der Posaunenchorarbeit in Bayern gesetzt worden. Die aktuelle Hitzewelle führt auch im Nachbarland zu neuen Rekorden. In Österreich ist binnen 24 Stunden zum zweiten Mal die höchste Temperatur jemals gemessen worden. Nach 41 Grad in Wien-Stammersdorf gestern wurden heute 41,2 Grad in Deutsch-Altenburg in Niederösterreich registriert. Wetterexperten erwarten für den Osten Österreichs erst am Freitag eine Entspannung. Die Zeit, es ist 18.03 Uhr.
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9: Mit Franzi Heinz.
14: Also heute ist beides noch gut mit dabei, Sonnenbrille, aber auch Regenjacke. Größtenteils haben wir es mit Sonne und Wolken zu tun, aber in der Luft brodelt es, es ist schwül warm und vor allem im Süden kann es teils kräftig gewittern, also auch mal runterschütten, stürmen. Nachts beruhigt sich das Ganze dann aber langsam. Die rund 34 Grad, die fallen dann auf um die 19 Grad. Und morgen geht es weiter mit Sonne und Wolken, mehr Sonne haben wir dann in Franken. Im Süden ziehen auch einzelne Schauer und Gewitter durch, dazu maximal 25 Grad morgen in einigen Alpentälern und bis zu 31 Grad örtlich in Franken.
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9: Servus und Vorsicht, erstmal Autofahrer auf der A93 Kiefersfelden Richtung Rosenheim. Am Inntal-Dreieck ist in der Überleitung zur A8 Richtung Salzburg ein Rehe auf der Fahrbahn. Dann die A3 Würzburg Richtung Frankfurt, 10 Kilometer Stau zwischen Weibersbrunn und Aschaffenburg, das dauert 35 Minuten länger. A3 Frankfurt Richtung Würzburg zwischen Aschaffenburg und Goldbach, 9 Kilometer stocken nach einem Unfall auf der rechten Spur, 10 Minuten hat das geschafft. Die A3 Nürnberg Richtung Passau zwischen Metten und Hengersberg, 5 Kilometer stocken, Viertelstunde plus. Dann die A7 Würzburg Richtung Fulda zwischen Bad Kissing in Obertulba und Bad Brückenau-Volkers. Eine Stunde länger, es staut sich. A8 Salzburg-München zwischen Bernau und Fraßdorf, Unfall auf der linken Spur. Die A9 München Richtung Nürnberg zwischen Manching und Denkendorf, 10 Kilometer stocken, das dauert 10 Minuten länger. Die A995 Kreuz München-Süd-München in beiden Richtungen zwischen Taufkirchen-West und Unterhaching-Nord, stau nach dem LKW-Unfall. Die B20 Straubing Richtung Pilsen zwischen Aschau und Stallwagen-Sperre, da steht ein kaputter LKW im Kurvenbereich. Die B303 Kronach Richtung Schweinfurt ist zwischen Sonnefeld und Ebersdorf bei Coburg gesperrt und Service BR Radeltour noch. Die vierte Etappe ist heute in Rosenheim beendet worden. Der Einlass zur BR Radeltour ist in diesem Moment am Malferpark in Rosenheim. Viel Spaß euch allen.
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9: Und allen jetzt von heute. Gleich mit Carrie Hilson und Alike. Und hier ist Alex Born und Fever Dream. Schönen Feierabend mit Bayern 3.

0: Carrie Hilson. Immer noch geil für euch in beiden Reihen. I like. Es ist 6:11. Jetzt haben wir gerade hier kurz das Studiofenster aufgemacht, dann kam schon wieder finnische 90 Grad Saunaluft rein und dann dachten Tine, meine Redakteurin und ich uns kurz, wie gut wäre das bitte, wenn wir wenigstens die Isa, die hier nebenan ist, kurz durch Sendestuhl leiten könnten. Einfach mal, um die Haxen abzukühlen. Ja, da hört ihr es, genau. Es gibt ja Ideen und es gibt auch Leute, die machen sowas einfach. In Italien zum Beispiel, südlich von Neapel, in Campania, da wird jeden Sommer einfach mal die Altstadt mit einem Fluss geflutet. Ist ein Fest und es heißt Aquiena. Ohne Witz. Und weil ich hier bin und nicht in Italien, sagt uns mal unsere Italien-Korrespondentin Christina Auerbach. Wie funktioniert das denn mit dem Fluss?
1: Der fließt einfach so über das Pflaster, meistens knöcheltief, manchmal auch mehr, direkt an den Häusern vorbei, an den Restaurants vorbei, unter deren Tischen durch. Und dieses Fluten, das ist eine sehr alte Tradition. Also vor Jahrhunderten schon hat die Stadt angefangen, ihre Straßen zu fluten mit dem Fluss. Damals hauptsächlich, um sie sauber zu machen, aber auch um sie zu kühlen. Und daraus ist dann jetzt dieses riesige Wasserspektakel geworden.
0: Ja, Wahnsinn. Und die Cars Fürs muss man auch nicht mehr

0: Waschen. Kurios ist es und die Leute feiern es natürlich.
1: Genau, das ist eine riesige Party, immer an Samstagen und Sonntagen im Sommer. Es gibt immer einen ruhigeren Part, da wartet man einfach nur so durchs Wasser, macht also einen kleinen Spaziergang oder sitzt im Café, die Füße dann im kalten Wasser. Und dann gibt es aber auch immer diese großen Wasserschlachten. Da hat dann jeder einen Wassereimer und es gibt eine riesige Wasserschlacht, in der man sich das Wasser gegenseitig über den Kopf schüttet. Das ist sehr kalt und das ist natürlich eine riesige Erfrischung im Sommer.
0: Ich habe jetzt hier noch ein bisschen Wasser im Glas. Bist du bereit, Tine?
2: Nein.

0: Irgendwie hört man, dass sie glücklich ist, oder? Taylor Swift, frisch verheiratet. Heißt sie jetzt eigentlich Taylor Kelce oder Taylor Swift? Ich weiß es immer nicht beim Abmoderieren. Hat sie den Namen von dem Schatzi Kelce angenommen? Naja. Hier ist Bein 3. Und das Schöne am Hirnfrost ist ja, dass man einfach merkt, aha, man hat also noch ein Hirn. Aber trotzdem für alle, die sich regelmäßig die Kugel Eis viel zu schnell und auf einmal rein inhalieren und sich jedes Mal fragen, woher kommt denn jetzt dieser Hirnfrost? Oh mein Gott, es tut so weh. Die Wissenschaft sagt, vereinfacht, da wird ganz schnell warmes Blut rauf ins Hirnstüberl rauf transportiert. Als Schutzprogramm gegen die Kälte. Und das versetzt dann diesen Stich. Es macht aber gar nichts, alles ganz harmlos und geht ja auch schnell wieder vorbei. Und alle, die gerade zuhören und immer so in ihr Eis reinbeißen, kennt ihr die? Die Eisbeißer? Genau die, die haben nie Hirnfrost. Warum? Die klotzen sich dann immer nur an und sagen,
1: aber Vorsicht, ist cool, Mensch.

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4: Und kurz nach 6:30 mit Gerhard Amberger.
5: Ein angeblicher Angriff auf einen AfD-Politiker sorgte im Februar in Rosenheim für Aufsehen. Die AfD behauptete, linke Aktivisten hätten den Bürgermeisterkandidat von Rott am Inn, Michael Maurer, zu Boden gerissen und getreten. Doch nun ermittelt die Staatsanwaltschaft Traunstein gegen Maurer wegen des Verdachts der falschen Verdächtigung.
6: Denn ein Handyvideo von dem Vorfall zeigt, dass nicht etwa linke Aktivisten den AfD-Politiker angriffen, sondern dass umgekehrt AfDler am Rande eines Infostands der Partei versuchten, linken Gegendemonstranten ein Transparent zu entreißen. AfD-Bürgermeisterkandidat Maurer kam dabei zu Fall. Tritte oder Schläge sind auf dem Video nicht zu sehen. Nach einem halben Jahr Ermittlungen ist die Staatsanwaltschaft Traunstein nun zu dem Ergebnis gekommen, dass das Video den Tathergang korrekt darstellt und an den Behauptungen von Maurer nichts dran ist. Thies Maasen, Bayern 3, Redaktion Oberbayern.
5: Auf der A93 in der Oberpfalz sind Winterdienstfahrzeuge im Einsatz. Sie sprühen wegen der Hitze Wasser auf die Fahrbahn. Auf einigen Abschnitten ist die Autobahn betoniert, vor allem zwischen Schwandorf und Wernberg-Köblitz. Hier besteht die Gefahr, dass die Platten aufspringen oder aufbrechen. Mit dem Wasser soll die Oberfläche abgekühlt und so versucht werden, Blow-ups zu verhindern. In den Landkreis Pfaffenhofen, da hat eine Frau in Geisenfeld eine Würgeschlange auf einem Gartenzaun entdeckt. Einem Polizisten ist es gelungen, die 1,70 Meter lange Schlange einzufangen. Sie ist ungiftig und wurde erstmal zu einer Reptilienauffangstation gebracht. Die Besitzerin des Tiers hat sich inzwischen gemeldet.
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7: Also wenn ihr heute noch was draußen vorhabt, ein Plan B ist immer gut, vor allem im Süden. Besonders hier kann es heute noch kräftig gewittern, zum Teil unwetterartig. Sonst haben wir aber auch noch Sonne neben Wolken und es ist heiß, nachts auch rund 19 Grad warm. Streckenweise gewittert es noch und morgen ziehen im Süden vereinzelt Schauer und Gewitter durch, sonst Sonne und Wolken. Mehr Sonne in Franken und nicht mehr ganz so heiße 28 Grad im Schnitt.
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1: Servus Autofahrer, die A3 Passau Richtung Nürnberg zwischen Passau Nord und Alcher vom Wald, Unfall auf der linken Spur. A3 Würzburg Richtung Frankfurt zwischen Weibersbrunn und Aschaffenburg halbe Stunde plus. Dann die A3 Nürnberg Richtung Passau zwischen Metten und Hengersberg 5 Kilometer stockend. Die A7 Würzburg Richtung Fulda zwischen Bad Kissingen, Obertulbach und Bad Brückener Volkers 8 Kilometer Stau. Das dauert eine Stunde länger. Dann die A9 München Richtung Nürnberg zwischen Ingolstadt Süd und Denkendorf 8 Kilometer stockend, 10 Minuten plus. Dasselbe auf der A995 Kreuz München Süd München in beiden Richtungen zwischen Taufkirchen West und Unterhaching und Nord, Stau nach dem LKW-Unfall. Und die B303 Kronach Richtung Schweinfurt noch, die ist zwischen Sonnefeld und Eversdorf bei Coburg gesperrt. Gute Fahrt euch.
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0: Der einzig echte Präsident. Mr. President und Coco Jumbo, hier ist Bayern 3 und wenn ihr die Tage zufällig am richtigen Ort in Bayern seid und dieses eine Geräusch hier hört, das so klingt, als würden auf den Schlag tausende Bienen an euch vorbeifliegen. Fast. Es sind keine Bienen. Es ist die Tausendschaft an Radlern, die gerade auf dem Weg ist durch Bayern bei der BR-Radeltour. Aktuell sind die in Rosenheim.
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0: Da sind wir nämlich heute Abend zusammen mit der Bayern 3 Band und Michael Patrick Kelly, der steht auf der großen Bühne und der hat eine spezielle Connection zu Bayern. Ja, eh ist ja auch seine Wahlheimat und zu Rosenheim hat er nochmal eine ganz besondere Verbindung.
3: Der Schneider, der meine Outfits für meine Hochzeit gemacht hat, ja, der kommt aus Rosenheim und der hat mir eine WhatsApp geschickt und freut sich aufs Konzert, dass wir hier in seiner Hometown sind. Genau, das ist so meine Connection.
0: Wie geil ist das denn? Einfach der Schneider aus Rosenheim. Und dazu kommt, er feiert die BR-Radeltour natürlich, ist ja schon zum zweiten Mal mit dabei.
3: Ich fand das damals so cool, dass einfach viele Menschen umsonst ein Konzert erleben können, weil Ticketpreise sind ja in den letzten Jahren leider sehr gestiegen durch die Produktionskosten und so. Und dass ihr als Radiosender es einfach möglich macht, dass Menschen, die sich vielleicht kein Ticket leisten können, einfach Kultur erleben können. Und finde ich super. Also es ist für mich wirklich ein Mega-Event, was ihr den Menschen schenkt hier in Bayern.
0: Oh Mann, das hat er aber lieb gesagt. Zu Recht. Deswegen hat er auch so viele Fans. Und nach einer Verzögerung wegen der Unwetterwarnung ist der Einlass seit einer guten halben Stunde auch offen. Also ganz viel Spaß heute Abend bei Michael Patrick Kelly am Mangfallplatz in Rosenheim. Eintritt ist natürlich for free, wie immer.
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Peter Fox. Aus seinem wunderschönen Abendalbum Love Songs. Zukunft Pink. Hier ist Bayern 3 mit dem Verkehrsupdate. 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Bitte Vorsicht, da liegt ein Reifen auf der Fahrbahn und ein defektes Fahrzeug steht auch rum auf der Standspur. A6 Nürnberg Richtung Heilbronn. Zwischen Aurach und Feuchtwangen Nord liegt ein Reifen auf der Fahrbahn. Gute Fahrt euch, die Zunge ist gelockert. Hier ist Lockenbach mit Home für euch in Bayern 3. Schön.

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3: So, das war's von mir. Ciao, Kakao. Bis morgen um 16 Uhr. Gleich Lea Geishauser für euch mit Magnetic von The Bowser. Natürlich hat sie ja noch immer noch Geile dabei. Von B.O.B. zusammen mit Hayley Williams, Airplanes. Davor aber noch alles, was wichtig ist in Bayern, Deutschland und der Welt in Bayern 3. Schönen Feierabend euch. Bis morgen.
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5: Um 19 Uhr mit Susan Falkenstein. Aus dem Drohnenvorfall am Leipziger Flughafen ist inzwischen ein mutmaßlicher Anschlagsversuch geworden. Denn an einem Flugkörper wurde eine Sprengvorrichtung samt Zünder gefunden und inzwischen entschärft. Und offenbar war noch eine zweite Drohne unterwegs. Zum aktuellen Ermittlungsstand Marc Weyrich.
6: Ein Frachtflugzeug, das gerade am Flughafen dabei war, durchzustarten, weil die Landebahn kurzfristig gesperrt wurde, das ist dann in der Luft mit einem Gegenstand zusammengestoßen. Vermutlich auch eine Drohne. Passiert ist aber nichts außer einem Kratzer an der Maschine. Ja, und später haben dann Flughafenmitarbeiter direkt bei abgestellten ukrainischen Antonov-Flugzeugen eben eine Drohne gefunden auf dem Boden und da war auch Sprengstoff dran.
5: Wer mit Alkohol oder unter Drogen am Steuer erwischt wird, muss unter Umständen zur MPU, der medizinisch-psychologischen Untersuchung. In Deutschland sinkt aber die Zahl der Autofahrer stetig, die zu einem solchen Test antreten müssen. Laut der Bundesanstalt für Straßen- und Verkehrswesen waren letztes Jahr rund 70.000 Menschen bei der MPU. Das war innerhalb eines Jahres ein Rückgang von 7%. Nach Meinung des ADAC liegt das unter anderem daran, dass es ein immer größeres Bewusstsein für die Gefahr von Alkohol am Steuer gibt. Ob Isar, Donau oder weißer Regen, in vielen Flüssen in Bayern fehlt es wegen der Hitzewelle an Wasser. Weil dann weniger Frachtschiffe fahren, nimmt die Wirtschaft Schaden, sagt das Institut der deutschen Wirtschaft. Am Wochenende kam deshalb die Forderung auf, dass die Wasserwege in Deutschland, zum Beispiel der Rhein, mehr ausgebaggert werden müssten. Dann könnten auch bei wenig Wasser noch viele Schiffe durchfahren. Nicolas Vordonarikis berichtet.
7: Demnach könnte das Wachstum des Bruttoinlandsproduktes wegen des Niedrigwassers um 0,4 Punkte niedriger ausfallen als bisher erwartet. Eine Vertiefung, auch um wenige Zentimeter, könnte an manchen Stellen zwar Abhilfe schaffen und direkt deutlich größere Mengen Transportgut ermöglichen, aber bei tieferer Rinne fehlt nun mal Wasser am Rand des Flusses. Umweltschützer warnen vor den Folgen für die Natur.
5: In Franken warnt die Polizei vor einer Betrugsmasche beim privaten Verkauf von Motorrädern. Denn im Kreis Bamberg in Nürnberg und Fürth wurden in 6 Fällen Maschinen bei der Probefahrt gestohlen. Der Kaufinteressent hatte dem Verkäufer gegenüber so getan, als lasse er ein wertvolles Pfand zurück, was sich dann als wertlos herausstellte. Die Polizei rät, sich vor Probefahrten einen Ausweis zeigen zu lassen und ihn abzufotografieren. 5 der geklauten Motorräder konnten wieder an die Eigentümer zurückgegeben werden. Bei der 5. Etappe der Tour de France der Frauen ist die Rosenheimerin Antonia Niedermayer ins weiße Trikot der besten Nachwuchsfahrerin geschlüpft. Die 23-Jährige fuhr als 6. ins Ziel. Den Sieg holte sich die niederländische Topfavoritin Demi Vollering vor der gesamtführenden Schweizerin Marleen Reusser. Über 140 Kilometer führte die Strecke heute von Masson und nach Belleville en Beaujolais. Die Zeit, es ist 19.03 Uhr.
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8: In Ober- und Niederbayern und auch in Schwaben kann es noch kräftig gewittern heute Abend. Ansonsten ist es oft sonnig und auch immer noch sehr warm mit guten 30 Grad. In den Morgenstunden, da kühlt es ab auf 16 bis 21 Grad. Nachmittags, morgen schaffen wir es dann auf 28 Grad im Schnitt. Also es wird ein bisschen kühler am Donnerstag. Sonne und Wolken im Wechsel. Im Süden, da können auch mal einzelne Schauer und Gewitter durchziehen.
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8: Mit 4 Meldungen. Wir schauen zuerst auf die A3 Passau Richtung Nürnberg zwischen Passau Nord und Eicher vom Wald. Unfall auf der linken Spur. A3 Würzburg Richtung Frankfurt zwischen Weibersbrunn und Aschaffenburg. 9 Kilometer Stau. Hier braucht ihr eine halbe Stunde länger als sonst. Fast eine Stunde dauert es länger bei euch auf der A7 Würzburg Richtung Fulda zwischen Bad Kissingen, Obertrulba und Bad Brückenau-Volkers. Hier 8 Kilometer Stau. Und die B303 Kronach Richtung Schweinfurt ist zwischen Sonnefeld und Ebersdorf bei Coburg gesperrt. Gute und vor allem sichere Fahrt euch.
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8: Hallo. Ja, es ist heiß. Ja, wir schwitzen alle wie Sau. Ja, die Klamotten, die kleben. Ja, es nervt irgendwie. Aber ich muss euch sagen, ich habe heute so viele nackte Männeroberkörper gesehen, die ich überhaupt nicht sehen wollte. Ich finde, auch Männer können sich ruhig mal einpacken. Ihr werdet es überleben, ein T-Shirt zu tragen oder ein Top. Musst du mal raus. So, was geht? Jetzt mit der Bowser.

0: Der fühlt sich immer so intim an zwischen den beiden. Lady Gaga und Bradley Cooper, Shallow. Wurde ja auch lange gemunkelt. So, sind die beiden vielleicht mehr als nur Kollegen für den Film A Star is Born? Aber tatsächlich, offenbar, einfach nur wahnsinnig gut geschauspielert gewesen. Und gesungen natürlich. Hier in Bayern 3. Bradley Cooper ist ja seit guten 3 Jahren wohl mit Model Gigi Hadid zusammen. Beide haben jeweils eine Tochter aus einer früheren Beziehung. Und angeblich haben die beiden ernst gemacht und geheiratet. Also es gibt mehrere Fotos der beiden mit ja schon sehr verdächtigen Ringen am linken Ringfinger. Die sehen wirklich aus wie Eheringe. Eine offizielle Bestätigung von beiden gibt's nicht. Aber die haben auch ganz lange ein Geheimnis aus ihrer Beziehung gemacht. Vielleicht lassen sie es auch einfach. Bei den Gerüchten äußern sich nie dazu, muss und will man ja vielleicht auch nicht alles so breit treten in der Öffentlichkeit und auch schöne Geheimnisse und Momente gerne für sich behalten, kann ich mir vorstellen.
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0: 3, was geht mit Coldplay? Feels like I'm falling in love. Wie viel habt ihr heute schon am Handy gescrollt? Ist ja leider schon sehr verlockend. Ich habe im Moment so eine Bildschirmzeit von ungefähr 3 Stunden, ein bisschen mehr im Schnitt. Ja, dafür, dass ich das Gefühl habe, ich komme immer zu nichts, komme ich ganz schön gut zum am Handy hängen. Deswegen, falls ihr auch eine Pause vom Bildschirm braucht, die kommt jetzt für euch.
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0: Delua kommt aus München und sie sagt, ihre Musik soll eben nicht nur so schneller Durchscroll-Content sein, sondern Quelle der Verbindung, Zitat. Also vielleicht catcht sie euch ja jetzt mit ihrem aktuellen Song und ihr habt wirklich das Gefühl von so einer kleinen Auszeit und einem kurzen Moment, wo ihr einfach nur im Hier und Jetzt seid.
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2: 19.31 Uhr, wir haben zwei Meldungen. Einmal die A3 Würzburg Richtung Frankfurt zwischen Balbersbrunn und Aschaffenburg. 8 Kilometer Stau, in 20 Minuten seid ihr hier durch. Und A7 Würzburg Richtung Fulda zwischen Bad Kissingen, Obertulba und Bad Brückenau-Volkers. 8 Kilometer Stau, hier braucht ihr eine gute halbe Stunde länger als sonst. Kommt gut an!
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0: Ace of Base, All That She Wants für euch im Bayern 3, was geht? Ein Song, der sich anfühlt, dass euer Leben dadurch zu einer Serie oder einem Film wird, weil der einfach klingt wie Filmmusik. So einer kommt jetzt. Und zwar ist es genau ein Soundtrack, wenn der Film endet mit so einem Happy End. So, finde ich, fühlt man sich dann. Also als hätte sich so alles geklärt und jetzt gehen alle so besonnen in die Zukunft. Den Vibe, den bekommt ihr jetzt an diesem Mittwochabend mit diesem neuen Song in der Was geht Playlist. Das ist Will Lindley, I Love, I Lost hier im Bayern 3.
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0: Ray Dalton hier im Bayern 3. 30. September, vielleicht haben sich manche von euch diesen Tag schon im Kopf gemerkt. Das ist nämlich der Tag, an dem die Doku über Linkin Park in die Kinos kommt. Es ist noch nicht ganz klar, welche Kinos diesen Film zeigen werden, aber ab 13. August, also nächsten Donnerstag, startet der offizielle Ticketvorverkauf für den Film. Und ich hatte beim Trailer schauen wirklich so eine Gänsehaut, weil natürlich geht es auch um Chester Benningtons Tod 2017. Der hat nicht nur die Bandkollegen, sondern uns alle ja so geschockt.
1: There were moments when I just felt like it was over.
2: Life doesn't always give you second chances.
3: The idea of trying to find people who could sing in a certain style felt kind of disingenuous.
4: Are you able to fill these shoes? Are you able to be this person?
0: Also da sind ganz viele Zitate von Bandmitgliedern drin nach dem Motto, ich dachte, das wäre vorbei, wir haben eine zweite Chance bekommen.

Und es hat sich auch irgendwie komisch angefühlt und wie Betrug, eine neue Stimme zu suchen. Und dann habt ihr die neue Sängerin Emily Armstrong gehört, die am Ende sagt, ja, was sie für Zweifel hatte, schaffe ich es wirklich, in diese Fußstapfen zu treten? Mittlerweile wissen wir es, ja, schafft sie. Also es ist einfach ein neues Kapitel und wir Fans sind so happy, dass es weitergeht. Unshatter, so heißt die Doku über Linkin Park, ab 30.09. im Kino. Für Tickets könnt ihr euch jetzt schon registrieren auf der Seite unshattermovie.com. Und das sind sie, Linkin Park, noch mit Chester. What I've Done für euch in Bayern 3, das geht.

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1: Um 20 Uhr mit Susan Falkenstein. Eine Drohne mit Sprengstoff platziert neben einer ukrainischen Frachtmaschine am Flughafen in Leipzig. Außerdem ein Flugzeug, das mit einem unbekannten Objekt zusammenstößt. Möglicherweise auch eine Drohne. Beides passiert in der vergangenen Nacht am und nahe dem Flughafen Halle Leipzig. Wer die Urheber sind, ist noch völlig unklar, berichtet ARD-Terrorismusexperte Holger Schmidt.
2: Wir spekulieren darüber, ob es da um Ausspähen oder worum es da geht. Und jetzt finden wir eine Drohne, an der ganz offensichtlich Sprengstoff und wohl auch eine Zündvorrichtung gefunden worden ist. Und da ist es ja mehr als naheliegend, über einen Anschlagsversuch nachzudenken. Das wäre eine neue Qualität. Das ist eine neue Qualität. Und entsprechend groß ist die Besorgnis in den Sicherheitskreisen.
1: Die Bundesregierung denkt darüber nach, den Zivildienst wieder einzuführen. Aus diesem Grund wurden große Wohlfahrtsverbände um eine Stellungnahme zu dem Thema gebeten. Was herauskam, schildert Birte Sönnigsen aus Berlin.
3: Der Arbeiter-Samariter-Bund und das Deutsche Rote Kreuz haben konkrete Forderungen. Sie wollen, dass ein Zivildienst mindestens 9, besser 12 Monate lang sein muss. Ansonsten könnten die Leute nicht genug ausgebildet werden und würden nur ihre Zeit absitzen. Bei der Finanzierung sieht die Caritas-Präsidentin Eva-Maria Welskopf-Deffer den Staat in der Verantwortung. Der ARD sagte sie, der Staat zahle ja auch den Sold für die Soldaten, also sei die Bezahlung der Zivildienstleistenden auch auf Aufgabe des Staates.
1: Wer sich ein E-Auto kaufen will, kann seit Mitte Mai die Förderung dafür beantragen. Seitdem sind mehr als 100.000 Anträge beim Bundesamt für Wirtschaft und Ausfuhrkontrolle eingegangen. Für das Förderprogramm stehen bis 2029 3 Milliarden Euro zur Verfügung. Und das soll für 800.000 Fahrzeuge reichen. Wie viel Geld man als Zuschuss bekommt, ist abhängig vom Einkommen. Wer Schmetterlinge beobachtet, hat es vermutlich schon bemerkt, einige Arten gibt es gar nicht mehr, andere häufiger. Forscher aus Deutschland und Australien haben hunderte Schmetterlingsarten weltweit untersucht und herausgefunden, dass viele Tiere ihren Lebensraum erweitern, weil sich ihre Lebensbedingungen ändern. Inka Zimmermann erklärt, inwiefern.
4: Rund 79% der Veränderungen stehen im Zusammenhang mit Klimawandel und Extremwetter. Schmetterlinge gelten als Frühindikatoren für den Zustand von Ökosystemen. Verschieben sie ihre Lebensräume, sind oft ganze Lebensgemeinschaften betroffen. In Deutschland breiten sich wärmeliebende Arten wie Karstweißling und Segelfalter aus, während empfindliche Feuchtgebietsarten unter Trockenlegung von Mooren und intensiver Landnutzung leiden.
1: Auf der A93 in der Oberpfalz sind immer wieder Winterdienstfahrzeuge im Einsatz. Sie sprühen wegen der Hitze Wasser auf die Fahrbahn. Auf einigen Abschnitten ist die Autobahn betoniert, vor allem zwischen Schwandorf und Wernberg-Köplitz. Hier besteht die Gefahr, dass die Platten aufspringen oder aufbrechen. Mit dem Wasser soll die Oberfläche abgekühlt und so versucht werden, Blow-ups zu verhindern. Die Zeit, es ist 20.03 Uhr.
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5: Es gilt eine Unwetterwarnung und zwar aktuell für den Landkreis und auch die Stadt Rosenheim. Außerdem jetzt auch das Ostallgäu mit dabei, Garmisch-Partenkirchen, Landkreis Traunstein und auch Weilheim-Schongau. Also da kann es heftigen Starkregen, Hagel und auch schwere Sturmböen geben. Das kann sich auch noch nach Niederbayern rüberziehen mit den Gewittern. Einfach schwülheiße Luft, da können die sich bilden. Nachts kriegen wir dann Tiefstwert, das kühlt ein bisschen ab auf um die 19 Grad im Schnitt. Und morgen 24 bis 32 Grad maximal. Es geht also leicht bergab auf dem Thermometer. Viele freuen sich schon. Sonne und Wolken wechseln sich dann ab. Und vor allem südlich der Donau können auch wieder lokale Gewitter oder Schauer mit dabei sein.
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5: Hält's euch auf die Straßen um 7:58. Vorsicht bitte erstmal auf der A94 Passau Richtung München zwischen Burghausen und Neuötting-Ost. Hier liegt ein Reifen auf der Fahrbahn. Hier steht nämlich ein defekter LKW. A3 Würzburg Richtung Frankfurt zwischen Weibersbrunn und Goldbach. 5 Kilometer stockend. Viertelstunde, dann seid ihr durch. A7 Würzburg Richtung Fulda zwischen Bad Kissingen, Obertulba und Bad Brückenau-Volkers. 7 Kilometer Stau. Hier braucht ihr eine halbe Stunde länger. Und die A8 München Richtung Salzburg, die ist gesperrt zwischen Rohrdorf und Fraßdorf. Hier sind nämlich Bäume auf die Autobahn gestürzt. Euch allen überall eine gute und sichere Fahrt.
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5: Wir sind mittendrin in der ersten Sommerferienwoche und auch bei der BR-Radeltour. Wir drücken die Daumen gerade fürs Konzert von Michael Patrick Kelly heute Abend bei der Etappe in Rosenheim, dass das Wetter hält. Morgen sind wir dann in Dorfen und zwar mit Ihnen hier, mit Klock Klock.

Mittwochsommerabend für euch hier im Bayern 3, was geht mit Handtricks und Golden in eurem Hitradio Nummer 1. Mark Forster, den kennen wir natürlich alle, so als sympathischen und selbstironischen Sänger aus der Bayern 3 Playlist oder vielleicht ja auch als witzigen Coach bei The Voice of Germany. Und Mark Forster ist einfach auch TikTok-Gott. Also er hat fast 2 Millionen Fans und auch da zeigt er ganz viel Selbstironie und Humor. Und er will sich offenbar aber noch deutlich weiterentwickeln und mal eine ganz andere Seite zeigen. Er hat nämlich jetzt ein Video gepostet bei TikTok vor kurzem, wo er sagt, er will jetzt Deutschrap machen. Sogar auch mit einem Songschnipsel, klingt dann so. Okay, und für seine Deutschrap-Karriere, da will er sich dann Mark Forster, und zwar Mark, so wie wir es kennen, und dann 4 Star, also wie der Star, nennen. Kreativ ist Mark Forster auf jeden Fall. Muss man ihm lassen oder müssen wir uns auch nicht umgewöhnen, wenn er dann Deutschrap wohl machen will. Wir schauen mal, ob er das wirklich rausbringt. Und wenn, dann hört es natürlich bei uns. Ist ja klar. Bis dahin, der Mark Forster, wie wir ihn kennen und bisher auch lieben. Hier in der Was geht Playlist in Bayern 3. Mit Chöre.

Nelly Hodden hier für euch in Bayern 3, 20.19 Uhr. Wir schauen schon auf die Straßen auf der A96 Lindau-München. Vorsicht in beiden Richtungen zwischen dem Tunnel Gräfelfing und Blumenau. Hier läuft ein Reh auf der Autobahn.

Was geht? Hier ist Bayern 3 mit Holly Hammerstone, To Love Somebody. Draußen geht's ja langsam aber sicher in Richtung Sonnenuntergang. Vielleicht seht ihr auch gerade ein richtig schönes Abendrot. Dann passt es perfekt zum neuen Song von BTS, weil der klingt so leicht düster und cool. Und da liegt einfach was in der Luft. Und genauso ist es ja auch bei jedem Sonnenuntergang. Also es ist einfach so eine ganz, ganz besondere Stimmung. Das ist normal.

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4: Um 8:30 Uhr. A3 Würzburg Richtung Frankfurt zwischen Marktheidenfeld und Rohrbrunn steht ein defekter LKW, blockiert die rechte Spur. A7 Würzburg Richtung Fulda zwischen Bad Kissingen, Obertulba und Bad Brückenau-Volkers. 4 Kilometer stocken, 10 Minuten, dann seid ihr hier durch. Und die A8 noch, München Richtung Salzburg zwischen Rohrdorf und Fraßdorf ist die A8 gesperrt. Hier liegen Bäume auf der Fahrbahn, die sind umgestürzt. Es staut sich auch schon. Kommt gut an.
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beamt viele von euch wahrscheinlich zurück in eure Emo-Phase. So hieß es ja damals bei uns, wenn wir alles gut fanden, was richtig düster und traurig ist. Dann habt ihr euch vielleicht damals auch ein gebrochenes Herz ganz dramatisch auf die Hand gemalt, auf die Innenfläche und es dann so in die Kamera gehalten von eurem Laptop, von der Webcam und habt dann ein Foto gemacht als Profilbild für Lokalisten oder Facebook. Es ist alles so ewig her. Ja, und es ist auch irgendwie gut, das dann wieder zu hören und sich zu denken, ja stimmt, habe ich damals gemacht. Aber es ist auch schön, dass die Teenie-Zeit irgendwann vorbei war. Geht zumindest mir immer so. Placebo, every you, every me. Sie ist übrigens derselbe Jahrgang wie der Hit, den ihr gerade gehört habt. 1999. Gracie Abrams hört ihr jetzt hier im Bayern 3, was geht? Das ist ihre neue Single, Look at My Life.

0: Keisha Cole. Give it up to me für euch hier in Bayern 3. Was geht? Gleich ab 9 ist Christine Barlock wieder für euch am Start. Und weil wir Montag und auch gestern am Dienstag schon tierisch waren, hier in unserem unnützes Wissen, gibt's heute auch einen Tierfact für euch. Ein ziemlich abgefahrenen. Es gibt nämlich eine Fledermausart, die heißt Schokoladenfruchtzwerg.
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1: Um 21 Uhr mit Susan Falkenstein. Der Drohnenzwischenfall am Leipziger Flughafen vergangene Nacht könnte den Ermittlern zufolge ein politisches Motiv haben. Bundesinnenminister Dobrindt hat seinen Urlaub unterbrochen, um noch heute in Leipzig an einer Lagebesprechung teilzunehmen. Dietrich Karl Meurer fasst zusammen, was bisher bekannt ist.
2: Die Drohne soll in der Nacht nahe von ukrainischen Antonov-Transportflugzeugen entdeckt worden sein. An dem Fluggerät befand sich ein funktionsfähiger Sprengsatz. Die Bundesregierung bestätigte diese Angaben bislang nicht. Dagegen bestätigte das Innenministerium einen weiteren Vorfall in der Nähe des Flughafens. Demnach ist eine Frachtmaschine in der Luft mit einem unbekannten Gegenstand zusammengestoßen. Das Flugzeug habe anschließend in Hannover landen können. Die Ermittlungen führt inzwischen die Landespolizei Sachsen. Zudem befassen sich mit den Vorfällen das gemeinsame Drohnenabwehrzentrum und die Landespolizei Niedersachsen.
1: Deutsche Sicherheitsbehörden beobachten eine gezielte Desinformationskampagne in Deutschland, gesteuert durch Russland. Es geht dabei um die Landtagswahlen im September. In Videos werde versucht, Politiker und Parteien zu diskreditieren, die nicht russlandfreundlich seien. Markus Sambale erklärt, wie die Kampagne funktioniert.
3: Das ist wohl ein kompliziertes Geflecht aus staatlichen Stellen, aus Geheimdiensten und privaten Firmen, die am Ende mit dieser Desinformation auch richtig Geld verdienen. Immer öfter wird auch KI eingesetzt. Damit lassen sich dann in kurzer Zeit noch mehr Videos mit falschen Behauptungen herstellen und verbreiten. Die deutschen Behörden sagen, das ist auch Teil des hybriden Krieges, den Russland gegen Deutschland und andere Länder führt. Dass also versucht wird, mit Cyberangriffen und solchen Kampagnen Einfluss zu nehmen, statt mit militärischer Gewalt.
1: Angesichts dramatisch sinkender Pegelstände in vielen Flüssen, auch in Bayern, kommt immer wieder die Forderung, die Fahrrinnen zu vertiefen. Dadurch soll der Transport auf den Wasserwegen möglich bleiben. Das aber ruft Naturschützer auf den Plan, wie Sandra Demmelhuber berichtet.
4: Wenn der Wasserstand im Fluss zu niedrig für die Schifffahrt ist, dann baggert man ihn einfach weiter aus. Diese scheinbar einfache Lösung sieht der Bund Naturschutz kritisch. Denn tiefere Flüsse würden die Fließgeschwindigkeit des Gewässers ändern. Und das hätte unter anderem zur Folge, dass das Wasser noch schneller abgeführt, der Fluss quasi zum Kanal wird. Und gerade bei anhaltender Trockenheit sollte das Wasser ja in der Flusslandschaft bleiben. Hinzu kommt laut Lehrstuhl für Wasserbau an der TU München, dass tiefere Flüsse auch die Strömungsvielfalt schwächen.
1: Die Sternsinger haben heuer mehr als 47 Millionen Euro gesammelt, etwas weniger als im Jahr davor. Laut dem katholischen Kindermissionswerk fließt das Geld an benachteiligte Kinder in aller Welt. Beteiligt waren an der Sammelaktion Sternsinger-Gruppen aus mehr als 7000 Pfarrgemeinden, Verbänden, Schulen und Kindergärten. Bei der Schwimm-Europameisterschaft in Paris haben die deutschen Synchronspringer eine weitere Medaille gewonnen. Pauline Reif holte gemeinsam mit Ole Rösler im Mixed-Springen Silber. Gold ging an die Ukraine. Für die deutschen Wasserspringer ist es schon die 6. Medaille bei dieser EM in Paris. Die Zeit, es ist 21.03 Uhr.
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5: Es gibt eine Unwetterwarnung vom Deutschen Wetterdienst für Schwaben und Oberbayern. Heute Nacht ziehen schwere Gewitter bei euch durch. Es gibt Starkregen, Hagel und Sturmböen. Und der Deutsche Wetterdienst empfiehlt, wenn ihr nicht unbedingt raus müsst, zu Hause zu bleiben. Besonders betroffen sind Garmisch-Partenkirchen, Rosenheim, Traunstein, Weilheim, Schongau und das Ostallgäu. Im Laufe der Nacht ziehen die Gewitter dann vorbei und dann haben wir um die 20 Grad. Morgen kann es neben der Sonne tatsächlich immer wieder regnen und auch Gewitter sind weiterhin möglich, außer ihr wohnt in Franken. Da bleibt es meistens trocken und die Sonne da. Freitag und Samstag kommt die Sonne dann überwiegend zurück. Ein paar kleine Regenschauer sind noch möglich und die Temperaturen liegen bei um die 22 Grad, 32 Grad die nächsten Tage.
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5: Da war der Wunsch, Vater des Gedanke mit 22 Grad, würde ich sagen. A99, da legen wir los. Ostumfahrung München Richtung Salzburg. Zwischen Haar und Hohenbrunn ist ein Unfall passiert. Und die B23 Garmisch-Partenkirchen-Lermoos in beiden Richtungen zwischen Garmisch-Partenkirchen und Greinau. Gefahr durch umgestürzte Bäume. Ansonsten eine gute und vor allen Dingen sichere Fahrt wünsche ich euch.
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0: 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Und hier ist Christine Barlock.
5: Wir sind heute Abend eure kleine Mittwochsabend-Wohlfühlinsel, auf der ihr euch jetzt einfach bequem machen könnt. Quasi unter die Palme legen. Und wir haben alles, was ihr für einen entspannten Abend oder einen kleinen Energiekick gebrauchen könnt. Und los geht's mit der aktuellen Nummer 1 der Bayern 3 Charts. Shakira und Burna Boy.

Immer noch einer meiner absoluten Lieblingsdrops in der Musikgeschichte, Faithless und Insomnia in eurem Hitradio Nummer 1 in Bayern 3. Wir alle haben eine offizielle Einladung bekommen, und zwar in die Liebesblase von Ellie Goulding. Die englische Sängerin ist frisch verliebt, das jetzt schon seit circa 1,5 Jahren, ist frisch Mama geworden und lädt uns in ihrer neuen Single Four Seasons ein, mit ihr diese Liebe zu feiern und vor allen Dingen, wie wunderbar ihr neuer Mann ist. Ja, und das ist jetzt vielleicht der Moment, wo ihr mal ganz verliebt rüberblinzeln könnt oder an eure liebste Person denken könnt. Ganz neu für euch Ellie Goulding und Four Seasons im Bayern 3.

0: Snake Chips zusammen mit Tinashe und Chance the Rapper. All My Friends im Bayern 3. Und jetzt buddeln wir ein bisschen zusammen. Popradar.
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0: Dan Badchief aus Grübenzell ist einer der Künstler auf unserem Popradar. Und mit seinem Song Monster möchte er, dass wir uns trauen, mehr die verborgenen, verbuddelten Sachen und inneren Charaktereigenschaften, die wir vielleicht nicht so gerne andere sehen lassen möchten, eher so nach außen zu kehren. Und ich würde schon sagen, dass er damit auch meint, dass wir halt unser authentisches Selbst leben sollen. Ich weiß nicht, der ist nur mir noch nicht begegnet, wenn ich wirklich so richtig hangry bin. Ich glaube, das ist ein Monster, dem er wirklich nicht begegnen möchte. Alle anderen tief verborgenen Gefühlsmonsterchen lässt er jetzt auf jeden Fall bei euch tanzen. Bad Chief und Monster, ganz neu hier in Bayern 3.

0: The Kid LAROI zusammen mit Justin Bieber. Den lass mal schön aussingen. Stay hier in eurem Hitradio Nummer 1.
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0: Um 21.32 Uhr ganz genau auf der A95 Garmisch-Partenkirchen Richtung München zwischen Murnau-Kochel und Sindelsdorf ist Gefahr durch umgestürzte Bäume. Weiter zwischen Penzberg-Iffeldorf und Seeshaupt ist ein Unfall passiert. Dort steht ein Fahrzeug quer. Und die A99 Ostumfahrung München Richtung Salzburg zwischen Haar und Hohenbrunn ist ein Unfall passiert. Und dann kommt gerade noch die B85 Passau Richtung Regen zwischen Passau und Patriching ist ein Unfall passiert. Ansonsten eine gute und vor allen Dingen sichere Fahrt wünsche ich euch.
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Eamon und Fuck It, I Don't Want You Back in eurem Hitradio Nummer 1 in Bayern 3. Ich glaube, das Geheimnis von guten Freundschaften ist es, dass es eine Person gibt, die Angst vor Spinnen hat und die andere Person, die sie dann immer entfernen muss. Ja, denkt mal drüber nach. Den absoluten Beweis tritt das kanadische DJ-Duo Loud Luxury an. Hinter denen verbergen sich Joe und Andrew. Sie sind befreundet. Und ja, Joe hat Angst vor Spinnen und Andrew ist immer derjenige, der sie wegmachen muss. Was natürlich gerade als weltweit erfolgreiches DJ-Duo bestimmt nicht einfach ist, denn Spinnen gibt es ja quasi in jedem Land. So, und damit Andrew noch sehr lange was zu tun hat, um Joe herum die Spinnen wegzumachen, dafür sorgt auch ihr neuer Track, der wieder einfach richtig, richtig gut tanzbar, warm und entspannt geworden ist. Ganz perfekt für euren Mittwochabend. Loud Luxury, One Call Away, ganz neu für euch.

Hier singt er noch sehr fröhlich in eurem Hitradio Nummer 1, Ed Sheeran und Sing in Bayern 3. In England musste er jetzt eine Strafe zahlen, weil er vergessen hat, ein Auto von sich richtig zu versichern. Etwas über 1000 Pfund, das sind so 1100 Euro ungefähr. Ich bin mir nicht sicher, ob das Konto von Ed Sheeran diese Beträge überhaupt merkt. Ob das überhaupt zuckt oder einfach nur müde lächelt, ist auf jeden Fall beruhigend zu sehen, dass auch ein Ed Sheeran mal was vergisst. Euer Gehörgang vergisst auf jeden Fall nicht. Und er erinnert sich garantiert an diesen immer noch Geil-Hit von den Fantastischen Vier, Ein Tag am Meer. Und diese entspannte Welle, die schicken wir euch jetzt, damit ihr entspannt in die Mittwochnacht kommt.

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Da muss ich kurz in den Alex Warren reingehen, denn es sind Personen auf der Fahrbahn. Hier ist das Bayern 3 Verkehrsupdate, schnell informiert und sicher unterwegs. Auf der A73 Nürnberg-Bamberg in beiden Richtungen zwischen Erlangen-Zentrum und Erlangen-Nord sind Personen auf der Fahrbahn. Dort bitte besonders vorsichtig fahren.

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2: Beim Blättern in der Zeitung stoße ich auf einen Artikel mit folgender Überschrift: Von Liebe bewegt. Der Psychologe Thomas Schubert hat bei einem Kinobesuch eine besondere Erfahrung gemacht. Er hat beobachtet, dass es kurze, plötzliche Momente gab, die ihn tief berührt und ergriffen haben. Im Altindischen hat er dafür einen passenden Ausdruck gefunden: Kama Muta. Das heißt übersetzt: von Liebe bewegt. Das Besondere an seinem Erlebnis im Kino war für ihn, dass er spontan körperliche Wärme spürte und feuchte Augen bekam und gleichzeitig eine gemeinschaftliche Verbundenheit mit den anderen Besuchern in ihm aufkam. Das kenne ich auch aus anderen Zusammenhängen, dass Nähe und Mitgefühl die Verbundenheit untereinander stärken. Ich denke dabei an besondere Augenblicke, zum Beispiel durch einen religiösen Impuls bei einer Andacht oder in einem Gottesdienst. In solchen Momenten fühle ich mich von Gott getragen und durch die Beziehung mit allen Anwesenden spüre ich eine tragende Gemeinschaft. Künftig möchte ich wieder öfter Gelegenheiten suchen, mich zusammen mit anderen genauso von Gottes Liebe bewegen zu lassen. Vielleicht können wir dann gemeinsam auch eine berührende Erfahrung machen, nicht nur bei einem Kinobesuch.
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3: Um 22 Uhr mit Susan Falkenstein. Wir haben es mit einem hybriden Anschlagsszenario zu tun. Diese Einschätzung hat Bundesinnenminister Dobrindt vorhin bei einer Pressekonferenz am Flughafen Leipzig-Halle abgegeben. Er sprach über die Drohne mit Sprengstoff, die vergangene Nacht neben einem ukrainischen Frachtflugzeug gefunden und später entschärft wurde. Dazu kam der Zusammenprall einer Maschine in der Luft mit einem kleinen Flugobjekt. Dobrindt geht davon aus, dass keine Amateure am Werk waren,
4: sondern sehr professionell vorbereitet sein müssen, umgesetzt werden, ein hohes Maß an Technikerfahrung dabei sein muss, Umgang mit Sprengstoff, auch diese Erfahrung muss vorhanden sein. Das alles deutet nicht auf amateurhaftes Vorgehen hin. Wir reden hier von einer professionellen, hybriden Bedrohungslage.
3: Dobrindt zufolge beschäftigen sich jetzt die Spitzen aller Sicherheitsbehörden mit dem Vorfall. Themenwechsel. In knapp 4 Wochen beginnt das neue Ausbildungsjahr in Bayern und es gibt noch offene Stellen und Bewerber. Nach den aktuellen Zahlen suchen rund 19.500 Jugendliche noch einen Ausbildungsplatz.
5: Etwa 31.500 Stellen sind noch unbesetzt. Über 24.000 junge Menschen sind bei ihrer Suche nach einer Ausbildungsstelle fündig geworden, so die Bayerische Regionaldirektion der Bundesagentur für Arbeit. Allerdings gibt es Branchenunterschiede. So sind die Ausbildungszahlen vor allem in der Metall- und Elektroindustrie deutlich gesunken. Eleonore Birkenstock, Nürnberg.
3: Durch die Hitze und die anhaltende Trockenheit auch in Bayern steigt die Wassertemperatur in vielen Flüssen. Für Fische kann das tödlich enden. In einem kleinen Gewässer neben der Donau bei Gundelfingen wurde diese Woche schnelle Abhilfe geschaffen. Dort gibt es jetzt wieder ein Kaltwasserbecken, berichtet Judith Zacher.
6: Von der mit derzeit 24 Grad für viele Arten zu warmen Donau können die Fische in den kleinen, vom Auwald beschatteten, kühleren Graben flüchten. Gespeist wird dieser eigentlich auch von kalten Grundwasserquellen, die jedoch weitgehend versandet waren. In dieser Woche haben Fischereiexperten diese nun in Zusammenarbeit mit der unterhaltspflichtigen LEW freigelegt. Jetzt sprudelt wieder Quellwasser von unten in das so entstandene Kaltwasserbecken, in dem sich schon kurz nach Abschluss der Baggerarbeiten große Schwärme von Jungfischen tummeln.
3: In Franken warnt die Polizei vor einer Betrugsmasche beim privaten Verkauf von Motorrädern. Im Kreis Bamberg, in Nürnberg und Fürth wurden in 6 Fällen Maschinen bei der Probefahrt gestohlen. Der Kaufinteressent hatte dem Verkäufer gegenüber so getan, als lasse er ein wertvolles Pfand zurück, was sich dann aber als wertlos herausstellte. Die Polizei rät, sich vor Probefahrten einen Ausweis zeigen zu lassen und ihn zu fotografieren. 5 der geklauten Motorräder konnten inzwischen wieder an die Eigentümer zurückgegeben werden. Bei der Schwimm-EM in Paris hat es wieder Gold für Deutschland gegeben. Wasserspringer Moritz Wesemann wurde 4 Tage nach seinem Sieg vom 1-Meter-Brett auch Erster vom 3-Meter-Brett. Hinter dem Sportsoldaten aus Halle an der Saale landete der Franzose Jules Bourrier und der Brite Jordan Holden. Zuvor hatte das deutsche Duo Paulina Reif und Ole Rösler Silber im Turm Synchronspringen geholt. Die Zeit, es ist 22.03 Uhr.
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7: Es gibt eine Unwetterwarnung vom Deutschen Wetterdienst für Oberbayern. Heute Nacht ziehen schwere Gewitter bei euch durch. Es gibt Starkregen, Hagel und Sturmböen. Und der Deutsche Wetterdienst empfiehlt, wenn ihr nicht unbedingt raus müsst, zu Hause zu bleiben. Besonders betroffen sind Bad Tölz, Wolfratshausen, Garmisch-Partenkirchen, München, Starnberg und Weilheim-Schongau. Im Laufe der Nacht ziehen die Gewitter dann vorbei und dann haben wir um die 20 Grad. Morgen kann es neben der Sonne tatsächlich auch immer wieder regnen und auch Gewitter sind weiterhin möglich. Außer ihr wohnt in Franken, denn da bleibt es tatsächlich am trockensten und die Sonne schaut am längsten vorbei. Freitag und Samstag kommt die Sonne dann überwiegend hauptsächlich zurück. Ein paar kleine Schauer sind tatsächlich noch möglich, ansonsten pendeln sich die Temperaturen bei um die 32 Grad ein.
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7: Um 10:04 und wir starten auf der A95 Garmisch-Partenkirchen Richtung München. Zwischen Penzberg-Iffeldorf und Seeshaupt ist ein Stau. Die Sperre wurde aber aufgehoben. Die B388 Taufkirchen Richtung Vilsbiburg. Zwischen Velden und Vilsbiburg ist ein Unfall passiert. Ansonsten eine gute und vor allen Dingen sichere Fahrt wünsche ich euch.
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7: Es ist doch schön, oder? Wir lernen unsere Nachbarn gerade alle noch mal ein bisschen besser kennen. Dadurch, dass wir jetzt einfach alle mit offenen Fenstern in der Nacht schlafen. Bei dieser Hitze habe ich noch nie so viele Unterhaltungen. Und da sagen wir mal, andere Geräusche mitbekommen, wie jetzt gerade. Ist doch auch irgendwie nett. Nachbarschaftsbegegnung auf einer völlig neuen Ebene. Ich hoffe, ihr habt eine hoffentlich ruhige Nacht vor euch, durch die wir euch jetzt durchbegleiten. Tampa City wartet hier auf euch.

Es ist eine Stimme zum sich reinfallen lassen. Olivia Dean und So Easy to Fall in Love in eurem Hit Radio Nummer 1 in Bayern 3. Und hier wartet jetzt eine Hymne auf euch. Ich möchte sagen, auf das Sommergetränk dieses Jahres. Und wer hat's erfunden? Die Österreicher. Genau gesagt, die Wiener. Denn in keinem Kaffeehaus, in keiner Beisel

Nirgendwo kommt ihr ohne Soda-Zitronen aus. Es ist einfach spritziges Mineralwasser und frischer Zitronensaft. Das wird zusammengemischt und die Lebensgeister fangen wieder zu tanzen an, würde ich sagen, auch bei der Hitze. Dieses Getränk hat völlig zu Recht eine Ode, eine Hymne verdient und niemand anderes als der österreichische Rapper Biebiza hat genau die geschrieben. Und die ist genauso erfrischend, als würden wir kopfüber in einen Soda-Zitronen springen. Wir hören sie, Biebiza und Soda-Zitronen ganz, ganz neu in Bayern 3.

Fernsehen geguckt haben, stand meine Mama daneben auf diesem Stepper. Und ich sag mal so, die Phase hat jetzt auch nicht so lange angehalten bei meiner Mama. Und dann ist er ganz schnell in den Schrank eingezogen. Aber immer, wenn Here Comes the Hot Stepper kommt, höre ich quasi wieder dieses Klappern. Euch bringt er jetzt hoffentlich gute Laune am Mittwochabend. Ini Kamosi, immer noch sehr, sehr geil hier in Bayern 3. Here Comes the Hot Stepper.

0: Here Comes the Hot Stepper. Immer noch sehr, sehr geil hier in Bayern 3.
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0: Um 22.30 Uhr und ich wünsche euch eine gute Fahrt, denn ihr habt freie Fahrt.
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Sido, das Buch in Bayern 3. Und genauso offen wie ein Buch war er jetzt auch, der Sido. Er hat sich jetzt nämlich geäußert, wen er denn besonders gern durch seine Ohren schallern lässt aus der deutschen Rap-Szene. Und die Antwort darauf ist Shireen David. Ja, er findet, das ist die beste Rapperin, die wir hier so haben. Und da würde ich doch sagen, überzeugen wir uns einfach mit ihrer aktuellen Nummer Shireen David zusammen mit Kitschkrieg und Blumengarten gut genug. Auf jeden Fall für Sido.

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Ruf Stella. Und All Night in Bayern 3, der nächste Song, der hier auf euch wartet, der ist ein kleiner Gute-Laune-Motivationsbooster. Wenn ihr jetzt gerade in der Arbeit hängt und ihr hängt ein bisschen durch, der bringt euch so eine leichten Gute-Laune-Schub. Das ist wirklich eine Geheimwaffe für den Sonntagsputz, für Steuererklärung sortieren, die ihr vielleicht ja auch schon abgegeben habt. Oder wenn ihr Essen vorbereiten müsst. Also all die kleinen Sachen, wo man so eine kleine, leichte Gute-Laune-Untermalung haben will. Und genau die gibt's von Raven Lanay. Die amerikanische Sängerin schenkt uns mit Saturday Night genau diese federleichte Gute-Laune-Motivation. Und die schicken wir euch jetzt. Saturday Night ganz neu hier, Raven Lanay.

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1: Um 23 Uhr mit Susan Falkenstein. Deutschlands Sicherheitsbehörden sind alarmiert. Bundesinnenminister Dobrindt spricht von einem hybriden Anschlagsszenario. Auslöser ist der Fund einer Sprengstoffdrohne am Flughafen Leipzig-Halle gestern, neben einem ukrainischen Frachtflugzeug.

0: Was den oder die Täter angeht, hat Dobrindt vor Spekulationen gewarnt.
1: Es geht darum, in alle Richtungen jetzt zurzeit zu ermitteln, um dafür zu sorgen, dass wir Hintermänner identifizieren können, in der Aufklärung dafür sorgen, dass wir diese dann auch dingfest machen können. Aber es gehört zum Prinzip der hybriden Bedrohung, dass nicht automatisch immer gleich klar ist, wo das herkommt.
0: Dobrindt zufolge setzen sich der Verfassungsschutz, die Bundespolizei und das Bundeskriminalamt mit dem Vorfall auseinander. Die Ukraine hat angeordnet, rund 500 Familien aus der Stadt Kramatorsk im Osten des Landes in Sicherheit zu bringen. Der Gouverneur der Region sprach von einer schwierigen, aber notwendigen Entscheidung. Die Sicherheitslage verschlechtere sich, deswegen sei es nicht akzeptabel, Kinder unter der ständigen Bedrohung russischer Angriffe zu lassen. Zuletzt waren russische Truppen in der Region vorgerückt. Sie sind nach militärischen Analysen nur noch 20 Kilometer vom Stadtrand entfernt. Die Bundesregierung denkt darüber nach, den Zivildienst wieder einzuführen. Aus diesem Grund wurden große Wohlfahrtsverbände um eine Stellungnahme zu dem Thema gebeten. Was herauskam, schildert Birte Sönnigsen in Berlin.
2: Der Arbeiter-Samariter-Bund und das Deutsche Rote Kreuz haben konkrete Forderungen. Sie wollen, dass ein Zivildienst mindestens 9, besser 12 Monate lang sein muss. Ansonsten könnten die Leute nicht genug ausgebildet werden und würden nur ihre Zeit absitzen. Bei der Finanzierung sieht die Caritas-Präsidentin Eva-Maria Welskopf-Deffer den Staat in der Verantwortung. Der ARD sagte sie, der Staat zahle ja auch den Sold für die Soldaten, also sei die Bezahlung der Zivildienstleistenden auch auf Aufgabe des Staates.
0: Das Trinkwasser wird knapp in der Gemeinde Böbrach im Bayerischen Wald. Grund ist zu wenig Regen. Jetzt wird Wasser aus Bodenmais angeliefert mit Milchlastern und das Wasser wird dann in einen Hochbehälter gepumpt. Auch in Bad Bayersoien im Landkreis Garmisch-Partenkirchen kommt das Trinkwasser inzwischen in Milchlastwagen. Wer mit Alkohol oder unter Drogen am Steuer erwischt wird, muss unter Umständen zur MPU, der medizinisch-psychologischen Untersuchung. In Deutschland sinkt aber die Zahl der Autofahrer stetig, die zu einem solchen Test antreten müssen. Laut der Bundesanstalt für Straßen- und Verkehrswesen waren letztes Jahr rund 70.000 Menschen bei der MPU. Das war innerhalb eines Jahres ein Rückgang von 7%. Nach Meinung des ADAC liegt das unter anderem daran, dass es ein immer größeres Bewusstsein für die Gefahr von Alkohol am Steuer gibt. Die Zeit, es ist 23.03 Uhr.
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4: Es gibt eine Unwetterwarnung vom Deutschen Wetterdienst für Oberbayern. Heute Nacht ziehen schwere Gewitter bei euch durch. Es gibt Starkregen, Hagel und Sturmböen. Und der Deutsche Wetterdienst empfiehlt, wenn ihr nicht unbedingt raus müsst, zu Hause zu bleiben. Besonders betroffen sind Dachau, Freising, Fürstenfeldbruck, Landsberg am Lech, Pfaffenhofen an der Ilm, Starnberg, München und in Schwaben auch Eichach-Friedberg. Im Laufe der Nacht ziehen die Gewitter dann vorbei und dann haben wir um die 20 Grad. Morgen kann es neben der Sonne tatsächlich auch immer wieder regnen und auch Gewitter sind weiterhin möglich, außer ihr wohnt in Franken, da bleibt es meist trocken und sonnig. Freitag und Samstag kommt die Sonne dann überwiegend zurück. Ein paar kleine Schauer sind noch möglich, ansonsten pendeln sich die Temperaturen bei 32 Grad ein.
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4: Um 11:04 und da wünsche ich euch eine gute Fahrt, denn ihr habt freie Fahrt.
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4: Mit Marco, der ganz liebe Grüße an alle schickt. Der ist jetzt nämlich in seine Nachtschicht gestartet und sehr süß. Er schreibt, ich habe meinen Kollegen heute einfach ein Eis mitgebracht als kleine Überraschung. Das ist wirklich sehr süß und für alle anderen sind wir jetzt einfach das kleine abkühlende Eis. Fettes Brot wartet hier auf euch vorher. Leonie und Don't.

immer noch sehr, sehr geil. Fettes Brot und Jein in eurem Hitradio Nummer 1 in Bayern 3. Das ist einfach eins der krassesten musikalischen Sachen, die ihr machen könnt. Oder? Da würdet ihr mir doch zustimmen. Wenn ihr nur mit eurer Stimme Menschen dazu bringen müsst, stehen zu bleiben und euch vielleicht auch noch Geld dafür zu geben. Aber es ist halt auch eine verdammt gute Schule. Und dass dem so ist, das haben schon viele Musiker bewiesen, die auf den Straßen ihrer Städte angefangen haben. Und ein weiterer Beweis, dass

da was richtig Gutes bei rauskommt, der wartet hier auf euch. Der Engländer Jack Dean. Der hat auf den Straßen Englands angefangen und ich finde, das merkt man, dass er einfach sein ganzes Herz in seine Stimme legt, weil er ganz sicher gehen will, dass ihr jetzt stehen bleibt und seinem Song zuhört. Und glaubt mir, es ist es wert. Jack Dean ganz neu und Mercy im Bayern 3.

Ich finde, man hat einfach so ein gute Laune-Wippen bei diesem Song. Taylor Swift und Opalite in Bayern 3. Feinstes schwedisches Smörebröt trifft jetzt auf zart schmelzende belgische Waffel. So würde ich den nächsten Song beschreiben, weil er hat einfach was Bittersüßes. Die Schwedin Tovelo und der Belgier Stromae haben sich bei De Fleur zusammengefunden und ihre beiden Stärken verschmelzen wirklich zu einer leicht melancholischen Spieluhrmelodie, die aber immer wieder durch coole Beats aufgebrochen wird. Eben das Beste aus beiden Welten. Und das hören wir uns jetzt einfach an. De Fleur, Tovelo und Stromae.

0: De Fleur, Tovelo und Stromae, ganz neu hier in eurem Hitradio Nummer 1.
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0: Um 23.30 Uhr und es herrscht normaler Verkehr auf den Straßen in Bayern. Ich wünsche euch eine gute Fahrt.
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1: Die TMF Bad Bunny hier in Bayern 3, eurem Hitradio Nummer 1. Eure Tänzerhüfte, euer Rhythmusgefühl, euer Rhythmusfuß werden jetzt gesucht, und zwar von Loy und David Puentes. Die beiden haben richtig gute Sommernummer geschrieben, die wir hier auch gleich zusammen hören. Und Loy hat heute in ihrer Story gepostet, dass sie aber noch eine Choreo dazu brauchen. Ihr könnt euch gerne mal angucken, was die beiden bis jetzt anzubieten haben. Eben auf Loys Instagram könnt ihr das bewundern. Ich würde sagen, eure Hilfe ist dringend erforderlich. Den Song dazu und kleine Inspiration hören wir jetzt schon mal ganz neu. Loy und David Puentes, Golden Summer.

0: Bam, mit der Energie, die Panic at the Disco und House of Memories jetzt schon zu euch rübergeblasen hat, machen wir direkt gleich weiter mit dem Song, der hier auf euch wartet. Vorher verabschiede ich mich noch ganz kurz von euch. Hoffe, ihr habt eine wunderbare Nacht, ihr kommt gut durch die Gewitter durch und sicher vor allen Dingen. Und wenn ihr mögt, dann hören wir uns morgen Abend wieder. Und den kleinen Energiekick für alle, die jetzt in die Nachtschicht starten, mittendrin hängen, auf den Straßen unterwegs sein oder ihn einfach brauchen, immer noch sehr, sehr geil. Snap und The Power.
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1: Um 0 Uhr mit Marc Geißler. Nach dem Fund einer mit Sprengstoff bestückten Drohne am Flughafen Leipzig-Halle spricht Bundesinnenminister Dobrindt von einem mutmaßlichen Anschlagsversuch. Er bezeichnet den Vorfall als sogenannten hybriden Angriff, also eine Aktion, die gezielt Angst und Verunsicherung auslösen soll. Die Drohne wurde in der Nacht in der Nähe einer ukrainischen Transportmaschine entdeckt, die Sprengvorrichtung rechtzeitig entschärft. Wer hinter der Tat steckt, ist bislang unklar. Innerhalb von 24 Stunden hat es in Österreich einen neuen Temperaturrekord gegeben. In Niederösterreich hat eine Messstation des Nationalen Wetterdienstes 41,2 Grad gemessen. Das war nochmal höher als die tags zuvor in der Hauptstadt Wien gemessene Temperatur von 40 Grad. In den nächsten Tagen soll es dann aber allmählich kühler werden. Der Iran und der Oman haben sich auf eine neue Route für Handelsschiffe durch die Straße von Hormus geeinigt. Der Iran würde dadurch auch deutlich mehr Kontrolle über die Meerenge bekommen. Aus der Nachrichtenredaktion Klaus Regeneck.
2: Frachter könnten auf einer nördlichen Route durch iranische Hoheitsgewässer in die Straße von Hormus einfahren. Nachdem sie Häfen im Iran oder in arabischen Golfstaaten angelaufen haben, könnten sie für die Rückfahrt eine südliche Route durch omanische Hoheitsgewässer nutzen. Was weiter in der gemeinsamen Vereinbarung steht, ist allerdings noch nicht bekannt und auch nicht, ob Gebühren für die Durchfahrt erhoben werden sollen. Die USA waren an den Plänen nicht beteiligt, ihre Zustimmung gilt als ausgeschlossen.
1: Die USA erhöhen den Druck auf eines der mächtigsten Drogenkartelle Mexikos. Für Hinweise, die zur Festnahme führender Mitglieder führen, haben die US-Behörden Belohnungen von umgerechnet fast 87 Millionen Euro ausgesetzt. Allein für Hinweise auf den Kartellchef Pelon werden knapp 22 Millionen Euro geboten. Wenn Schmetterlinge ihre Lebensräume verändern, ist das oft ein Warnsignal für die Natur. Ein internationales Forschungsteam aus Jena, Leipzig und Melbourne hat die bislang größte weltweite Analyse zu Schmetterlingen vorgelegt. Das Ergebnis? Rund 80% haben ihr Verbreitungsgebiet verändert oder ausgeweitet, meist als Reaktion auf den Klimawandel und immer häufigere Extremwetter. Schmetterlinge gelten als Frühindikatoren für den Zustand von Ökosystemen. Verschwinden sie aus einer Region oder tauchen an anderer Stelle auf, verändert das oft das Gleichgewicht in der Natur. Die Forschenden fordern deshalb ein besseres weltweites Monitoring, um den Naturschutz gezielter zu verbessern. Das Wetter in der Nacht im Osten und Südosten anfangs Schauer und Gewitter. Ansonsten bleibt es trocken, Tiefstwerte 21 bis 12 Grad, tagsüber im Südosten stark bewölkt. Hier und da ist auch ein Schauer dabei. Später wechseln sich Sonne und Wolken ab. Insgesamt wird es etwas kühler bei 21 bis 31 Grad. Die Zeit, es ist gleich 0.03 Uhr.
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3: Normaler Verkehr auf den bayerischen Straßen. Wir wünschen weiterhin gute Fahrt.
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2: Knapp 3000 Einwohner zählt die Gemeinde Weißenstadt im Fichtelgebirge. Und die saßen garantiert alle vor dem Fernseher, als die Oberfränkin Jasmina Escher im Oktober 2024 bei einer Castingshow ihren großen Auftritt hatte. Mit mächtiger Stimme sang sie Stand Up von Cynthia Erivo.

0: Auch wenn die strenge Jury sie damals nicht ins Finale wählte, kennt ganz Deutschland seitdem die junge Weißenstädterin, die sich heute Mina nennt. Ihre tolle Stimme, so sagt sie, hat sie quasi in die Wiege gelegt bekommen.
1: Ich habe ja als Kind schon in Gummistiefeln und Windeln vorm Fernseher gestanden und bei Heidi ganz laut mitgesungen, erzählt mir meine Mama zumindest immer. Aber ja, danach bin ich ganz viel auf Stadtfesten aufgetreten und habe eigentlich immer nur Coversongs gesungen. Und seit letztem Jahr jetzt mache ich eigene Musik.
0: Mina ist eine ziemlich kreative Frau. In Nürnberg hat sie einige Zeit bei einem privaten Radiosender moderiert. Als Model stand sie immer wieder für Werbefilme vor der Kamera. Doch jetzt ist die Musik ihr Mittelpunkt, auch in der Freizeit.
1: Ich bin am Wochenende ganz oft auch in Nürnberg unterwegs, gehe zum Beispiel auch super gerne in Karaoke-Bars. Leute, ich sag's euch, Karaoke-Bars machen einfach anders Spaß, wenn man sich da die Seele aus dem Leib singt. Und wenn ich nicht in der Stadt bin ich natürlich bei mir zu Hause in Weißenstadt und genieße da die Ruhe. Also das finde ich auch so schön an Weißenstadt, weil dort gibt es Seen, viele Wanderwege, eine richtig tolle Therme und da kann man sehr, sehr gut runterkommen von dem ganzen Alltagsstress.
0: Mit ihrer Debütsingle Bittersüß Discord hat sie sich zuerst bei Bayern 3 beworben. Eine Woche lang lief der Song daraufhin als Newcomer der Woche. Über ihre neue Single Mit der Zeit sagt Mina, es gehe um die Ungeduld, die wir manchmal uns selbst gegenüber haben und dabei die schönen Momente verpassen, die gerade um uns herum passieren. Und trotzdem hat Mina große Träume.
1: Natürlich will ich auf die großen Bühnen wie alle anderen Künstler irgendwann auch. Ich möchte den Leuten ins Gesicht schauen. Aber wie es mein Song so schön sagt, mit der Zeit Stück für Stück.
0: Mina, vorgestellt von Dagmar Golle.
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1: 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Mit der Zeit.
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1: Normaler Verkehr auf den bayerischen Straßen. Wir wünschen weiterhin gute Fahrt.
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1: Tame Impala und Jenny von Blackpink.

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2: Und es ist schon ein bisschen eine Spooky-Geschichte. Kinder sind unterwegs in Johannesberg im Landkreis Aschaffenburg, spielen draußen und finden im Wald verbuddelt ein Einmachglas. Und in diesem Einmachglas 60 Goldschmuckstücke. Das Ganze ist schon ein paar Wochen her, vielleicht habt ihr es mitbekommen, aber mittlerweile gibt es jetzt immer mehr Einzelheiten über diesen Schmuck. Die große Frage ist nämlich nach wie vor, woher kommen die ganzen Ringe und die Goldkettchen? Polizeisprecher Philipp Hümmer vom Polizeipräsidium Unterfranken sagt,
3: da ermitteln wir aktuell wirklich in alle Richtungen. Wir gucken natürlich, kann es aus einem Einbruch stammen, kann es aus einem Diebstahl von einem Juwelier stammen, kann es irgendwie aus den Krankenhäusern von einem Friedhof irgendwie stammen. Das sind alles Fragen, die wir uns jetzt gerade stellen. Die Ringe sind von den Daten, die draufstehen, von den Hochzeitsdaten relativ alt. Was uns wirklich jetzt helfen kann, sind natürlich einfach Hinweise von Zeugen. Wir haben 30 Hinweise jetzt schon bekommen, wo aber nichts wirklich dabei war, was uns jetzt weitergebracht hat. Aber nur über diese Hochzeitsdaten und möglicherweise Angehörige, die noch leben, erhoffen wir uns halt einfach Hinweise, wo wir dann einfach die Puzzlestücke zusammensetzen können und das Ganze irgendwie aufklären können.
2: Spannend wird vor allen Dingen, wenn man sich mal anschaut, was da noch so für Ringe mit dabei sind. Wir haben also auch noch so Siegelringe. Es gibt Ringe von Studentenverbindungen oder auch Ringe von Freimaurern, die unter den Ringen sind. Das sind ja schon mal wichtige Infos.
3: Ja, es spricht zumindest schon mal dafür, dadurch, dass diese Freimaurerringe dabei waren oder auch einfach die angesprochenen Daten von den Hochzeitstagen relativ lang zurückliegen, spricht schon eher dafür, dass es jetzt nicht aus einem aktuellen Einbruch stammt, sondern wirklich vielleicht eher von einem Friedhof oder aus irgendwelchen Krankenhäusern. Aber man kann natürlich auch einen Einbruch oder irgendwas zum Beispiel bei einem Goldankäufer nicht ausschließen, dass Angehörige, die das Ganze geerbt haben, vielleicht an einen Goldankauf verkauft haben und dort dann eben das Ganze entwendet worden ist. Und das heißt ja auch nicht, dass diese Tat irgendwo jetzt direkt am Untermain passiert ist. Es kann natürlich auch weiter weg gewesen sein. Definitiv kein alltäglicher Fall.
2: Aber auf jeden Fall ein sehr spannender Fall. Schaut euch die Ringe doch gerne mal an. Ihr findet sie auf der Seite polizei.bayern.de. Und wenn ihr hier in die Suche aufgefundene Eheringe eingibt, könnt ihr euch die Ringe genau anschauen. Vielleicht könnt ihr mithelfen und diesen etwas skurrilen Goldringfall mithelfen zu lösen.
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2: Um 1 Uhr mit Marc Geißler. Bundesinnenminister Dobrindt hat den Drohnenvorfall am Flughafen Leipzig-Halle als neue Qualität von Gefahr bezeichnet. Der CSU-Politiker hatte sich am Abend selbst ein Bild von der Lage gemacht. Vor Ort, sagte er.
3: Als erstes muss ich sagen, dass wir hier von einem sehr ernsten, sicherheitsrelevanten Vorfall ausgehen müssen. Meine Einschätzung, dass wir es hier mit einem hybriden Anschlagsszenario zu tun haben. Ich spreche nicht umsonst von hybrider Bedrohungslage. Und ich habe nicht umsonst die Spitzen aller Sicherheitsbehörden zusammengezogen, um sich mit dieser Thematik auseinanderzusetzen.
2: Die mit Sprengstoff beladene Drohne wurde vergangene Nacht auf dem Flughafengelände in der Nähe von ukrainischen Transportflugzeugen gefunden. Für Sicherheitsexperten passt der Vorfall ins Schema russischer hybrider Angriffe. Fluggesellschaften in Deutschland sollen sich künftig an strengere Regeln beim Tanken halten. Nach EU-Vorgaben sollen mindestens 90% des Kerosins direkt am Abflugort getankt werden. Der Grund: Manche Airlines laden zusätzlichen Sprit für den Rückflug ein, wenn er an einem anderen Flughafen günstiger ist. Das spart zwar Geld, macht die Flugzeuge aber schwerer und verursacht mehr CO2. Deshalb plant der Bund eine Strafe von rund 1.300 Euro pro Tonne Kerosin, die nicht am Abflugort getankt wurde. Gleichzeitig soll auch der Einsatz klimafreundlicherer Kraftstoffe wie SAF ausgebaut werden, welches aus Essensresten hergestellt wird. In Krefeld hat ein Mann beim Rasen

0: Maine eine große Würgeschlange in seinem Garten gefunden. Die Boa Constrictor war 2,5 Meter lang und rund 7 Kilogramm schwer. Die herbeigerufene Feuerwehr fing das Tier ein und brachte es ins Tierheim. Die Polizei sucht jetzt nach dem Besitzer. Bei der Schwimm-Europameisterschaft in Paris hat Wasserspringer Moritz Wesemann seine zweite Goldmedaille geholt. Nach dem Sieg vom 1-Meter-Brett gewann der 24-Jährige aus Halle an der Saale auch vom 3-Meter-Brett. Die Einzelheiten hat ARD-Sportreporter Lars Becker.
1: Das zweite Gold. Moritz Wesemann ist der erfolgreichste deutsche Wasserspringer bei den Europameisterschaften in Paris. Nach der Enttäuschung zum Auftakt im Mixed-Team gewann der Hallenser seine beiden Einzelwettbewerbe. In einem hochklassigen Springen lag Wesemann vor dem letzten Durchgang hinter dem bis dahin herausragenden Jordan Holden. Der Brite verpatzte aber seinen schwierigsten Sprung, während Wesemann dann mit dem allerletzten Versuch des Wettbewerbs einen makellosen Sprung ins Wasser zauberte. Gold mit mehr als 500 Punkten. Mit diesen Leistungen kann Wesemann auch auf Weltniveau um Medaillen kämpfen. Massenberg, der zweite deutsche Springer im Finale, wurde starker Fünfter.
0: Das Wetter für Deutschland in der Nacht im Osten und im Südosten. Erstmal Schauer und Gewitter, später trocken, Tiefstwerte bis zu 12 Grad. Tagsüber im Südosten stark bewölkt, hier und da auch mit Schauer. Ansonsten Sonne und Wolken im Wechsel bei 21 bis 31 Grad. Die Zeit 1.03 Uhr.
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3: Normaler Verkehr auf den bayerischen Straßen. Wir wünschen weiterhin gute Fahrt.
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1: G-Flip, Bed on Fire.

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1: Ray Dalton,

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1: Normaler Verkehr auf den bayerischen Straßen. Wir wünschen weiterhin gute Fahrt.
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1: Teddy Swims, Mr. Know-It-All.

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2: Was haben Oasis, The Beach Boys und die Kelly Family gemeinsam? Alle sind Geschwisterbands. Auch Jakob und Matti Bruckner aus dem Chiemgau sind Brüder und auf der Bühne ein eingeschworenes Team. Ihr Vater, ein Musiklehrer, weckte ihr Interesse, Instrumente zu lernen. 2017 legten sie los mit folkiger Lagerfeuermusik und unter dem Familiennamen

0: ich habe ja vorher als Jakob Bruckner Musik gemacht, aber da war der Matt ja auch schon immer der Gitarrist. Also wir hatten das erste Konzert zusammen und dann habe ich auch nie ohne ihn gespielt. Und dann war es irgendwie, haben wir dann glaube ich schon so an die 100 Konzerte runtergerissen gehabt und wir haben dann ganz oft auch nur zu zweit gespielt ohne Band. Und dann war auf der Bühne, habe ich immer gesagt, hey, ich bin Jakob Bruckner und das ist meine fantastische Band, mein Bruder Matti. Und es war irgendwie so lang, wir können einfach so sagen, hey, wir sind Bruckner. So.
1: Und Bruckner kommen an. Zwei Jahre später spielen sie bereits beim Reeperbahn-Festival in Hamburg. Und eine große Plattenfirma klopft an. Im Sommer 2020 erscheint ihr erstes Album hier und landet prompt im oberen Drittel der Albumcharts. Und das mit einem völlig neuen, poppigen Sound.
2: Da standen ein paar Synthies rum und wir haben einfach mal drauf losgetippt. Und
3: es war schon auch so ein bisschen eine bewusste Überlegung. Ne? Also wir wollten schon mehr weiter weg von diesem Singer-Songwriter-Sound und wollten auch ein bisschen anders wahrgenommen werden und ein bisschen dreckiger werden. Und so. Und ich glaube, es hat ziemlich gut funktioniert mit der Platte.
4: Wir sind auf alle Fälle dreckiger geworden.
3: Genau. Auf jeden Fall weniger. Drei Männer, zwei Monate in einem Raum, wir sind definitiv genau. Dreckig.
4: Oh Gott, mal das.
1: Album Nummer 2, Zerrissen, geht in die Charts. Mit Songs, in denen sie ihre Bandkrise während Corona verarbeiten. Keine Konzerte, nur Musik auf Social Media. Darauf hatten Jakob und Matti eigentlich keine Lust. Zum Glück sind diese Zeiten aber vorbei. Heute leben die Bruckner-Brüder in einer Fünfer-WG südlich von München. Trotz vieler Konzerte in deutschen Metropolen zieht es sie auch immer wieder in den Chiemgau.
0: Es klingt so ein bisschen cheesy, aber keine Ahnung. Wir haben so geile Bergen und Seen, wir sind damit aufgewachsen irgendwie. Wenn man es dann mal lang genug nicht hat, dann vermisst man es schon krass. Und wenn man dann heimkommt und so ein paar Tage irgendwie mit den Mountainbikes rumheizt und an der frischen Luft ist und dann wieder so merkt, wie man wieder so offen wird und emotional, dann checkt man halt, wie wichtig das ist für inneren Frieden und mentale Gesundheit.
1: Im Herbst gehen Bruckner wieder auf Tour. In der Zwischenzeit können wir ihre neue Single in Dauerschleife hören. Gute Dinge ist ein positiver Song mit ordentlich Tempo und ein Mutmacher in schwierigen Zeiten. Bruckner, ein Tipp von Dagmar Golle.
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1: Bruckner aus München. Gute Dinge.
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1: Um 2 Uhr mit Marc Geißler. Nach dem Drohnenvorfall am Flughafen Leipzig-Halle spricht Bundesinnenminister Dobrindt von einem hybriden Anschlagsszenario. Die Drohne war in der vergangenen Nacht in der Nähe ukrainischer Frachtmaschinen entdeckt und anschließend unschädlich gemacht worden. Aus Leipzig, Silvia Stadler.
2: Die Drohne, die am Flughafen Leipzig-Halle gesichtet und unschädlich gemacht wurde, sei mit Sprengstoff ausgestattet gewesen. Es handle sich um einen sehr ernsten sicherheitsrelevanten Vorfall, sagte Bundesinnenminister Alexander Dobrindt am Abend auf einer Pressekonferenz. Er sei dankbar für das professionelle Vorgehen bei der Entschärfung und dass dabei keine Personen zu Schaden gekommen seien. Die nun logischerweise auftretenden Fragen zur Herkunft der Drohne, der Zusammensetzung des Sprengstoffs und was das Ziel gewesen sei, sollten den weiteren Ermittlungen überlassen bleiben.
1: Nach dem Ärger über die jüngste Kabinettsumbildung stellt sich Unionsfraktionschef Frei hinter Bundeskanzler Merz. Die Autorität des Kanzlers sei dadurch nicht beschädigt worden, sagte Frei der Rheinischen Post. Zwar habe die Personalrochade für Diskussionen gesorgt, die Fragen seien aber in der Fraktion geklärt worden. Jetzt wolle sich die Union wieder auf die politischen Inhalte konzentrieren. Frei selbst war nach dem Rückzug von Jens Spahn zum neuen Fraktionschef gewählt worden. Bei der Tour de France der Frauen fährt Antonia Niedermayer aus Rosenheim jetzt im weißen Trikot als beste Nachwuchsfahrerin. Sie kam auf der 5. Etappe nach 140 Kilometern als 6. ins Ziel. Den Etappensieg sicherte sich die niederländische Topfavoritin Demi Vollering vor der gesamtführenden Marlin Reusser aus der Schweiz. Moritz Wesemann hat bei der Schwimm-EM in Paris seinen 2. Europameistertitel gewonnen. Der 24-jährige Wasserspringer aus Halle an der Saale setzte sich nach seinem Erfolg vom 1-Meter-Brett nun auch vom 3-Meter-Brett durch. Der Sieg gibt ihm viel Selbstvertrauen mit Blick auf sein großes Ziel, die Olympischen Spiele 2028.
3: Ich bin unfassbar glücklich. Auch dieses Jahr heißt das für mich nochmal deutlich mehr, als es letztes Jahr war. Von meiner eigenen Leistung das erste Mal über 500 Punkte international.